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0: manche Leute können so richtig geile Karrieren hinlegen, ne? So, ich sag mal, vom Volksplatz, vom Straßenfußballer zum Weltmeister, ne? Das ist Lukas Podolski gelungen. Und mittlerweile gibt es eine Netflix-Doku über ihn. Reporter Louis Eck war bei der Premierenvorstellung mit dabei und hat die Doku als einer der ersten gesehen. Louis, im Trailer kündigt Podolski an, es ist keine gewöhnliche Doku. Wie siehst du das? Stimmt das?
1: Klar, natürlich geht's um Poldis Karriere und natürlich erzählen auch ganz klassisch Mitspieler wie Thomas Müller oder André Iniesta auf der Couch Stories über Poldi. Aber das spielt eben schon nur eine Nebenrolle. Hier, selbst der WM-Titel, der taucht erst im Abspann auf. Stattdessen geht es um sehr persönliche Einblicke, seinen Familienalltag, Fragen rund um Herkunft und Identität. So in Richtung Karriereende wird's dann auch wirklich sehr emotional. Also die Doku zeigt den privaten Poldi ehrlich, direkt und, na klar, natürlich auch immer lustig mit einem guten Spruch.
0: Hey, seien wir mal ehrlich, das ist jetzt so überraschend nicht, weil genau so stellt man sich ja eine Doku vor. Gibt es denn Szenen, die dir im Kopf geblieben sind? Worauf können sich denn die Zuschauer freuen?
1: Was ich richtig schön fand, war, dass in der Doku die Frau von Lukas Podolski das erste Mal ein Interview gibt, zumindest auf der Tonspur. Man merkt, das bedeutet Poldi ganz viel, hat er mir auch der Premiere erzählt.
2: Heute glaube ich dann auch, dass die Doku was Besonderes wird und nicht irgendwie der 50. Spieler, der dann sagt, oh, wie geil der Poldi war.
1: Und wo mir klar wurde, okay, Poldi will da mal wirklich eine andere Doku machen und ganz tief blicken lassen. In einer Szene sitzt er nackt unter der Dusche und schäumt sich den Purpose ein. Ja, solche Szenen für Poldi aber kein Problem.
2: Wenn man die Hosen runterlässt, dann muss man die runterlassen und das gehört dazu.
0: Manchen Leuten gefällt das ja auch gut, sowas zu tun. Poldi, die Doku über Lukas Podolski erscheint offiziell aber erst am 4. Juni. Ein paar Tage müssen wir uns also noch gedulden. Erscheint übrigens pünktlich zu seinem 41. Geburtstag. Und dann können wir uns das alles bei Netflix angucken.
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0: Das Wetter.
1: Die Nacht kann vor allem im Osten noch mal ungemütlich werden mit viel Regen und Gewittern, wobei es im Westen dann meist trocken ist. 10 bis 13 Grad sind in der Nacht dann drin. Tagsüber heute meist trocken, die Sonne lässt sich auch ziemlich häufig blicken und das Ganze bei maximal 25 Grad.
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1: Hallo, ich bin Vera Körber. Schöne Nacht euch. Ja, wer mich kennt, weiß, man darf nie zu wenig an der Romantikschraube drehen. Deswegen mache ich das jetzt mit Bruno Mars und Just the Way You Are.

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1: Ich bin Diana Kramer. Nach den Spekulationen über einen möglichen Kanzlerwechsel bekommt Bundeskanzler Friedrich Merz Rückendeckung aus den eigenen Reihen. Vor einem Treffen mit CDU-Politikern in Nordrhein-Westfalen heute haben sich mehrere Spitzenpolitiker demonstrativ hinter den Kanzler gestellt. Darunter auch CDU-Generalsekretär Carsten Linnemann. Er sprach in der ZDF-Sendung Berlin Direkt von Scheindebatten.
2: Ich war 3 Tage in meinem Wahlkreis unterwegs. Nicht eine Person hat mich darauf angesprochen, sondern die Menschen interessiert, wie wir die Energiekosten runterbekommen, wie wir die Steuern runterbekommen. Das sind die Themen, dass wir mehr Netto von Brutto haben. Und das müssen wir umsetzen. Und diese Scheindebatten, die werden in Berlin-Mitte geführt.
1: CDU-Generalsekretär Carsten Linnemann. Eine Mehrheit von 53% in der Bevölkerung geht übrigens nicht davon aus, dass die Union mit einem anderen Kanzler besser dastehen würde. Das ergab eine Forsa-Umfrage für Stern und RTL. 41% glauben dagegen, dass es der Union helfen würde, wenn Merz das Amt aufgeben und ein anderer aus der Union das Kanzleramt übernehmen würde. In Italien bekommt man künftig Geld zurück, wenn man auf einer gebührenpflichtigen Autobahn wegen einer Baustelle zu lange im Stau steht. Die neue Regelung tritt heute in Kraft. Schon wenn die Fahrt auf einer Strecke von knapp 100 Kilometern 10 Minuten länger dauert als üblich, soll es Entschädigung geben. Zum Fußball. Knapp 2 Wochen vor Beginn der WM hat die deutsche Nationalmannschaft ihr vorletztes Testspiel deutlich gewonnen. In Mainz setzte sich die Mannschaft von Julian Nagelsmann mit 4:0 gegen Finnland durch.
3: Die deutsche Mannschaft macht alles dafür, dass die WM-Euphorie steigt im Land. Viel Spielfreude, viel Dominanz und am Ende viele Tore. Auch wenn das erste erst nach etwas mehr als einer halben Stunde fällt. Durch den überragenden Dennis Undav. Mit 2 Toren und einer Vorlage macht er hier in Mainz definitiv Werbung für die WM-Startelf. Genauso wie der 18-jährige Lennart Karl. Allerdings auch gegen harmlose Finnen. Mit dem 4:0 im Gepäck geht es am Dienstag in die USA. Dann startet offiziell die WM-Mission. Aus Mainz, Thomas Bremser.
1: Und Finnland ist erstmals seit 2022 wieder Eishockey-Weltmeister. Die Skandinavier besiegten in Zürich den WM-Gastgeber Schweiz und krönten sich mit dem insgesamt 5. Titelgewinn.
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1: Ich bin Diana Kramer. Mit der neuen Woche startet auch ein neuer Monat und auch im Juni treten einige Änderungen in Kraft, die viele Verbraucher direkt betreffen. Zum Beispiel gibt es mehr Rechte beim Online-Shopping und es ist der letzte Monat mit günstigerem Sprit.
2: Schnell geklickt und dann doch auch schnell bereut. Ab dem 19. Juni müssen Online-Händler gut sichtbar einen Widerrufsbutton auf der Seite anbieten und auch in der App. Und wer Solarstrom übers Dach gewinnt, kann diesen ab heute auch an Nachbarn verkaufen. Energy Sharing nennt sich das. Notwendig ist, dass beide Nachbarn dann auch einen Vertrag schließen. Einfach nur das Kabel rüberreichen ist nicht. Und mit Ende des Monats ist dann, Stand jetzt, auch der Tankrabattgeschichte. Lea Matschulat, Redaktion.
1: Nach den Spekulationen über einen möglichen Kanzlerwechsel bekommt Bundeskanzler Friedrich Merz Rückendeckung aus den eigenen Reihen. Mehrere CDU-Spitzenpolitiker stellten sich demonstrativ hinter den Kanzler, darunter Schleswig-Holsteins Ministerpräsident Daniel Günther und NRW-Ministerpräsident Henrik Wüst, der in der Debatte schon als Nachrücker für Merz genannt wurde. Der Kanzler ist heute Gast einer Klausurtagung von CDU-Abgeordneten aus Nordrhein-Westfalen im sauerländischen Meschede. Nach dem Terroranschlag auf feiernde Menschen in Bielefeld wird heute am Düsseldorfer Oberlandesgericht das Urteil erwartet. Die Bundesanwaltschaft hat für den geständigen Angreifer und mutmaßlichen IS-Terroristen Mahmoud M. die Höchststrafe beantragt. Lebenslange Haft wegen vierfachen versuchten Mordes und anschließende Sicherungsverwahrung. Der Syrer hatte gestanden, die für Opfer im Mai vergangenen Jahres nachts beim Feiern vor einer Bielefelder Bar angegriffen und durch Messerstiche lebensgefährlich verletzt zu haben. Zum Fußball. Knapp 2 Wochen vor Beginn der WM hat die deutsche Nationalmannschaft ihr vorletztes Testspiel klar gewonnen. In Mainz setzte sich das DFB-Team souverän mit 4:0 gegen Finnland durch. Dennis Undav traf doppelt, die weiteren Treffer erzielten Florian Wirtz und Jamal Musiala. Der sagte zum Spiel danach im ZDF:
3: Wir hatten jetzt nicht viele Trainingseinheiten, aber was wir auf den Platz bringen wollten, haben wir gebracht. Und es hat hoffentlich für jeden Spaß gemacht, für mich schon.
1: Morgen fliegt das DFB-Team nach Chicago. Am Samstag steht dort die Turniergeneralprobe gegen die USA an.
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1: Ich bin Diana Kramer. In der Debatte um Spekulationen um einen möglichen Kanzlertausch bekommt Friedrich Merz Rückendeckung aus den eigenen Reihen. Mehrere Unionsspitzenpolitiker haben sich demonstrativ hinter den Kanzler gestellt, auch CDU-Generalsekretär Carsten Linnemann. Dieser sprach in der ZDF-Sendung Berlin direkt am Abend von Scheindebatten.
2: Die Menschen interessiert, wie wir die Energiekosten runterbekommen, wie wir die Steuern runterbekommen, dass wir mehr Netto von Brutto haben. Und das müssen wir umsetzen. Und diese Scheindebatten, die werden in Berlin Mitte geführt.
1: CDU-Generalsekretär Carsten Linnemann. Eine knappe Mehrheit von 53% in der Bevölkerung geht übrigens nicht davon aus, dass die Union mit einem anderen Kanzler besser dastehen würde. Das ergab eine Forsa-Umfrage für Stern und RTL. 41% sind anderer Meinung. Bundesaußenminister Johann Wadephul ruft Israel und die Hisbollah-Miliz im Libanon dringend auf, zur vereinbarten Waffenruhe zurückzukehren. Das weitere Vorrücken der israelischen Armee im Süden Libanons gebe Anlass zu großer Sorge, sagte Wadephul am Rande seines Besuchs bei den Vereinten Nationen in New York. Israel müsse bei seinem Vorgehen gegen die Hisbollah Zivilisten und zivile Infrastruktur schützen. Jede weitere Eskalation verschärfe die ohnehin schon angespannte Lage zusätzlich, warnte Wadephul. Die Hamburger sagen Nein zu Olympischen Spielen in ihrer Stadt. Wie schon 2015 sind die Initiatoren einer Bewerbung mit ihrem Referendum gescheitert. Damit scheidet Hamburg aus dem Rennen um die deutsche Kandidatur für Spiele 2036, 2040 oder 2044 aus. Im nationalen Wettstreit vertreten sind noch München, die Rhein-Ruhr-Region und Berlin. Die Entscheidung soll im September fallen. Zum Fußball. Die deutsche Nationalmannschaft hat ihr vorletztes Testspiel vor der WM klar gewonnen. Gegen Finnland stand es in Mainz am Ende 4:0. Bundestrainer Julian Nagelsmann war im ZDF zufrieden mit der Leistung.
3: Wir haben wieder sehr gut angefangen. Die ersten 15 Minuten waren sehr gut. Dann so ein bisschen die Geduld verloren, weil die Jungs unbedingt was zeigen wollen. Das ist ja auch gut. Das mache ich auch gar nicht zum Vorwurf. Das Ergebnis ist gut. Wir haben kein Gegentor gekriegt. Und so können wir weitermachen.
1: Morgen fliegt die Mannschaft nach Chicago, wo am Samstag der letzte Test gegen die USA ansteht.
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1: Mit Thorsten Adolfs. Guten Morgen. Der Juni ist da und er bringt einige Änderungen mit sich. In den nächsten Tagen und Wochen treten mehrere neue Gesetze in Kraft. Eins davon betrifft das Asylrecht. Verfahren sollen ab dem 12. Juni europaweit unkomplizierter und schneller werden. Kern der Regelung ist, dass es in allen EU-Staaten einheitliche Asylverfahren gibt. Außerdem sollen Asylverfahren noch vor Einreise schon an den Außengrenzen der EU durchgeführt werden können. Auch für Verbraucher ändert sich in diesem Monat einiges. Marc Weiß hat die Infos dazu.
2: Der Verbraucherschutz bei Vertragsabschlüssen im Internet wird verbessert. Mit einem einfachen Klick sollen Online-Verträge widerrufen werden können. Anbieter werden verpflichtet, ab dem 19. Juni dafür eine klar erkennbare Schaltfläche zu schaffen. Ab dem 14. Juni gelten außerdem strengere Vorgaben für die Kennzeichnung von Milchprodukten. Für Hersteller werden die Voraussetzungen konkretisiert, um Produkte als wärmebehandelt, pasteurisiert, laktosefrei oder auch frisch zu bezeichnen. Eine große Veränderung gibt es bei Organspenden. Eine Niere durften bisher auch lebende Personen spenden, allerdings nur an nahestehende Menschen aus der Familie. Wenn das Organ aufgrund der Blutgruppe oder anderer Gründe nicht kompatibel war, dann fiel diese Möglichkeit bisher weg. Ab Juni sollen sogenannte Überkreuzspenden nun erlaubt sein. Bedeutet, jemand Fremdes spendet einem Menschen eine passende Niere. Aus dem nahestehenden Personenkreis des Empfängers dürfte dann auch jemand eine Niere an jemanden aus dem Personenkreis des Spenders geben.
1: Und jetzt weitere Nachrichten im Überblick. Der Bund hat seine Ziele beim Sondervermögen verpasst. Das melden mehrere Medien, die sich auf einen Bericht des Finanzministeriums berufen. Geplant waren demnach Ausgaben in Höhe von rund 37 Milliarden Euro für Infrastruktur und Klimaneutralität. Ausgezahlt wurden aber nur 24 Milliarden. Außerdem hätten die Ministerien von den 109 für dieses Jahr geplanten Maßnahmen bis Ende Mai erst 26 erreicht. Der neue FDP-Chef Kubicki bekommt Lob von der AfD. Parlamentsgeschäftsführer Baumann sagte, Kubicki habe die Probleme der Zeit erkannt, er sei aber in der falschen Partei. Mit ihrer Neuausrichtung werde die FDP von der AfD keine Wähler abwerben können, glaubt Baumann. Hamburgs Olympiaträume sind beendet. Knapp 55% der Hamburger haben gegen eine Bewerbung ihrer Stadt gestimmt. Damit bleiben Berlin, München und die Region Köln-Rhein-Ruhr im Rennen für das nationale deutsche Olympiakonzept. Die deutsche Fußballnationalmannschaft hat ihren WM-Test gegen Finnland mit einem klaren 4:0 gemeistert. Damit geht das Team mit viel Rückenwind in Richtung USA. Zweimal Dennis Undaf und je einmal Florian Wirtz und Jamal Musiala trafen in Mainz für das DFB-Team. Schon heute trifft Deutschland wieder auf Finnland und zwar am Vormittag auf dem DFB-Campus, bevor es dann in die USA geht. Heute sollen die Spieler eingesetzt werden, die lange nicht in der Startelf waren. Das waren die Nachrichten mit Thorsten Adolfs.
3: Jetzt ist Wetter bei uns. Aktuell sind 16 Grad am Stadtgarten in Gelsenkirchen und wir starten schön in die neue Woche und in den Montag. Sonne und Wolken wechseln sich ab, bis zu 25 Grad sind drin. Ab morgen, da wird es dann deutlich ungemütlicher. Also ja, schon viele Wolken, die durchziehen, die bringen immer wieder Schauer mit und der Rest der Woche wird auch ziemlich uselig.
4: Ist doch Sommer jetzt.
3: Ja, ist richtig. Aber es ist jetzt nun mal so. Da müssen wir jetzt einmal noch alle zusammen durch. Aber es bleibt mild. Ja. 21 bis 24 Grad. So.
4: Na, immerhin. Ne? 6:02. Hier ist der Radio im Schalippe Verkehrsservice. Blitzer sind uns da noch nicht gemeldet. Aber die übliche Staumeldung von der A2 ist natürlich dabei. Richtung Oberhausen, zwischen Oberhausen-Königsaard und dem Kreuz Oberhausen. 3 Kilometer Stau plus 13 Minuten. Blitzer und Staus meldet ihr uns. Und zwar über unsere App oder über die Radio im Schalippe Verkehrshotline 0209 360 und 4x8 bei WhatsApp und per Telefon. Kommt gut durch.
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3: Einen wunderschönen guten Morgen zusammen.
4: Guten Morgen.
3: Der Mann hat es gerade schon gesagt, 1. Juni. Es ist meteorologischer Sommeranfang.
4: Das ist vollkommen korrekt.
3: Und heute, vor 44 Jahren, ist uns ein Kind geboren.
4: Oh mein Gott.
3: Es steht mir gegenüber. Ja. Herzlichen Glückwunsch, mein lieber Timo.
4: Dankeschön. Ja, Studio ist auch super dekoriert. Also ich habe mich sehr gefreut mit Luftschlangen, einem Happy Birthday da.
3: Ja gut, wir haben hier so eine Girlande, da ist uns vielleicht hinten das Y abhanden gekommen.
4: Aber der Gedanke zählt.
3: Man kann ja jetzt auch nicht immer alles haben. Krieg den Hals nicht voll.

0: 10:06. Guten Morgen, Gladbeck, Bottrop und Gelsenkirchen. Und ich sag, wie es ist. Einer weniger, den wir raus.
1: Einen haben wir schon mal raus.
0: Den wir raus ekeln müssen.
1: Ja, aber die haben sich ja selber rausgeschossen, die Hamburger. Denn
0: richtig.
1: Die haben gesagt, Olympia kannst du echt den anderen sagen.
0: Richtig.
1: Haben dagegen gestimmt. Dann
0: ja.
1: Heißt hier Rhein-Ruhr, ne, mit Schwimmen in Gelsenkirchen zum Beispiel. Ist noch im Rennen. Gut, jetzt müssen wir nur noch gegen München und Berlin gewinnen.
0: Ich sag mal, wer sind die, sag ich mal.
1: Richtig.
0: Oder was wollen die, sag
1: also,
0: ich mal.
1: In Paris kennt man Berlin und München nicht.
0: So, Claudia und ich kennen sie nicht.
1: Nee, richtig.
0: Ja, jetzt 26. September, finale Entscheidung. Bis dahin müssen wir jetzt, aber da muss jetzt auch jeder von uns noch mal ein bisschen was dazu tun.
1: Da müssen wir alle jetzt Olympia sein.
0: Dass wir auch mal unsere Region gut repräsentieren. Wenn wir jetzt im Sommerurlaub sind und dann treffen wir irgendwie, weil, ne, dass man mal sagt, hier, I'm from the Rhein-Ruhr.
1: It's near to Cologne.
0: We do swimming then in the Feldins Arena. Sportsfreund. So, weißt
1: Sportsfriend.
0: Du? Sportsfriend.
1: Ja.
0: Also Leute, einfach mal auch mal lächeln zwischendurch jetzt.
1: So, richtig.
0: Dass sie auch zu uns kommen wollen.
1: Wir müssen uns ja auch noch international durchsetzen. Also.
0: Ja komm, irgendwann ist da immer. Hier ist Radio Emscher Lippe. Schönen guten Morgen zusammen.

0: Ja, unsere Lieblingsuhrzeit. 5 a.m.
1: Ein bescheidenes.
0: Nee, war nur ein Scherz gewesen. 18 Minuten nach 6 haben wir es gleich. Einen wunderschönen guten Morgen zusammen, ihr Lieben. Es gibt jetzt wieder unsere Morning Routine. Wir machen das, wir starten damit gestärkt in den Tag und würden euch jetzt präsentieren,
1: was wir würden euch gerne mitstärken.
0: Genau, richtig, weil wir haben uns wieder was drauf geschafft, wir haben ein paar Dönekes mitgebracht und dann wollen wir doch wieder quitt werden jetzt.
1: Richtig, vorher wird wie immer gezählt, denn hier sind ein, zwei, drei Dinge, die wir gestern noch nicht wussten. Und was ich noch nicht wusste, ist, wie gedankenverloren man wirklich im Supermarkt sein kann.
0: Mhm.
1: Ich habe es allerdings geschafft. Ich bin mit meinem Handy durch den Supermarkt gelaufen. So, weil da ist ja die App drauf, wo die Einkaufsliste ist.
0: Vollkommen korrekt, so. Bei mir auch.
1: Und dann war ich natürlich schon ein Stückchen weiter und dann sah ich plötzlich nochmal, muss doch nochmal zum Gemüse. Das ist auch so der Klassiker. Dass ich irgendwie, dann plötzlich taucht da nochmal irgendwo was auf und dann muss ich nochmal durch diesen halben Supermarkt zurück.
0: Für die eine Zucchini.
1: Für die eine Zucchini, ganz genau. Also, was mache ich? Stell natürlich meinen Wagen ab, lauf einfach nur so schnell zum Gemüse.
0: Bist ja verrückter.
1: So, dann bin ich wieder in etwa dahin gelaufen, wo mein Wagen war. Guck dann auch wieder so aufs Handy, bin irgendwo ganz woanders, schnapp mir einen Wagen, marschier los und plötzlich in dem Moment, Entschuldigung.
0: Das ist mein Kind da drin.
1: Ein Kind war nicht drin, aber halt Einkäufe.
0: Und
1: er sagt nur, es ist mein Wagen. Ich sag, hä?
0: Warst du wenigstens nach der Frühschicht einkaufen?
1: Nein.
0: Das ist ja gar keine Ausrede, ey. Das
1: war einfach nur verpeilt.
0: Oh, ich wusste gestern noch nicht, dass man eiskalt erwischt werden kann.
1: Oh.
0: Wenn man versucht, eine Eisdiele auszurauben. Ist in Hessen passiert, da ist ein Einbrecher nachts eingestiegen, dann ist er auf die Theke geklettert, damit der besser an so eine Kassette, an so eine Geldkassette drankommt.
1: Ja.
0: War jetzt auch nicht viel drin, nur Wechselgeld, aber egal. Und dann ist er beim Runterklettern ausgerutscht.
1: Das kann passieren. Ist
0: und
1: halt
0: ist dann mit dem Fuß im Eisbottich gelandet.
1: Mm.
0: Welche Sorte ist nicht überliefert?
1: Nee.
0: Aber jetzt sucht die Polizei in Hessen den, weil der konnte abhauen noch.
1: Ach.
0: Eiskalt.
1: Eiskalt. Mit dem Vanillefuß, doch, ehrlich. Ja, was ich auch noch nicht wusste, ist, wie viel Gepäck man so dabei haben kann.
0: Ach doch, fahr mal mit auf Mannschaftsfahrt bei uns.
1: Ja,
0: da weißt du aber, was los ist.
1: Ja, aber ich glaube, das wird keine deiner Mannschaftskameradinnen toppen, denn eine Urlauberin aus der Schweiz wurde jetzt vom Zoll gestoppt, weil sie quasi mit einem LKW an der Grenze vorgefahren ist.
0: Ist sie umgezogen?
1: Nein, 55 Koffer.
0: Was?
1: Hatte sie mit. In Urlaub. 55 Koffer.
0: Wie lange
1: wart
0: ihr denn im Urlaub?
1: Das weiß ich nicht. Was drin war, weiß ich leider auch nicht, weil da sagt der Zoll, können wir nichts drüber sagen, weil sie natürlich erstmal hellhörig geworden sind,
0: ja,
1: sich da alles angeguckt haben. Es war alles vollkommen legal. Die hat einfach, die hat nichts geschmuggelt oder so.
0: Was?
1: Die hatte einfach 55 Koffer mit im Urlaub.
0: Ja. Und wo war der Robert?
1: Ja, weißt du, die hätten sie den Heli nehmen können.
0: Ja, oder?
1: Drei Dinge, die wir gestern noch nicht wussten. Hier ist Radio M. Schaleppe. Euch einen schönen guten Morgen zusammen.

0: Daniel.
1: Rheinzeit. Lieben wir.
0: Oh ja.
1: 6 Minuten vor 7. Guten Morgen.
0: 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Guten Morgen.
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0: 6 Minuten nach 6:30, frischen Blitzer haben wir für euch.
1: So ist es, in Gladbeck steht da auf der Horster Straße, gesehen und gemeldet von Tweete. Dankeschön fürs Bescheid geben. Und wenn ihr auch noch was habt, her damit, zum Beispiel über die Radio Emscher-Lippe App.
0: Das hier ist Nico Santos. Schönen guten Morgen.

0: Mr. Know-It-All. Ob der auch Not, wo der heute swims? Wo swims der Teddy denn heute, Timo?
1: Ich glaube, im heimischen Planschbecken.
0: Meinst du?
1: Sag ich jetzt
0: Meinst
1: einfach
0: du, hat
1: mal.
0: Er aufgestellt?
1: Hat er aufgestellt. Aufgepustet.
0: Hm.
1: Ja.
0: Ich sag, der soll nochmal bei uns hier gehen, weil heute haben wir nochmal einen schönen Tag. Rest der Woche ist fies. Soll der nochmal heute lieber aus? Nur so mal in Gladbecker Freibad oder so.
1: Ja.
0: Oder in eine Stenke oder was.
1: Werden wir ihm nochmal ans Herz legen.
0: Ja, machen wir.
1: Euch einen schönen guten Morgen zusammen. Um 17 Minuten vor 7 und naschen am Buffet, Freunde.
0: Herrlich.
1: Kennt ihr alle, ne? Da ist wirklich ist schwer, da zu widerstehen.
0: Sehr.
1: Aber wenn das Buffet auch noch auf dem Kreuzfahrtschiff steht,
0: ja.
1: Also da kann man ja wirklich dann auch nicht abhauen,
0: Nein.
1: ne? Dann wird früher oder später sogar ein Asket wie Atze Schröder schwach.
0: Hier kommt seine Beichte.
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4: Ja, nee, ist klar.
5: Seit gestern bin ich von der AIDA runter. Ja, auch wenn ich da beruflich war. Ich habe satte 4 Kilo zugenommen. Obwohl ich darauf geachtet habe, mich immer genügend zu bewegen, ey. Ja, so ein Buffet kennt, glaube ich, jeder von euch. Der Buffet ist echt der Endgegner, wenn man einigermaßen auf Linie bleiben will, oder? Ja, die ersten 2 Tage schaffst du es da im Restaurant noch, sich zusammenzureißen. Aber so ab 3. Tag, ich habe das an mir selber genau beobachtet, ne, da brechen so langsam die Dämme. Ja, dann gehst du mal öfter zu den einzelnen Stationen. 2-mal eine Vorspeise, ist dann auch kein Problem mehr. Und ich hatte mir vorgenommen, während der ganzen Reise nicht an die Nachspeisen zu gehen, keine Desserts. Aber ab Tag 5 war das auch vorbei. Ey, vorgestern Abend. Warte, lass mal überlegen. Da hatte ich den Kaiserschmarrn mit Vanillesoße. Zusätzlich habe ich noch 3 Kugeln Eis draufgepackt. Ja, plus Schokoraspeln. Ja, und Schuss Sahne, muss ja schon sein, ey. Man ist ja nur einmal jung. Und vor allem, in dem Moment habe ich das auch für eine super Idee gehalten. Tja, und jetzt bin ich eben wieder zu Hause auf die Waage gestiegen. Eieiei, das gibt's doch gar nicht. Gestern Morgen im Flieger habe ich sogar den obersten Knopf an der Jeans aufgemacht. Aber ich dachte, das lag daran, dass die im Trockner war. War es aber gar nicht. Meine Perle hat nur noch gegeiert. Sie sagte so ganz leise, ach Schatzi, ich mag dich auch fett. Was eine Frechheit, ey.
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0: There she goes. Einen wunderschönen guten Morgen, Gladbeck, Bottrop und Gelsenkirchen. 7 Minuten vor 7.
1: Boah.
0: Auf die Sekunde genau.
1: Blitzschnell ausgerechnet. Wahnsinn. Radio im Schalipp ist hier mit Vanessa Winkel und Timo Düngen. Guten Morgen.
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1: Mit Thorsten Adolfs. Guten Morgen.
2: Ich fand's super. Deutschland hat sehr gut gespielt.
3: Ja, also ich freue mich sehr auf die WM. Es wird auf jeden Fall spannend und ich glaube, dass wir das machen werden.
2: 9 von 10.
4: Wir sehen große Chancen in der WM.
1: Die Fans waren einverstanden mit dem, was die deutsche Fußballnationalmannschaft gestern Abend gegen Finnland abgeliefert hat. Mit 4:0 schickte die DFB-Elf die Finnen vom Platz. Bundestrainer Nagelsmann sagte, er sei über weite Strecken der Partie sehr zufrieden gewesen. Und ein ganz junger Spieler ragte gestern Abend heraus. Infos dazu aus Mainz von Thomas Bremser.
5: Vor allem der 18-jährige Lennart Karl begeistert die Fans hier in Mainz. Der Bayern-Teenager wirbelt über die rechte Seite und darf bei seinem Startdebüt sogar die Ecken schießen. Eine führt direkt zum 1:0 durch Dennis Undaff. Er ist der zweite Gewinner des Abends. Bei seinem zweiten Tor verletzt er sich an der Pobacke und muss raus. Und auch die Fanlieblinge Florian Wirtz und Jamal Musiala treffen, der nach langer Verletzungspause. Die schwachen Finnen können sich aber heute schon revanchieren bei einem Trainingsspiel auf dem DFB-Campus in Frankfurt.
1: Nach dem zweiten Test gegen die Finnen steht dann die Abreise Richtung USA an. Dort findet am Samstag der letzte WM-Test gegen die Gastgeber statt. Und am 14. Juni wird es richtig ernst. Dann trifft Deutschland im ersten Gruppenspiel auf Curaçao. Und jetzt weitere Meldungen, kurz und kompakt. Aus dem Nahen Osten werden neue Angriffe gemeldet. Die USA haben nach Angaben des Regionalkommandos CENTCOM am Wochenende Radar- und Drohnenkontrollanlagen des Iran angegriffen. Als Reaktion auf den Abschuss einer US-Drohne, heißt es. Außerdem wurde am Morgen in Kuwait wegen feindlicher Raketen- und Drohnenangriffe Alarm ausgelöst. Wenn die Kinder krank sind und betreut werden müssen, bleiben in fast 3 von 4 Fällen die berufstätigen Frauen zu Hause, um sich um die Kinder zu kümmern. Das hat die AOK ermittelt. Kassenchefin Reimann sagte, das zeige die weiterhin ungleiche Verteilung der Care-Arbeit in Familien. Die Kassen übernehmen in dieser Zeit einen Großteil des Verdienstausfalls und zahlen pro Kind und Elternteil für bis zu 15 Tage im Jahr, in der Regel 90% des Nettoverdienstes. Die Schweiz hat es wieder verpasst, beim Eishockey den WM-Titel zu holen. Bei der Heim-WM gab es gestern Abend im Finale gegen Finnland eine 0:1 Niederlage nach Verlängerung. Das deutsche Team war schon in der Gruppenphase ausgeschieden. Gute Nachrichten für alle, die über ein E-Auto nachdenken. Der Gebrauchtwagenmarkt für Stromer ist mittlerweile richtig gut aufgestellt. Experten vom Fraunhofer-Institut geben Entwarnung bei der größten Sorge vieler Käufer, und zwar der Batterie. Moderne Akkus halten demnach deutlich länger als gedacht und verlieren jährlich kaum an Kapazität, heißt es. Auch bei der Auswahl der Modelle gibt es mittlerweile einiges, vom kleinen Stadtflitzer bis zum Mittelklasse-Auto. Und das Beste, die Preise für gebrauchte E-Autos liegen mittlerweile auf dem Niveau von vergleichbaren Verbrennern. Soweit die Meldungen mit Thorsten Adolfs.
6: Jetzt das Wetter bei uns. 14 Grad sind es aktuell an der Veltins-Arena und wir starten heute schön in die Woche und in den Montag. Sonne und Wolken wechseln sich ab. Bis zu 25 Grad sind drin. Ab morgen wird es dann deutlich ungemütlicher. Viele Wolken, die durchziehen, die bringen immer wieder Schauer mit und der Rest der Woche, naja, ich sag mal, Stichwort ist usselig.
7: Nee, bleib einfach beim Naja.
6: Okay.
7: 7:03, hier ist der Radio im Schalippe Verkehrsservice mit einem Blitzer Gladbeck, Horster Straße, gesehen und gemeldet von Tweete. Dankeschön fürs Durchgeben. Und von den Autobahnen A2 Richtung Oberhausen zwischen Bottrop und dem Kreuz Oberhausen 4 Kilometer Stau plus 21 Minuten. A40 Richtung Duisburg zwischen dem Dreieck Bochum-West und Essen-Frillendorf 7 Kilometer stockend plus 14 Minuten. Und A42 Richtung Kapp-Lindfort zwischen Gelsenkirchen-Zentrum und dem Kreuz Essen-Nord 3 Kilometer stockend plus 4 Minuten. Blitzer und Staus meldet ihr uns, und zwar über unsere App oder bei die Radio im Schalippe Verkehrshotline 0209 360 und 4x8 bei WhatsApp und per Telefon. Allen unterwegs eine gute Fahrt.
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6: Ja, hallo, guten Morgen zusammen.
7: Guten Morgen.
6: Einer von uns wird heute 44.
7: Ja, das ist korrekt.
6: Ich sehe dafür zu jung aus.
7: Ja, natürlich.
6: Und jetzt gibt es noch mein kleines Geburtstagsgeschenk für unseren Timo.
7: Oh.
6: Ich ziehe es aus meiner Hosentasche.
7: Ich habe mich schon gewundert, warum Annika Böhnig aus den Nachrichten hier filmenderweise mit dem Handy
6: Kamerakind
7: ins Studio gekommen ist.
6: Also ich ziehe es aus meiner Hosentasche, wie du einst aus deiner Jackentasche. Es ist deine Leibspeise.
7: Ach, ehrlich,
6: ein kalter Cheeseburger von gestern. Stilecht. Ich habe den gestern Abend noch für dich gekauft, ist ja klar. Und weil heute Geburtstag ist.
7: Geil.
6: Und offenes Feuer im Studio
7: ist natürlich
6: verboten.
7: Erlaubt.
6: Gibt's jetzt für dich noch.
7: Ach.
6: Warte mal. So.
7: Ah, danke schön.
6: Happy birthday to you.
7: Danke schön.
6: Jetzt musst du dir Augen zu machen.
7: was wünschen.
6: Und die Cheeseburger-Kerze ausblasen. Okay. Und wer das alles sehen möchte, guckt gleich mal bei Instagram. So, er hat die Kerze ausgelacht. Ja, das muss reichen.
7: Vielen, vielen Dank.
6: Alles Gute, aber
7: beruflich. Werde ich jetzt gleich essen, auf jeden Fall. Ich freue mich jetzt schon.
6: Gehe ich aus von.
7: So, jetzt mache ich aber Musik kurz an,
6: mach
7: oder?
6: Mach mal.

0: Sheeran hat die Klüsen zu. Eyes closed, hier bei uns bei Radio im Schalippisch. Schönen guten Morgen zusammen.
1: Ja, und jetzt erzählen wir euch wieder, was bei uns los ist in der nächsten Zeit. Wo könnt ihr hingehen? Wo könnt ihr euch die Zeit vertreiben? Wo könnt ihr durchstandern? Vielleicht auch bei anstehendem schlechten Wetter. Und da sage ich mal, Timo hat ja sowieso den Aufkleber Retro angeheftet. Heute 44 geworden. Herzlichen Glückwunsch nochmal.
0: Dankeschön.
1: Dementsprechend wäre das jetzt auch was für dich, mein Lieber. Die Retro Games Con in Herne mit einer Arcade und einer Konsolenarena.
0: Gut, da muss ich dann zugeben, dass das wäre tatsächlich was für mich, weil Game Boy, Super Nintendo, Mega Drive, C64er, Amiga 500, Atari, alles dabei und bereit für euch am Samstag bespielt zu werden.
1: Böhmische Dörfer für mich.
0: Also ich hatte ja den C64er, da war mein erster Computer.
1: Gibt es auch Nintendo 64?
0: Nintendo 64 gibt es auch,
1: das
0: aber das
1: wir,
0: war dann,
1: glaube ich. Ist das so eine graue Konsole gewesen?
0: Ja,
1: wo man
0: das gewesen sein.
1: So ganz riesige Spiele, so breite oben reinsteckt.
0: Ja, aber das könnte auch das Super Nintendo gewesen sein.
1: Ach nee, das ist das, glaube ich.
0: Ja, Nintendo 64 sah dann noch etwas moderner aus. Aber ganz toll, und da war ich ganz stolz drauf, der Amiga 500 damals mit 1 MB Erweiterung.
1: Was ist das?
0: Ja, dann...
1: Nicht, weil 1 MB Erweiterung ist, was der Amiga ist.
0: Der Amiga war halt ein Computer.
1: Hol mal alle ab, die noch nicht die 40 überschritten haben.
0: Ja, ein großartiger Computer für damalige Verhältnisse mit einer coolen Grafik. Dort sind so kleine Disketten dann reingesteckt und vor allen Dingen, man konnte dann auch viel, so weißt du, so hatte dann ein Freundenspiel und dann hast du dann einmal kurz und so hast du eine Spielesammlung noch und nöcher damals auf dem Amiga.
1: Was war so dein Lieblingsspiel, was hast du gezockt?
0: Also neben Fußball, glaube ich, Golden Axe.
1: Wie?
0: Da war so eine Mittelalter-Fantasiewelt und bist da irgendwie rumgelaufen und musstest irgendwelche
1: goldenen Eier
0: machen.
1: Sammeln.
0: Nein, nicht Ex wie Eier, sondern Ex wie Axt.
1: Ach so! Ja, was weiß ich, wenn Ostern ist oder was? Weiß ich doch nicht da. Ja. Weil die jungen Leute da gespielt haben davor, damals. Als der Strom gerade erfunden war.
0: Wir haben am Computer nur Eier gesammelt.
1: Ja, ich trau's dir, also wirklich. Samstag zwischen 11 und 16 Uhr im Kulturzentrum Herne ist die Retro Gamescon. Da könnt ihr Eier sammeln gehen. Tickets gibt's vor Ort für 8 Euro. Kinder ab 7 zahlen 4 Euro. Hier ist Radio am Schalten für Good Morning.

0: Mutter. Fast klar. 20 nach 7 haben wir es. Einen wunderschönen guten Morgen, Gladbeck, Bottrop und Gelsenkirchen. Hier ist Radio Emscher Lippe.
1: Am 1. Juni, der Juni hat angefangen und damit sind wir dann auch jetzt in diesem wunderbaren Monat drin, wo unser Exklusivkonzert mit Mark Forster stattfinden wird.
0: Schöner Innenhof, wir zwei sind auch dabei und der Mark Forster, der singt uns ein. Jasmin aus Gelsenkirchen, die wäre wohl auch ganz gerne bei diesem Exklusivkonzert dabei, hat sich dafür beworben über radioemscherlippe.de und ist jetzt bei uns am Telefon. Guten Morgen, Jasmin.
2: Guten Morgen.
1: Jasmin, du hast uns geschrieben, dass du dahin möchtest, weil ihr schon mal 2 Tickets hattet für Konzerte. Also du und dein Sohn. Wurde dann allerdings immer wieder abgesagt. Ich fühle das sehr, weil ich hatte das gleiche Erlebnis mit meiner Tochter. Wie war's bei euch?
2: Ja, ich hatte es tatsächlich dann im Radio gehört, dass das bei euch genauso war. Also wir hatten tatsächlich schon für 2 Konzerte Karten und beide Male wurde es abgesagt. Und der Sonnenmann war natürlich recht traurig. Und als dann jetzt das dritte Mal eine Tour anstand und ich gefragt habe, soll ich nochmal welche kaufen, da sagte er, ach, das klappt doch eh wieder nicht.
0: Ach Gottchen. Ja,
1: auch das kann ich nachfühlen, das gleiche Erlebnis gab's tatsächlich auch.
0: Enttäuschte Kinder auf allen Seiten. Ich sag mal so, also in der Natur der Sache liegt es ja jetzt, dass man ja jetzt nicht nochmal ein drittes Mal enttäuscht werden kann. Das geht nun nicht.
1: So ist es.
0: Und da würden wir doch einfach mal sagen, Jasmin, dass du wohl mit deinem Sohn dann jetzt endlich mal den Mark Forster siehst und zwar bei uns. Wie wäre es denn?
2: Ja, voll cool. Das wäre total klasse. Da wird er sich super drüber freuen. Ja.
1: Sehr schön.
0: Ja, dann machen wir das.
1: Und ich gebe auch dir das Versprechen, was ich schon zu Hause gegeben habe. Sollte der Mark Forster nicht kommen, was er nicht tun wird. Also er wird kommen, aber sollte er nicht kommen, dann haue ich dem die Mütze vom Kopf.
0: Ach so,
2: alles klar.
1: Jetzt ist
0: Timo stellt sich dann selber auf die Bühne.
1: Nee, das lassen wir lieber.
0: Das will keiner, alles klar, wunderbar. Jasmin, ganz liebe Grüße an deinen Sohn, euch eine schöne Woche und dann sehen wir uns am 18. Juni, wenn der Herr Forster dann endlich mal für euch spielt.
1: Er wird da sein.
0: Na, sicher.
2: Ja. Super. Vielen Dank, wir freuen uns riesig.
1: Sehr gerne. Und wenn ihr sagt, oh, auf Mark Forster hätte ich auch Bock, ihr könnt euch natürlich weiterhin bewerben für unser Exklusivkonzert. Geht ganz einfach über unsere Homepage radioemscherlippe.de und hier ist er schon mal, der Forster Mark mit

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0: hier gerade im Radio, aber am 18. Juni steht er bei uns im Innenhof auf der Bühne und trällert ein exklusives Konzert. Ihr könnt euch noch bewerben über radioemscherlippe.de.
1: So ist es. Wir sind Vanessa Winkel und Timo Düngen wünschen euch einen schönen guten Morgen zusammen.
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0: Latricia McNeil. Ain't that just the way um jetzt halb acht.
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2: Mit Annika Bönig, schönen guten Morgen. Bei einem Unfall in Gelsenkirchen-Ückendorf sind am Samstagabend zwei kleine Kinder schwer verletzt worden. Auf der Leitestraße wollte ein 66-jähriger Mann mit seinem Auto aus einer Einfahrt auf die Straße fahren. Dabei stieß er mit dem Wagen einer 24 Jahre alten Frau zusammen. Auf der Rückbank saßen ihre 4 und 6 Jahre alten Kinder. Obwohl die beiden angeschnallt waren, wurden sie durch den Aufprall so schwer verletzt, dass sie ins Krankenhaus mussten. Die Polizei ermittelt gegen den 66-Jährigen wegen fahrlässiger Körperverletzung. Eine brennende Heißluftfritteuse hat in Gladbeck-Brauk für einen Wohnungsbrand gesorgt. Gestern Vormittag war das Gerät in einem Haus für betreutes Wohnen an der Straße auf dem Klei in Brand geraten. Ein Ersthelfer hatte den Rauch von draußen bemerkt und zusammen mit einem Bewohner versucht, die Flammen zu löschen, bis die Gladbecker Feuerwehr übernahm. Zwei Menschen wurden ins Krankenhaus gebracht, weil sie Rauchgase eingeatmet hatten. Nachdem das Gebäude gelüftet war, konnten die anderen Bewohner wieder zurück in ihre Wohnungen. Das ist das Wichtigste aktuell. 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
3: Jetzt das Wetter bei uns. 15 Grad sind es aktuell an der Halde Graf Moltke. Und das wird nett heute. Wir starten schon mal schön rein in den Montag. Sonne und Wolken wechseln sich heute über den Tag ab. Bis zu 25 Grad sind drin. Ab morgen wird es dann deutlich ungemütlicher. Deutlich mehr Wolken, die so unterwegs sind über Gladbeck, Bottrop und Gelsenkirchen. Und die bringen ordentlich Regen mit. Und der Rest der Woche sieht im Prinzip uselig aus. Das Ganze bei Temperaturen zwischen 21 und 24 Grad.
0: 7.32 Uhr, hier ist der Radio Emscher Lippe Verkehrsservice mit zwei Blitzern, Gelsenkirchen-Lindenstraße und Gladbeck-Horsterstraße. Gesehen und gemeldet von Kati und Wiete. Dankeschön fürs Durchgeben. Von den Autobahnen A2 Richtung Oberhausen zwischen Bottrop und dem Kreuz Oberhausen 4 Kilometer Stau plus 16 Minuten. A40 Richtung Duisburg zwischen dem Dreieck Bochum-West und dem Dreieck Essen-Ost 9 Kilometer stockend plus 15 Minuten und die 42 Richtung Kamp-Lintfort zwischen Gelsenkirchen-Zentrum und dem Kreuz Essen-Nord 2 Kilometer stockend plus 3 Minuten. Blitzer und Staus meldet ihr uns und zwar über unsere App oder bei die Radio im Schalippe Verkehrshotline 0209 360 und 4x die 8 bei WhatsApp und per Telefon. Allen unterwegs eine gute Fahrt.
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3: Das ist vollkommen korrekt. Guten Morgen.
0: Guten Morgen. Das hier ist Shawn Mendes. There's nothing holding me back. Einen schönen Montag euch.

0: 6 Minuten nach 7:30 einen wunderschönen guten Morgen am Montag.
1: Hier ist Radio im Schalippe mit einem Song aus dem Jahr 1982.
0: Ja, Mensch.
1: Sehr guter Jahrgang.

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0: um 17 Minuten vor 8, glaube ich.
1: Ja,
0: guten Morgen.
1: Hier ist mal gut, wie du dein ein Auge so zusammenkneifst, ja, wenn du überlegst.
0: Das ist meine Konzentrationspose.
1: Ja, herrlich. Wunderbar. Ja, gute Laune trotz Stau. Also das ist von euch tatsächlich bisher der Hauptgrund, warum ihr sagt, Vanni oder ich sollten mal einen Morgen auf eurem Beifahrersitz im Auto auf dem Weg zur Arbeit Platz nehmen und von da aus mal Morgensendung machen.
0: Und wir finden das ganz gut. Das steht ja ungefähr so auch hier in unserer Jobbeschreibung. Euch zur Arbeit begleiten, nur dann halt auch physisch. Denn bei unserer Aktion, da sendet einer von uns aus eurem Auto. Der andere steht wie gewohnt im Studio. Einer muss ja hier auch Knöpfchen drücken, ja, und dass die Technik läuft. Und alles, ne? Ihr kriegt also 50% volle Breitseite am Morgen, nachdem wir an eurer Haustür einfach mal bei euch dazusteigen.
1: Wenn ihr sagt, da hätte ich Bock drauf, dann bewerbt euch doch gerne über unsere Homepage radio-mschalippe.de. In der nächsten Woche steigen wir dann dazu.
0: Jawohl.
1: Bringen auch ein paar Snacks mit,
0: jawohl,
1: können wir schon mal sagen. Also ihr müsst jetzt auch nicht da komplett hungern oder
0: nein,
1: so. Nein,
0: so ist das nicht.
1: So ein bisschen was auf der Faust kriegen wir auch noch hin. Und alle, die mitmachen, haben dann auch noch die Chance auf ein DAB Plus Radio von uns.
0: Vollkommen korrekt. Und wenn da die No Angels laufen im Auto, Freunde, da gibt's für mich auch kein Halten mehr. So wie jetzt hier. Guten Morgen.

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0: zusammen.
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1: Mit Thorsten Adolfs. Guten Morgen. Am Landgericht Düsseldorf soll am Vormittag das Urteil gegen den mutmaßlichen Islamisten fallen, der vor gut einem Jahr in Bielefeld feiernde Gäste vor einer Bar mit einem Messer angegriffen hatte. 4 Menschen wurden dabei lebensgefährlich verletzt. Der Mann sieht sich als Mitglied der Terrorgruppe IS. Entsprechend hart sind die Forderungen der Anklage. Infos von Marc Weiß.
2: Die Bundesanwaltschaft hat die Höchststrafe für den Syrer beantragt, lebenslange Haft wegen vierfachen versuchten Mordes. Außerdem sollen die besondere Schwere der Schuld festgestellt und dann anschließende Sicherungsverwahrung angeordnet werden. Dem Angeklagten fehle jede Empathie mit den Opfern, sagte ein Staatsanwalt. Wegen seiner radikal-islamischen Gesinnung sei er nach wie vor gefährlich und er bleibe es wohl auch. Der Angeklagte hatte die Tat in der U-Haft Psychologen und Psychiatern gestanden, im Prozess dann aber geschwiegen. Nach Angaben des Staatsanwaltes war er schon in Syrien jahrelang für den IS aktiv. 2023 kam er nach Deutschland und er habe möglichst viele Menschen töten wollen, sagt die Anklage. Die Verteidigung beantragte nur 12 Jahre Haft. Sie verweist auf eine angeblich schwierige Kindheit des Mannes. Außerdem sei er nicht mit einem Anschlagsauftrag nach Deutschland gekommen. Er sei vielmehr hier isoliert gewesen, habe kaum Sozialkontakte gehabt und schließlich an einer Depression erkrankt, so die Verteidigung.
1: Und jetzt weitere Meldungen im Überblick. Die Sozialgerichte leiden unter einer Flut neuer Verfahren, sagt der Deutsche Richterbund. Besonders schlimm sei es in NRW, wo mittlerweile fast jedes vierte neue Verfahren in ganz Deutschland auf den Schreibtischen liege. In den meisten Fällen gehe es um Streit beim Bürgergeld oder um Ansprüche aus der Sozialversicherung. Das heißt, der Umstieg vom Bürgergeld zur neuen Grundsicherung und weitere angekündigte Reformen des Sozialstaates würden wohl in Zukunft für neue Streitfragen sorgen. Nach den Unwettern am Wochenende hat die Bahn auf 2 Strecken in Westfalen weiter Probleme. Vor allem zwischen Unna und Soest sei die Reparatur komplizierter als gedacht, heißt es. Auch zwischen Hamm und Paderborn läuft es noch nicht wieder rund. Dort muss die Oberleitung repariert werden. Nach dem souveränen 4:0-Sieg gegen Finnland trifft die deutsche Fußballnationalmannschaft am Vormittag nochmal auf die Finnen, aber unter Ausschluss der Öffentlichkeit. Dann sollen auf dem DFB-Campus die Spieler auf dem Platz stehen, die in letzter Zeit zu kurz gekommen sind. Danach steht die Abreise an. Am Samstag trifft die Nationalmannschaft im letzten WM-Test auf Gastgeber USA. In Köln ändern sich die Preise für Taxifahrten. Ab sofort gelten für Mietwagenanbieter wie Uber oder Bolt neue Mindestpreise. Diese Fahrten dürfen jetzt nur noch maximal 20% günstiger sein als eine Fahrt mit dem normalen Taxi. Die Stadt will damit für faire Bedingungen zwischen den Anbietern sorgen. Gleichzeitig steigen die Preise für klassische Taxifahrten. Der Kilometerpreis erhöht sich von 2,60 Euro auf 2,90 Euro. Soweit die Meldungen mit Thorsten Adolfs.
3: Jetzt das Wetter bei uns. 15 Grad aktuell am Bernepark. Bis zu 25 sind heute noch drin. Und dazu wird's echt nett. Viel blauen Himmel sehen wir heute noch. Sonne und Wolken im Wechsel. Und wenn ich noch sage, dann sage ich das, weil es ab morgen bergab geht. Da zieht es sich zu. Und dann gibt's ganz viele Schauer. Und im Prinzip bleibt der komplette Rest der Woche so. Das Ganze dann bei Temperaturen zwischen 21 und 24 Grad.
4: Und jetzt haben wir es 8:03. Hier ist der Radio im Schallippe Verkehrsservice mit folgenden Blitzern. Gelsenkirchen, Lindenstraße und Gladbeck-Horster-Straße. Gesehen und gemeldet von Kati und Wiete. Dankeschön fürs Durchgeben. Von den Autobahnen A2 Richtung Oberhausen zwischen Bottrop und dem Kreuz Oberhausen 4 Kilometer Stau plus 20 Minuten. A40 Richtung Duisburg zwischen dem Dreieck Bochum-West und dem Dreieck Essen-Ost 9 Kilometer Stau plus 24 Minuten. Die 42 Richtung Dortmund zwischen Gelsenkirchen-Schalke und Herne-Baukau 5 Kilometer Stau plus 36 Minuten. Und die 42 Richtung Kapp-Lindfort zwischen Gelsenkirchen-Zentrum und dem Kreuz Essen-Nord 4 Kilometer stockend plus 7 Minuten. Blitzer und Staus meldet ihr uns und zwar über unsere App oder über die Radio im Schallippe-Verkehrshotline 0209 360 und 4x8 bei WhatsApp und per Telefon. Kommt gut durch.
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3: Schönen guten Morgen.

0: schönen guten Morgen zusammen. Ja, da hatten wir im Schalippe am Montag und die Frage, die unter den Top 3 ist, die einem gestellt wird, wenn man seinen Beruf sagt als Radiomoderator, ist, dürft ihr die Musik selber aussuchen?
1: Nein, das machen wir nicht. Das macht die Musikredaktion. Die macht das anhand von Umfragen. Sie fragt euch, was hört ihr am liebsten? Und dann wird das zusammengestellt, damit auch ein guter Musikmix stattfindet und so weiter und so fort.
0: Das hat Timo sehr gut halb erklärt.
1: Ich wollte jetzt auch kein Referat halten.
0: Ich weiß, ist doch gut. Jedenfalls ist das dann auch für uns manchmal wie so ein kleines Überraschungsei. Mhm. Von Stunde zu Stunde, natürlich setzen wir uns fort mit der Musik, die wir spielen, auseinander.
1: Natürlich.
0: Das ist klar. Aber es gibt auch so Momente, da schielt man mal auf die Playlist und dann sieht man, was als nächstes kommt und dann sagt man, so wie ich dann auch mal gerne,
1: du hast gesagt, Nio, boah geil.
0: Ja, okay, dann halt so.
1: Ja.
0: Ja, jedenfalls gibt es jetzt hier für euch Nio.
1: Ja.
0: Boah, geil. Mit So Sick.
1: Das ist korrekt.
0: Und es ist ein sogenannter Banger seit 20 Jahren. Einfach nur genießen.
1: Hier ist Radio im Schalippe. Guten Morgen.

0: Johnson, My Life Would Suck Without You. Hier bei Radio Emscher Lippe, 18 Minuten nach 8. Einen wunderschönen guten Morgen zusammen. Und Our Lives Would auch Suck Without Our Morning Routine,
1: ja,
0: die wir jeden Morgen
1: korrekt
0: veranstalten. Nämlich euch erzählen, was uns wieder immer ein Weg gelaufen ist, wo wir dachten, ach guck mal, das ist ja neu.
1: Ja, Fun Facts, Dönekes, Wissenswertes für euch gesammelt in den letzten 24 Stunden. Und natürlich wieder mit euch geteilt, denn hier sind eins, zwei, drei
0: Dinge, die wir gestern noch nicht wussten.
1: Und was ich noch nicht wusste, ist, wie gedankenverloren man so im Supermarkt sein kann. Ich habe es aber wirklich geschafft. Also, ich war einkaufen, logischerweise, im Supermarkt.
0: Ja.
1: So, und hab natürlich.
0: Warst du eigentlich im Supermarkt?
1: Ja, war ich einkaufen.
0: Ja.
1: Und hatte dann mein Handy in der Hand, weil da ist die Einkaufsliste drauf. So, und dann sah ich wie immer auf dieser Einkaufsliste, als ich schon durch den halben Laden durch war, ach shitte. Eigentlich wollte ich ja noch mal noch eine Gemüseabteilung holen. Da ist noch was aufgefallen. Also
0: ja,
1: ich wieder durch den halben Supermarkt zurück, hab dann aber den Wagen stehen lassen, da wo ich war. Dann bin ich wieder zurück, meines Erachtens dann wieder zu dem Wagen, guckte wieder aufs Handy, war irgendwo mit dem Gedanken, schnapp mir meinen Wagen, fahr los. Und in dem Moment sagt jemand, Entschuldigung. Ich guck ihn nur an, ich sag, ja. Ja, das ist mein Wagen. In dem Moment gucke ich runter, hatte mit meinen Einkäufen auch überhaupt nichts zu tun. Und mein Wagen stand auch nochmal 15 Meter weiter. Ja, gut, war mir vielleicht ein bisschen unangenehm.
0: Müssen wir jetzt schon betreutes Einkaufen einführen, Timo? Oder schaffst du es noch?
1: Fände ich gut, weißt du, mit so einem Wägelchen.
0: Mhm.
1: Nur noch einkaufen gehen.
0: Ja.
1: Und dann so ein Kefir, so Müllermilch-Kefir. Da kaufen, glaube ich, auch nur Leute ab 80.
0: Ich kaufe das auch.
1: Ja, gut. Natürlich.
0: Also ja.
1: Ah.
0: Ich wusste gestern noch nicht, dass man eiskalt, also gut für die Darmflora, dass man eiskalt erwischt wird.
1: Das macht die 80-Jährige auch.
0: Wenn man versucht, eine Eisdiele auszurauben. Das ist in Hessen passiert.
1: So.
0: Da ist ein Einbrecher nachts eingestiegen. Der ist auf die Theke geklettert, damit er an die Kassette da mit dem Wechselgeld mit den 4 Euro dran kommt.
1: Ich wollte gerade sagen, da ist ja wahrscheinlich richtig viel drin gewesen.
0: Und dann ist der ausgerutscht und mit dem Fuß im Eisbottich gelandet.
1: Ach Mann, ey.
0: Und dann hat er aber noch
1: dann ist er stiften gegangen
0: geschafft zu fliehen. Jetzt sucht die Polizei den Mann mit dem Eisfüßchen.
1: Einmal dran lutschen, ob das Vanilleeis ist. So, was ich auch noch nicht wusste, ist, wie viel Gepäck man so haben kann. Denn eine Urlauberin aus der Schweiz wurde jetzt vom Zoll gestoppt, weil sie an der Grenze quasi mit einem LKW vorgefahren ist. Mit 55 Koffern.
0: Ich sag mal so, Mannschaftsfahrt Fortuna Bottrop, Damenabteilung. Toppen wir locker.
1: Ach, hör da auf. Aber eine einzelne, 55 Koffer.
0: Das ist schon sehr viel.
1: Der Zoll wurde natürlich ein bisschen hellhörig, hat sich das alles angeguckt und dann haben sie gesagt, ja, alles vollkommen normal.
0: Keine Drogen,
1: keine besonderen Kunststücke.
0: Einfach
1: oder
0: nur ein an der Pfanne.
1: Einfach nur ein an der Pfanne. So könnte man das nett umschreiben, ja.
0: Hier ist Radio Emscher Lippe. Schönen guten Morgen zusammen.
1: Ach, darauf erstmal ein Kefir doch.
0: Mann.

0: Sachverhalt 9. 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
1: So ist es. Gelsenkirchener Stadtverkehr Adenauerallee ist Richtung Süden gesperrt nach einem Unfall auf Höhe der Willy-Brandt-Allee. Das Ganze also möglichst weiträumig umfahren. Und im Bottrop wird geblitzt auf der Prosperstraße Richtung Stadtmitte. Gesehen und gemeldet vom Bernhard. Dankeschön fürs Bescheid geben. Und wenn ihr auch noch was habt, Blitzer oder Staus, dann her damit. 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

0: Where's the Love? Um jetzt 8:30.
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2: Mit Annika Böhnig, schönen guten Morgen. Mitten im Berufsverkehr gibt es in Gelsenkirchen-Erle gerade eine Sperrung an einer wichtigen Kreuzung. An der Adenauer Allee, Ecke Willy-Brandt-Allee, hatte es am frühen Morgen einen Unfall gegeben. Laut der Gelsenkirchener Polizei ist nach bisherigen Erkenntnissen ein Bus gegen eine Laterne gefahren. Stand jetzt ist eine Person schwer verletzt. Wegen des Unfalls ist die Adenauer Allee in Fahrtrichtung Süden aktuell gesperrt. In Gladbeck, Bottrop und Gelsenkirchen ist das Bus- und Bahnfahren ab heute deutlich teurer. Der Verkehrsverbund Rhein-Ruhr schafft das Zwei-Waben-System ab. Wer mit einem normalen Einzelticket in die Nachbarschaft pendelt, muss ab sofort Preisstufe B für 7,80 Euro zahlen, statt bisher 3,80 Euro. Der Fahrgastverband Pro Bahn vermutet, dass der VR die Fahrgäste damit zur Nutzung des digitalen Easy-Tickets drängen will. Dabei wird nach den gefahrenen Kilometern abgerechnet. Allerdings wird das Tarifsystem durch die Reform auch einfacher. Es gibt nur noch 3 Preisstufen für die eigene Stadt, die Nachbarstädte und den Rest des VR-Gebiets. Das ist das Wichtigste aktuell. 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
3: Jetzt das Wetter bei uns. 17 Grad sind es aktuell an der Domplatte in Buhr. Bis zu 25 werden es heute noch. Und dazu wird es echt nett. Sonne und Wolken heute im Wechsel. Die ziehen locker durch und bringen noch nichts mit. Ab morgen dann. Ach, dann sind ganz viele Wolken da.
0: Doch,
3: auch viele Schauer uselig. Die ganze Woche uselig.
0: Es ist Sommeranfang.
3: Ja, 21 bis 24 Grad haben wir auch. Das halt jetzt nur dann auch mit nass noch.
0: Ja, werden wir jetzt nicht verhindern können.
3: Nein, aber Richtung Wochenende wird es doch wieder besser, Timo.
0: Na, guck an. 8.31 Uhr, hier ist der Radio im Schalippe Verkehrsservice mit folgenden Blitzern. Bottrop-Prosperstraße, Gelsenkirchen-Lindenstraße und Gladbeck-Horsterstraße. Gesehen und gemeldet von Bernhard, Kati und Tweete. Dankeschön fürs Bescheid geben. Dann habt ihr das gerade in den Nachrichten bei Annika gehört. Gelsenkirchen, die Adenauerallee, ist Richtung Süden gesperrt nach einem Unfall auf Höhe der Willy-Brandt-Allee. Das Ganze also möglichst weiträumig umfahren. Gucken wir auf die Autobahnen. A2 Richtung Oberhausen zwischen Bottrop und dem Kreuz Oberhausen 4 Kilometer Stau plus 18 Minuten. A40 Richtung Duisburg zwischen dem Dreieck Bochum West und dem Dreieck Essen Ost 9 Kilometer Stau plus 20 Minuten. Und die 42 Richtung Kamp-Lintfort zwischen Gelsenkirchen Zentrum und dem Kreuz Essen Nord 3 Kilometer stockend plus 4 Minuten. Blitzer und Staus meldet ihr uns und zwar über unsere App oder bei der Radio im Schalippe Verkehrshotline 0209 360 und 4. Mal die 8 bei WhatsApp und per Telefon. Kommt gut durch.
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3: Jawohl, schönen guten Morgen.
0: Guten Morgen und schönen Montag.

0: Schönen guten Morgen zusammen. Radio M. Schalippe ist hier. Es ist nicht nur Timos Geburtstag.
1: Mhm.
0: Herzlichen Glückwunsch nochmal.
1: Dankeschön, Dankeschön.
0: Nein, es ist auch internationaler Kindertag.
1: Ja, und das ist ja wohl mal ein guter Anlass, um mal wieder festzustellen, wie klug die ganz Kleinen eigentlich sind. Also findet zumindest der Kollege Jans Herbst.
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3: Kinder sind direkt. Die stehen noch nicht so wirklich auf Ironie.
4: Papa, kann ich heute bis Mitternacht aufbleiben?
5: Ja, klar. Und morgen fährst du dann alleine mit dem Auto in den Kindergarten.
4: Boah, cool. Danke, Papa.
3: Schwierig, aber auch Eltern stehen eben oft auf dem Schlauch, weil sie immer kompliziert und um die Ecke denken müssen.
4: Papa, wollen wir den großen Stein mit nach Hause nehmen?
5: Warum?
4: Na, weil wir keinen haben.
3: Und die klugen Kinder schaffen es immer, ihre Eltern auszutricksen.
4: Papa, willst du Schokolade?
5: Nee, das ist ganz lieb von dir, aber nein, danke.
4: Okay, und jetzt frag du mich mal.
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0: Glückwunsch. Toll, 8 Minuten vor 9 haben wir's.
1: Hier ist Radio im Schalippe mit Vanessa Winkel.
0: Richtig.
1: Und Timo Düngen.
0: Vollkommen korrekt.
1: Wir wünschen euch einen wunderbaren Start in diesen Montag mit uns.
0: Jawohl, so ist es.
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1: Mit Thorsten Adolfs. Guten Morgen. Seit gut 3 Jahren gilt das Deutschland-Ticket. Es hat Bus und Bahn für Vielfahrer bundesweit einfacher und günstiger gemacht. Wer aber nur ab und zu unterwegs ist, muss sich nach wie vor durch einen Tarifdschungel kämpfen. Im südlichen NRW ändert sich das ab heute. Dort heißt es aus 2 mach 1. Die Verkehrsverbünde Rhein-Sieg und Aachen starten dort den Rheinland-Tarif. Infos von Daniel Dehling.
2: Von der Eifel bis ins Oberbergische Land fahren die Menschen ab sofort im neuen Rheinland-Tarif. Die beiden Verkehrsverbünde wollen damit den Tarifdschungel lichten. Deutlich weniger Preisstufen und nur noch ein Teil der Sondertickets sind ab sofort verfügbar. Das soll es für die Kunden übersichtlicher und einfacher machen. Allerdings werden Fahrten in die Umgebung dadurch teils auch teurer. Im Verkehrsverbund Rhein-Ruhr greift ab heute auch eine weitere Reformstufe. So gilt in Großstädten wie Düsseldorf, Dortmund oder Essen jetzt nur noch eine Preisstufe. Wer sich über Tarifzonen keine Gedanken machen will, ist mit Easy NRW gut aufgehoben, sagen die Verkehrsverbünde. Hier checken sich Fahrgäste beim Start auf ihrem Handy ein und am Ziel wieder aus. Die Luftlinie dazwischen bestimmt den Fahrpreis. Ein Preisdeckel verhindert, dass die Fahrt teurer als bei einer klassischen Fahrkarte wird.
1: Und jetzt weitere Meldungen in der Zusammenfassung. Die USA und der Iran melden trotz der geltenden Waffenruhe neue Angriffe. Die US-Armee hat nach eigenen Angaben am Wochenende Radar- und Drohnenkontrollanlagen im Süden des Iran attackiert. Und die iranischen Revolutionsgarden griffen nach eigenen Angaben einen Stützpunkt an, der von US-Soldaten genutzt worden sein soll. Wir Deutschen produzieren immer weniger Müll. Knapp 363 Millionen Tonnen Abfälle waren es im Jahr 2024, sagt das Statistische Bundesamt. Das ist der niedrigste Stand seit 2009. Den größten Rückgang gab es demnach bei Abfällen, die beim Bauen oder bei Abbrucharbeiten anfallen. Beim Hausmüll stieg die Müllmenge leicht an. Nicht nur westliche Industrienationen, auch Australien erlebt gerade einen Rechtsruck. Dort steht die Partei One Nation in den Umfragen zum ersten Mal an der Spitze. Sie ist für eine radikale Anti-Einwanderungspolitik, verbreitet muslimfeindliche Parolen und fordert, die Wirtschaft nach dem Motto Australians First vor ausländischen Einflüssen zu schützen. Der Markt für gebrauchte E-Autos wächst rasant und er wird immer attraktiver. Laut Fraunhofer-Institut ist die Auswahl in den letzten Monaten förmlich explodiert. Das liegt vor allem daran, dass viele E-Autos, die vor 3 bis 4 Jahren neu zugelassen wurden, jetzt den Besitzer wechseln. Und der Preisunterschied zu vergleichbaren Verbrennern ist fast komplett verschwunden. Die Bedenken wegen gebrauchter Batterien sind nach Angaben der Experten weitgehend unbegründet. Moderne Systeme würden viel länger halten und seien deutlich robuster als angenommen, heißt es. Das waren die Nachrichten mit Thorsten Adolfs.
3: Jetzt das Wetter bei uns. 17 Grad sind es aktuell am Glückaufpark in Hassel. Bis zu 25 sind heute noch drin. Dazu kaum Wolken unterwegs, wechseln sich mit der Sonne ab so über den Tag. Das ändert sich ab morgen. In den kommenden Tagen kriegen wir echt so ein bisschen Usselwetter ab. Also viele Wolken, die unterwegs sind, immer wieder Schauer. Temperaturmäßig landen wir so zwischen 21 und 24 Grad.
4: Und jetzt haben wir es 9:03. Hier ist der Radio Emscher Lippe Verkehrsservice mit folgenden Blitzern. Bottrop, Egidistraße und Prosperstraße und Gelsenkirchen-Lindenstraße. Gesehen und gemeldet von Andrea, Bernhard und Kati. Dankeschön fürs Bescheidgeben. Dazu ein Hinweis für den Gelsenkirchener Stadtverkehr. Adenauerallee in Richtung Süden. Höhe Willy-Brandt-Allee nach einem Unfall gesperrt. Deswegen das Ganze möglichst weiträumig umfahren. Gucken wir auf die Autobahnen. A2 Richtung Oberhausen zwischen Bottrop und dem Kreuz Oberhausen. 3 Kilometer Stau plus 12 Minuten. A42 Richtung Kamp-Lindfort zwischen Gelsenkirchen-Hessler und dem Kreuz Essen-Nord. 1 Kilometer da stockend plus 2 Minuten. Und das war's dann auch schon. Blitzer und Staus meldet ihr uns und zwar über unsere App oder über die Radio im Schalippe Verkehrshotline 0209 360 und 4x8 bei WhatsApp und per Telefon. Kommt gut durch.
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3: Ja, schönen guten Morgen zusammen.
4: Guten Morgen.
3: Wie war denn überhaupt dein Kurzurlaub in Spanien am Wochenende? Gespania.
4: Ja, olé. Ja, war schön gewesen. War schönes Wetter, war schönes Essen, war schöne Musik.
3: Hast du die Gäste in der Innenstadt zum Kochen gebracht?
4: Ja, natürlich. Hör mal, ich habe da sowas von nicht gesungen und getanzt.
3: Du hast vor allem gegessen, das habe ich bei Instagram gesehen.
4: Das habe ich lieber andere Leute machen lassen.
3: Schön hier Paella und alles, habe ich bei Instagram gesehen, mein Lieber.
4: Tapas-Teller und dann gestern noch so Ziegenkäse.
3: Hat der Arbeit nennen.
4: Und Hähnchen in so einer Mangosoße. Herrlich, herrlich. Hat Spaß gemacht wieder. Gespania ist halt nur einmal im Jahr und ist immer wieder schön.
3: Mandeltorte auch?
4: Nee, hatte ich nicht.
3: Das ist ein Fehler.

0: Viertel nach neun gleich, ihr hört Radio am Schalippe. Guten Morgen und hallo, heute noch aus dem Radio, nächste Woche vielleicht schon von eurem Beifahrersitz.
1: So ist es.
0: Wer weiß.
1: Denn wir würden das machen. Also, wenn ihr Lust habt, dann steigen entweder Vanessa oder ich in eure Karre mit ein, wenn ihr zur Arbeit juckert. Und dann machen wir Sendung sozusagen vom Beifahrersitz. Also einer wird im Studio bleiben und der andere oder die andere ist dann eben neben euch.
0: 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Egal, wo ihr hin müsst, wir fahren mit. Und ihr könnt euch gerne dafür bewerben. 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
1: Ja, also so heiß sind sie nicht. Die sind jetzt nicht vom LKW gefallen, sondern die haben wir schon erworben.
0: Ich meine, die sehen heiß aus.
1: So. Endgeile Geräte sind das.
0: Ja, oder?
1: Ja,
0: Mega. Okay, jetzt wird's peinlich. 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
1: Und da wird's vielleicht auch peinlich, aber nun gut.
0: Ich sag mal so.
1: Ihr kennt uns.
0: Garantiert. Das ist Ed Sheeran, Shivers. Einen wunderschönen guten Morgen. Am Montag.

0: Männer Romantik sind wir hier drin für euch mit Richard Marx. 6:50.
1: 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Guten Morgen.

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0: 21 Guns um jetzt 9:30.
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2: Mit Annika Böhnig, schönen guten Morgen. In Gelsenkirchen-Erle gibt es gerade eine Sperrung an einer wichtigen Kreuzung. An der Adenauer Allee, Ecke Willy-Brandt-Allee, hat es heute Morgen einen Unfall gegeben. Laut der Gelsenkirchener Polizei ist nach bisherigen Erkenntnissen ein Bus gegen eine Laterne gefahren. Stand jetzt ist eine Person schwer verletzt. Wegen des Unfalls ist die Adenauer Allee in Fahrtrichtung Süden seit knapp 1,5 Stunden gesperrt. Wie lange das noch dauert, kann die Polizei nicht sagen. In Gladbeck, Bottrop und Gelsenkirchen ist das Bus- und Bahnfahren seit heute teilweise deutlich teurer. Der Verkehrsverbund Rhein-Ruhr schafft das Zwei-Waben-System ab. Wer mit einem normalen Einzelticket in die Nachbarschaft fährt, muss ab sofort Preisstufe B für 7,80 Euro zahlen, statt bisher 3,80 Euro. Der Fahrgastverband Pro Bahn vermutet, dass der VR die Fahrgäste damit zur Nutzung des digitalen Easy-Tickets drängen will. Dabei wird nach den gefahrenen Kilometern abgerechnet. Allerdings wird das Tarifsystem durch die Reform auch einfacher. Es gibt nur noch 3 Preisstufen für die eigene Stadt, die Nachbarstädte und den Rest des VR-Gebiets. Das ist das Wichtigste aktuell. 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
3: Jetzt ist Wetter bei uns. 19 Grad sind es aktuell am Tetraeder. Bis zu 25 werden es heute noch dazu. Herrlicher Sonnenschein. Der Himmel bleibt meist blau. Hier und da zieht man Wölkchen durch. Es ist wunderbar, so zum meteorologischen Sommer.
0: Meteorologischen.
3: Ja, ich habe mal Probleme mit dem Wort. Deswegen sage ich das gerne in so einem Rhythmus. Aber ab morgen ist dann auch schon wieder vorbei mit meteorologischem Sommer.
0: Schön.
3: Es zieht sich zu die ganze Woche und schauert immer wieder. Aber immerhin bis zu 24 Grad sind trotzdem drin.
0: Da schauert's mir. 9.32 Uhr ist der Radio im Schallipper Verkehrsservice mit folgenden Blitzern. Bottrop, Egidi-Straße und Prosperstraße und Gelsenkirchen ist dabei mit der Lindenstraße gesehen und gemeldet von Andrea, Bernhard und Kati. Dankeschön fürs Durchgeben. Dann habt ihr das gerade in den Nachrichten bei Annika gehört. Gelsenkirchen-Adenauer-Allee ist gesperrt und zwar in Richtung Süden nach einem Unfall auf Höhe der Willy-Brandt-Allee. Das Ganze also bitte möglichst weiträumig umfahren. Gucken wir auf die Autobahnen A2 Richtung Oberhausen zwischen Bottrop und dem Kreuz Oberhausen. 4 Kilometer Stau plus 11 Minuten und A40 Richtung Duisburg zwischen Gelsenkirchen Süd und dem Dreieck Essen-Ost 4 Kilometer Stau und plus 5 Minuten. Blitzer und Staus meldet ihr uns und zwar über unsere App oder über die Radio im Schalippe Verkehrshotline 0209 360 und 4x die 8 bei WhatsApp und per Telefon. Kommt gut durch.
1: 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Und hier sind Vanessa Winkel und Timo Dünger.
3: Schönen guten Morgen.
0: Guten Morgen zusammen. Udo Lindenberg jetzt für euch. Zusammen mit Apache. Komet.

0: Geburtstag gehabt. Ähnlich alt geworden wie Timo heute, oder? Bin ich da richtig unterwegs in der Ecke?
1: Ja, er ist ungefähr doppelt so alt. Aber
0: ja,
1: ansonsten,
0: gut. Er ist ja fast, ne?
1: Ja, aber wir bleiben bei Geburtstagskindern, denn Alanis Morissette, die jetzt hier bei Radio im Schalippe läuft, die hat heute auch Geburtstag, so
0: das
1: wie ich.
0: Gibt es.
1: So, und die ist wiederum aber tatsächlich nochmal 8 Jahre älter.
0: Sieht man gar nicht.

0: Version und Hot Stuff servieren wir euch jetzt auch. Was
1: ja,
0: denn?
1: Ja, ja, nee, ist so, also, definitiv.
0: Was heißt es, was wir jetzt hier auf Lager haben?
1: Forster.
0: So.
1: Stellen wir euch nämlich auf die Bühne. Und zwar am 18. 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
0: Ja, richtig.
1: In Innenhof.
0: So, und das ist ja wohl, also heißer geht's ja wohl nicht.
1: Nein.
0: Ihr seid ganz nah dran, das ist so ganz wenige Leute dabei, ihr könnt den Marc ganz tief in die Augen gucken.
1: Das ist sowas von exklusiv, also exklusiver geht das gar nicht.
0: Und wenn ihr sagt, boah, da wäre ich aber ganz exklusiv gern dabei,
1: ja,
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1: Ja,
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1: Zum Beispiel exklusiv mit dabei, zum Beispiel auch Jasmin und ihr Sohn.
0: Genau.
1: Die hat nämlich heute Morgen bei uns exklusiv Karten gewonnen.
0: Vollkommen korrekt. Wenn du jetzt noch einmal exklusiv sagst, dann muss ich ausfällig werden.
1: Dann lasse ich das lieber. Und sage, das ist nur für einen kleinen Kreis. Ganz, ganz ausgewählte Leute sind dabei.

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0: haben wir auch gemacht. Das nächste war raus für heute. Vanessa Winkel und Timo Düngen morgen wieder ab 6 hier bei Radio Emscher Lippe.
1: Gleich nach 10 übernimmt die Kollegin Steffi Hein. Viel Spaß mit Steffi.
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0: mit Thorsten Adolfs. Guten Morgen. Buckelwald Timmy oder Hope beschäftigt nach wie vor viele Menschen, auch Wochen nach seinem Tod. Aktuell hat die Staatsanwaltschaft Schwerin extrem viel zu tun. Die Behörde muss mehrere hundert Anzeigen und Hinweise im Zusammenhang mit dem Wal bearbeiten. Dabei geht es vor allem um die umstrittenen Rettungsaktionen. Es liegen aber auch Anzeigen vor, weil zunächst nichts getan wurde. Frage an Marc Weiß aus dem News-Team. Wer hat die Anzeigen denn erstattet?
1: Also laut Staatsanwaltschaft alle möglichen Leute aus ganz Deutschland und diese Menge an Eingaben, so heißt das ja offiziell, die sei auf jeden Fall neu, sagte ein Sprecher. Nun, der Wal hat wochenlang extrem viele Menschen beschäftigt, auch die Social-Media-Kanäle, und offenbar haben sich dann sehr viele Menschen dazu berufen gefühlt, Anzeige zu erstatten. Und ja, da ist wohl alles dabei. Nahezu alle Beteiligten, Experten, Tierschützer und Politiker wurden angezeigt. Und zwar sowohl, weil sie angeblich nichts getan haben, um dem Wal zu helfen, als auch, weil sie die Rettung versucht haben. Hier ist das Argument dann, das sei Tierquälerei gewesen.
0: Muss die Staatsanwaltschaft das denn alles ernst nehmen?
1: Sie sagt ja, man müsse jeden Eingang prüfen. Das kostet natürlich Zeit. Es sind wohl auch völlig absurde Sachen dabei. Nicht nur Anzeigen, auch ja wahrscheinlich gut gemeinte Hinweise. Da hätten Menschen zum Beispiel ihre Hilfe angeboten. Das sind dann so Angebote wie, ich kann mit Walen sprechen, aus der Zeit, als der Wal noch lebte. Ob irgendwas davon tatsächlich mal zu Ermittlungen führt, ist noch völlig unklar. Aber egal, was rauskommt, sichten müssen die Behörden alle Eingänge, auch die komplett absurden. Und da ist wohl noch eine Menge zu tun.
0: Dankeschön, Marc. Und jetzt weitere Meldungen in der Zusammenfassung. Gleich wird am Düsseldorfer Oberlandesgericht das Urteil im Prozess um den Messeranschlag vor einer Bar in Bielefeld erwartet. Der Angeklagte soll laut Bundesanwaltschaft lebenslang ins Gefängnis, weil er im Mai vergangenen Jahres 4 Menschen beim Feiern lebensgefährlich verletzt hat und als IS-Anhänger gilt. Die Verteidigung fordert dagegen 12 Jahre Haft. Sie verweist auf eine schwere Kindheit und psychische Probleme des Angeklagten. Frankreichs Marine hat im Atlantik einen russischen Öltanker gestoppt, der zur sogenannten Schattenflotte gehören soll. Präsident Macron sagt, es sei inakzeptabel, dass solche Schiffe westliche Sanktionen umgehen und damit den Krieg in der Ukraine mitfinanzieren würden. Frankreich hat in den vergangenen Monaten schon mehrere verdächtige Schiffe aufgehalten, diesmal mit Unterstützung Großbritanniens. Wer in Italien auf einer Autobahn wegen einer Baustelle im Stau steht, kann sich ab heute einen Teil der Maut zurückholen. Das Geld gibt es über eine App. Die Regelung gilt grundsätzlich auch für Urlauber aus dem Ausland. Aber ohne eine italienische Steuernummer kommt man da kaum ran. Im vergangenen Jahr sind deutlich weniger Menschen nach Deutschland gekommen als im Jahr davor. Das Statistische Bundesamt meldet einen Rückgang der Zuwanderung um 13% auf rund 1,48 Millionen. Auch die Zahl derjenigen, die Deutschland verlassen haben, ist leicht gesunken. Unter dem Strich kamen damit 235.000 Menschen mehr ins Land, als gegangen sind. Gründe für den Rückgang sind vor allem weniger Asylsuchende, zum Beispiel aus Syrien, Afghanistan oder der Ukraine, und ein geringerer Zuzug aus EU-Staaten. Wer Deutschland den Rücken gekehrt hat, zog am häufigsten in die Schweiz, nach Österreich oder nach Spanien. Das waren die Nachrichten mit Thorsten Adolfs.
2: Danke dir, Thorsten, für die Nachrichten. 9:02 haben wir. Ich bin Steffi Hein und wir gucken gemeinsam aufs Wetter bei uns jetzt am Vormittag. 18 Grad messen wir im Moment. Dazu gibt es einen lockeren Sonne-Wolken-Mix. Das wird den ganzen Tag auch so bleiben. Es bleibt auch trocken. Maximal gibt es heute 23 Grad. Morgen wird es dann eher durchwachsen. Es wird immer wieder nass werden und es kann auch gewittern bei ähnlichen Temperaturen wie heute. 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Und rüber geht's auf die Straßen. Hier ist euer aktueller Verkehrsservice. Geblitzt wird in Bottrop auf der Ägidi-Straße und der Prosperstraße. In Mülheim blitzt es auf der Weselerstraße, in Oberhausen auf der Fernewaldstraße. In Rheinberg wird geblitzt auf der Römerstraße und in Wesel auf dem Hansaring. Und es gibt eine Sperrung in Gelsenkirchen, und zwar auf der Adenauerallee. Die ist in Richtung Süden gesperrt, und zwar nach einem Unfall in Höhe der Willy-Brandt-Allee. Die längsten Staus auf den Autobahnen haben wir gerade hier. A2 Dortmund-Oberhausen zwischen Bottrop und dem Kreuz Oberhausen sind es 6 Kilometer und ihr braucht 20 Minuten länger. Und die A3 Köln-Arnheim zwischen dem Kreuz Oberhausen West und dem Kreuz Oberhausen 4 Kilometer Stau, 10 Minuten plus. Könnt ihr alles natürlich nochmal in Ruhe nachlesen in der kostenlosen App. Gute Fahrt.
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2: Schön, dass wir wieder zusammen sind in schon wieder einer kurzen Woche, ne? Montag, Dienstag, Mittwoch, frei, Freitag. Toll, wir freuen uns. Ja.

0: 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Leonie mit Don't Worry. Leonie hat man mal gesagt, du bist so toll, Leonie. Du kannst beim ESC antreten. Dazu sagt, nee, danke, möchte ich aber gar nicht.
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0: So, apropos Komplimente und so. Wenn mir jemand sagt, tolles Outfit heute, dann rutscht mir ganz oft automatisch raus, ach ja, meinst du wirklich, habe ich doch schon ewig und so. Und zack, Kompliment mal wieder elegant an die Wand gefahren. Passt gut zum heutigen Tag der netten Worte. Der ist heute wirklich. Und nette Worte, die hören wir eigentlich gerne, aber viele von uns können damit halt auch überhaupt nicht umgehen. Max Berger aus dem Vormittagsteam, woran könnte das liegen?
2: Also, das ist so, dass da so psychologisch da gleich mehrere Sachen hinterstecken. Erstens halten halt viele ihre eigene Leistung für völlig normal. Ja. Also, dass das nichts Besonderes ist, ne? Da ist gar kein Lob nötig. Ja, und zweitens wurde uns halt so als Kinder eingebläut, bescheiden zu sein. Also, wenn man dann Lob annimmt, wirkt man schnell arrogant. Zumindest fühlt es sich ein bisschen so an. Ja, und dann gibt es halt auch noch die, die hinter jedem Kompliment Manipulation vermuten. Also entweder man will was von mir oder, ja, ist ja eh gelogen, ne?
0: Schleimi, so, ne?
2: So
0: okay,
2: bisschen.
0: Ja, oder vielleicht auch beides. Gibt es denn auch eine Sorte Mensch, für die das, ich sag mal, mit diesen Komplimenten weniger ein Problem ist?
2: Ja, wer ein stabiles Selbstwertgefühl hat, der nimmt Lob einfacher an.
0: Okay.
2: Muss schön sein.
0: Ja. Kennt man nicht so, ne?
2: Jetzt nicht mehr, ne. Ja, aber der Knackpunkt ist halt nämlich, so ein Kompliment muss mit dem übereinstimmen, was ich halt selbst über mich denke.
0: Ja.
2: Und wenn das dann so ein bisschen auseinanderklafft, ne, fühlt sich das einfach fremd an und dann schiebt man das halt so gerne von sich so ein bisschen weg. Ja, und was hilft dagegen? Einfach schlicht üben, wirklich einfach Danke sagen und den Satz dann nicht mit einem Aber weiterlaufen lassen. Lächeln annehmen, fertig.
0: Ich habe das in der letzten Zeit öfter mal wirklich auch geprobt. Also nicht nur dieses Danke und
2: vom
0: nicht...
2: Vom Spiegel?
0: Ja. Nee, wenn jemand wieder gesagt hat, du hast eine schöne Bluse, also dass ich gesagt habe, danke.
2: Und dann, danke. Danke, bitte geh.
0: Und sich dann einfach freuen. Ne? Ich habe auch oft so einen Reflex, dass ich dann ein Kompliment zurückgebe.
2: Mhm.
0: So, dass einer sagt, du hast eine schöne Bluse.
2: Ist kein Tauschgeschäft,
0: aber
2: Steffi.
0: Ja, so ist das. Aber schön erklärt. Vielen Dank dafür. Ja, heute Tag der netten Worte. Ihr könnt auch gerne mal nette Worte raushauen. Muss gar nicht an uns sein oder an mich sein hier, sondern vielleicht auch an irgendjemanden, den ihr vielleicht mal heute mit Komplimenten bedenken wollt. Gerne einfach mal per WhatsApp reinschreiben.
1: 0209 3604 die 8.
0: Oder ihr sagt mir einfach, wie ihr so mit Komplimenten umgeht. Fände ich auch schön, wie ihr das vielleicht gelernt habt oder ob ihr auch so total schlecht seid. Heute also Tag der netten Worte. Das wird nett.
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0: Berühmt geworden durch TikTok-Videos über seinen Alltag und seine Musik und dann im Radio irgendwann auch angekommen. Benson Boone mit Beautiful Things, seinem großen Durchbruchssong hier bei uns, 10.22 Uhr haben wir. Hi!
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0: Hallo zusammen. Kurz nach 10:30 ist es. Wir gucken gemeinsam aufs Wetter und das ist heute ein nettes Wetterchen. Es gibt viel Sonne mit ein paar Wolken garniert. Es ist trocken bei maximal 23 Grad. Im Moment haben wir auch schon sehr angenehme 19 Grad erreicht. Morgen wird es dann eher durchwachsen. Das heißt, es kann immer wieder nass werden und auch gewittern bei ähnlichen Temperaturen wie heute. Es geht rüber auf die Straßen. Hier ist euer aktueller Verkehrsservice um gleich 10:35. Geblitzt wird in Bottrop auf der Ägidistraße in beiden Richtungen. Außerdem blitzt es in Mülheim auf der Weselerstraße, in Oberhausen auf der Fernewaldstraße, in Rheinberg auf der Römerstraße und in Wesel auf dem Hansaring. Könnt ihr natürlich jederzeit in der kostenlosen App nachlesen. Genau wie die Staus auf den Autobahnen, die kürzesten und auch die längsten. Die längsten gibt es jetzt auch hier bei mir. A2 Dortmund-Oberhausen zwischen Bottrop und dem Kreuz Oberhausen. 6 Kilometer Stau, halbe Stunde plus. Und die A3 Köln-Arnheim zwischen dem Kreuz Oberhausen West und dem Kreuz Oberhausen. 4 Kilometer Stau, 10 Minuten kommen da. Und top, gute Fahrt.
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0: Und wenn ihr mal gerade nichts auf eurer Watchlist habt, ich empfehle sehr die Doku über Robbie Williams auf Netflix. Mehrere Teile, mega interessant.

0: Das ist Alex Warren mit Fever Dream hier bei eurem Lieblingsradio.
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0: 10.40 Uhr haben wir am Montag und so langsam läuft die WM-Stimmung an, ne? Mein Mann hat sich am Freitag erstmal schön so fast verschämt so eine Fan-Cappy gekauft, ne? Und gestern wurde von unserer Mannschaft im vorletzten WM-Testspiel gegen Finnland auch schon, ja, ich sag mal, WM-mäßig gezaubert. Eine 10 von 10 war das, hat auf jeden Fall Stürmer Dennis Undaff zum Spielchen gesagt, nachdem er selbst 2 Tore gemacht hatte. Bravo. Und sich dabei auch noch die untere Arschbacke gezerrt hat. Zitat, ja. Und das stimmt auch, muss man sagen. War wirklich ein schönes Spiel. 4:0 ging es am Ende gegen die Finnen aus. Es war wirklich schön anzusehen. Und es hat auch Bock gemacht auf das, was da in rund 2 Wochen bei der WM in den USA, Kanada und Mexiko so passieren kann. Und obwohl ich die ganze Zeit eigentlich ziemlich abgebrüht war in Sachen WM, ne? Ach, es ist zu spät abends, zu viele Gruppen, zu viel FIFA, zu viel Torwartdiskussion, habe ich jetzt auch plötzlich eine leise Stimme, die in mir sagt, vielleicht, nur ganz vielleicht, werden wir ja doch Weltmeister. In den USA, Kanada und Mexiko.
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1: Dump Kennedy und Giants hier bei eurem Lieblingsradio. 5:11 haben wir. Hi.
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1: Mit Thorsten Adolfs. Guten Tag. Die Sozialgerichte in Deutschland kommen mit der Arbeit kaum noch hinterher. Die Zahl der Klagen und Eilverfahren habe teilweise dramatisch zugenommen, sagt der Deutsche Richterbund. Demnach stieg die Zahl der Klagen bei den Sozialgerichten im vergangenen Jahr um 10%. Bei den Eilverfahren gab es sogar ein Plus von 47%. Insgesamt gab es damit über 300.000 Streitfälle. Nach Einschätzung des Richterbundes ist das mit dem vorhandenen Personal nicht mehr zu schaffen und die Zahlen würden sogar weiter steigen, heißt es. Infos von Marc Weiß.
2: Es geht bei der Klage- und Antragsflut vor allem um Streitfälle rund ums Bürgergeld oder um Ansprüche aus der Sozialversicherung. Menschen klagen, weil sie nicht das Geld bekommen, das in ihrer Meinung nach zusteht. Das kann an Kürzungen liegen, aber natürlich auch an falschen Berechnungen. Auffällig ist die extrem stark gestiegene Zahl von Eilanträgen. In diesen Fällen wollen Kläger nicht auf möglicherweise langwierige Verfahren warten, sondern schnelle Entscheidungen. Sozialforscher sehen darin vor allem einen Hinweis auf zunehmende Existenznöte. Es muss schnell gehen, weil offenbar keine finanziellen Puffer mehr vorhanden sind. Das Netzwerk Sozialrecht bringt es auf einen einfachen Punkt. In wirtschaftlichen Krisenzeiten steigt die Klagebereitschaft der Menschen. Geht es allen gut, dann haben die Sozialgerichte entsprechend weniger zu tun. Was dem Richterbund noch Sorgen macht, ist der 1. Juli. Ab dann gilt nämlich die neue Grundsicherung und löst das bisherige Bürgergeld ab. Die Richter sind sicher, dass dann nochmal eine Klageflut kommt. Zum einen, weil das bei neuen Sozialgesetzen fast immer so ist. Und zum anderen, weil die Grundsicherung inklusive der härteren Sanktionen ja nun mal sehr umstritten ist.
1: Und jetzt weitere Meldungen im Überblick. Für den Terroranschlag auf feiernde Menschen in Bielefeld ist der Attentäter zu lebenslanger Haft verurteilt worden. Das Düsseldorfer Oberlandesgericht sprach den 36-jährigen Syrer wegen vierfachen versuchten Mordes schuldig, stellte die besondere Schwere seiner Schuld fest und ordnete Sicherungsverwahrung an. Wenn Kinder krank sind und betreut werden müssen, bleibt in fast 3 von 4 Fällen die berufstätigen Frauen zu Hause, um sich um die Kinder zu kümmern. Das hat die AOK ermittelt. Kassenchefin Reimann sagte, das zeige die weiterhin ungleiche Verteilung der Care-Arbeit in Familien. Die Kassen übernehmen in dieser Zeit einen Großteil des Verdienstausfalls und zahlen pro Kind und Elternteil für bis zu 15 Tage im Jahr in der Regel 90% des Nettoverdienstes. In Deutschland ist 2024 so wenig Abfall produziert worden wie zuletzt vor 15 Jahren. Den deutlichsten Rückgang gab es bei Bau- und Abbruchabfällen. In privaten Haushalten fiel dagegen etwas mehr Müll an, sagt das Statistische Bundesamt. Insgesamt waren es fast 363 Millionen Tonnen. Nach dem Champions-League-Sieg von Paris Saint-Germain ist es in Frankreich zu heftigen Krawallen gekommen. Der französische Innenminister Nunez spricht von fast 900 Festnahmen und er sieht darin einen Erfolg der Polizei. Man sei gut vorbereitet gewesen, sagt er. In mehreren Städten hatte es Plünderungen und Brände gegeben. Vor allem auf dem Pariser Champs-Élysées lieferten sich Vermummte und Einsatzkräfte schwere Auseinandersetzungen mit Wurfgeschossen und Tränengas. Bei den Einsätzen wurden insgesamt 178 Sicherheitskräfte verletzt. Soweit die Meldungen mit Thorsten Adolfs.
3: Danke dir, Thorsten, für die Nachrichten. Wir gucken gemeinsam auf das Wetter hier am Vormittag. Ich bin Steffi Hein und wir haben 11:03. 20 Grad haben wir draußen. Dazu gibt es so einen lockeren Sonne-Wolken-Mix. Es wird heute nicht regnen. Die Maximaltemperatur ist heute 23 Grad. Also für viele, die so unter der Hitze gestöhnt haben, schon ein sehr angenehmer Tag heute. Morgen wird es ein bisschen durchwachsen. Das heißt, es kann immer wieder nass werden. Auch Gewitter können dabei sein. Das Ganze bei maximal 22 Grad. 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Und es geht rüber auf die Straßen. Hier ist euer aktueller Verkehrsservice mit den Blitzern erstmal. Die stehen im Moment in Mülheim auf der Holzstraße, in Hüngste auf der Hauptstraße und in Wesel auf dem Hansaring. Danke an Milan unter anderem fürs Melden. Einen längeren Stau haben wir gerade auf der A2 Dortmund-Oberhausen. Zwischen Bottrop und dem Kreuz Oberhausen sind es 6 Kilometer und ihr braucht etwa eine halbe Stunde länger. Wenn euch noch irgendwas auffällt auf den Straßen, Staus, Störungen, Blitzer, egal was, meldet mir das sehr gerne ins Studio, am liebsten per WhatsApp. Das ist die Nummer
4: 0209 360 4x8.
3: Gute Fahrt euch.
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3: Heute ist der Tag der netten Worte. Ich finde das sehr schön, weil wir uns ja oft im Alltag überhaupt nicht die Zeit nehmen, mal irgendjemandem irgendwas Nettes zu sagen. Also heute wäre der richtige Tag dafür. Und das bringt mich natürlich auch zu der Frage, erstens, wem habt ihr das letzte Mal irgendwas Nettes gesagt? Und sei es an der Wursttheke schöne Fleischwurst haben sie mir da verkauft oder so. Und die andere Frage ist, wann hat man euch zuletzt irgendwas Nettes gesagt? Mal ein bisschen im Gedächtnis nachkramen und dann gerne mal erzählen, auch unter dieser Nummer.
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3: Und hier kommt Rihanna, die macht gute Musik, finde ich. Sehr nett von mir. Please.

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1: Ed Sheeran und Photograph, sehr romantisch hier bei uns am Vormittag, 16 Minuten nach 11 haben wir. Und kennt ihr das so, Naschen am Buffet, wenn da so ein ganzes Buffet aufgebaut wird, so mit Sachen ohne Ende und dann steht das da so lange oder musst du immer wieder hingehen und ein bisschen dran naschen und so. Atze Schröder hat eigentlich gar nicht so das Problem, er ist eigentlich eher so ein Asket. Aber wenn dieses Buffet auf einem Kreuzfahrtschiff steht, also wo du gar nicht abhauen kannst, dann wird selbst er schwach, hat er uns erzählt.
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4: Ja, nee, ist klar.
5: Seit gestern bin ich von der AIDA runter. Ja, auch wenn ich da beruflich war. Ich habe satte 4 Kilo zugenommen. Obwohl ich darauf geachtet habe, mich immer genügend zu bewegen, ey. Ja, so ein Buffet. Kennt, glaube ich, jeder von euch. Ne? Buffet ist echt der Endgegner, wenn man einigermaßen auf Linie bleiben will, oder? Ja, die ersten 2 Tage schaffst du es da im Restaurant noch, sich zusammenzureißen. Aber so ab 3. Tag, ich habe das an mir selber genau beobachtet, ne, da brechen so langsam die Dämme. Ja, dann gehst du mal öfter zu den einzelnen Stationen. 2-mal eine Vorspeise, ist dann auch kein Problem mehr. Und ich hatte mir vorgenommen, während der ganzen Reise nicht an die Nachspeisen zu gehen, keine Desserts, aber... Ab Tag 5 war das auch vorbei. Ey, vorgestern Abend. Warte, lass mal überlegen. Da hatte ich den Kaiserschmarrn mit Vanillesoße. Zusätzlich habe ich noch 3 Kugeln Eis draufgepackt. Ja, plus Schokoraspeln. Ja, und Schuss Sahne, muss ja schon sein, ey. Man ist ja nur einmal jung. Und vor allem, in dem Moment habe ich das auch für eine super Idee gehalten. Tja, und jetzt bin ich eben wieder zu Hause auf die Waage gestiegen. Eieiei, das gibt's doch gar nicht. Gestern Morgen im Flieger habe ich sogar den obersten Knopf an der Jeans aufgemacht. Aber ich dachte, das lag daran, dass die im Trockner war. War es aber gar nicht. Meine Perle hat nur noch gegeiert. Sie sagte so ganz leise, ach Schatzi, ich mag dich auch fett. Was eine Frechheit, ey.
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0: Platz hier bei uns im Programm erobert. Und zwar völlig zu Recht. Where is my husband? Um 11.21 Uhr hier in eurem Lieblingsradio. Ich bin Steffi Hein, freue mich, dass ihr da seid.
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0: Kurz nach 11:30 ist es. Hallo zusammen, wir gucken gemeinsam aufs Wetter heute und das ist, ja, es ist okay. Wir haben Sonne, wir haben Wolken, es bleibt trocken, das Ganze bei maximal 23 Grad. Im Moment haben wir schon 21 sehr angenehme Grad erreicht. Morgen, der Dienstag, wird ein bisschen wilder, durchwachsen sagt man, glaube ich. Es sind viele Wolken unterwegs, es kann immer wieder nass werden, es kann auch hier und da mal ein Gewitter geben und 22 Grad ist so das Höchste der Gefühle morgen. Rüber geht's auf die Straßen. Hier ist euer aktueller Verkehrsservice und es wird geblitzt in Mülheim auf der Holzstraße, in Wesel auf der Nordstraße, in Hünxe auf der Hauptstraße. Es blitzt außerdem in Rheinberg auf der Römerstraße und in Wesel auf dem Hansaring. Die längsten Staus auf den Autobahnen sind gerade hier, A2 Dortmund-Oberhausen. Zwischen Bottrop und dem Kreuz Oberhausen haben wir 5 Kilometer Stau. 25 Minuten braucht ihr hier länger. Und die A3 Arnhem-Oberhausen. Zwischen Dienstlaken Süd und Oberhausen-Holten 1 Kilometer Stau. 10 Minuten kommt da on top. Gute Fahrt euch.
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0: Schön, dass ihr da seid. Schön, dass wir hier zusammen sind. Wir starten gemütlich in eine neue kurze Woche. Jetzt mit den Chainsmokers und Coldplay.

0: Seit Freitag ist ihr neues Album raus. Die Toten Hosen. Alles aus Liebe.
1: Vorsicht.
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0: Ja, Sommer. Ab heute ist nämlich offiziell Sommer, 1. Juni, also meteorologischer Sommeranfang. Ab heute ist also auch das Buffet für Mücken offiziell eröffnet. Bravo! Entblößte Schenkel, schwitzende Stirnen, Körper, die ohne Bettdecke offen daliegen, das ist doch herrlich. Und jetzt haben wir ja letzte Woche schon gelernt, dass Mücken total auf Menschen stehen, die sich so mit Anti-Mückenspray so eingedieselt haben. Warum auch immer. Konditionierung, gelernt, man weiß es nicht. Und seit heute wissen wir auch noch, welche Blutgruppe Mücken am liebsten mögen. Forscher sind sich sehr einig, Blutgruppe 0 steht ganz oben auf ihrem Speiseplan. Dahinter folgen dann B, AB und ganz am Ende der Lieblingsessenliste Menschen mit Blutgruppe A. Warum das so ist? Ja, wahrscheinlich Erziehung, ne? Mücken kommen nämlich ursprünglich aus dem afrikanischen Raum und da ist Blutgruppe 0 eben am verbreitetsten. Wer also möglichst wenig gestochen werden will, guckt einfach mal, dass immer jemand mit Blutgruppe 0 im Raum ist. Ist fies, weiß ich.
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0: Kamrad, was für ein cooler Typ einfach. Hat ein Abi gemacht mit 0,8. Ist aufgewachsen mit den Songs von den Beatles und sagt, mein größtes Vorbild ist übrigens Ed Sheeran. Und dann nimmt er seine ganzen Songs auch noch in einem eigenen Tonstudio in Bochum auf. Wie cool kann man eigentlich sein? Und Kamrad so, ja, 11.49 Uhr haben wir. Hi.
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1: Mit Thorsten Adolfs. Guten Tag. Im Prozess um die mutmaßlich islamistische Messerattacke in Bielefeld ist das Urteil gefallen. Der Angreifer muss lebenslänglich hinter Gitter und kommt in Sicherungsverwahrung. Der 36-jährige Syrer hatte vor etwa einem Jahr mit einem Messer vor einer Bielefelder Bar auf feiernde Gäste eingestochen. 4 Menschen wurden teilweise lebensgefährlich verletzt. Infos von Marc Weiß.
2: Das Urteil entspricht exakt der Forderung der Bundesanwaltschaft. Die hat argumentiert, dass dem Syrer jede Empathie mit den Opfern fehle, er ein radikal-islamistisches Gedankengut habe, bei dem Anschlag möglichst viele Menschen töten wollte und es für ihn keine gute Prognose gebe. Deshalb sei die besondere Schwere der Schuld festzustellen und Sicherungsverwahrung zu verhängen. Das psychiatrische Gutachten stützt das. Demnach ist der Mann tiefgreifend islamistisch radikalisiert. Die Ideologie sei fester Bestandteil seiner Persönlichkeit und seines Wertesystems. Heißt es. Die Verteidigung hatte nur 12 Jahre gefordert. Ihrer Ansicht nach wurde der Syrer erst in Deutschland durch seine Einsamkeit radikalisiert. Außerdem habe er nach schwerer Kindheit unter Depressionen gelitten. Das sahen die Richter am Oberlandesgericht Düsseldorf anders und verhängten die Höchststrafe. Die Sicherungsverwahrung hat zur Folge, dass der Mann theoretisch auch nach der Haftstrafe für immer weggesperrt bleibt. Allerdings wird in regelmäßigen Abständen geprüft, wie gefährlich ein Verwahrter noch ist. In seltenen Fällen kann man aus einer Sicherungsverwahrung auch entlassen werden. Die Hürden dafür sind aber extrem hoch.
1: Und jetzt weitere Nachrichten in der Zusammenfassung. Die Bundesagentur für Arbeit rechnet in diesem Jahr mit einem höheren Defizit als bislang angenommen. Bis jetzt war die Rede von etwa 4 Milliarden Euro. Mittlerweile sprechen mehrere mit der Angelegenheit vertraute Personen von einem Defizit von gut 5 Milliarden. Das liege an den voraussichtlich höheren Arbeitslosenzahlen im Jahresdurchschnitt, heißt es. Die Grünen fordern von der Regierung, beim Milliardensondervermögen nachzusteuern. Der Haushaltsexperte Schäfer sagte, das Geld müsse endlich konsequent dorthin fließen, wo es nachhaltig investiv und klimapolitisch wirksam sei. Und das Finanzministerium fordert mehr Tempo, vor allem in den Bereichen Energie, Digitalisierung, Forschung und Entwicklung. Im Nahverkehr im südlichen NRW gibt es keine Tarifgrenze mehr. Der gemeinsame Rheinland-Tarif von VRS und AVV wird ab sofort angeboten. Er gilt von Aachen bis ins Bergische Land. Für Gelegenheitsfahrer soll der Ticketkauf deutlich einfacher werden. Ein Einzelticket, um zum Beispiel von Gummersbach nach Aachen zu kommen, kostet 13,90 Euro. Kinder zahlen für die Strecke 6,30 Euro. Bei den geplanten Reformen der Bundesregierung gibt es jede Menge Zündstoff zwischen der Politik und den Gewerkschaften. Verdi-Chef Wernicke hat dem Handelsblatt gesagt, wenn das Reformpaket nur dazu diene, Sozialleistungen abzubauen, dann gehe die Gewerkschaft auf die Barrikaden. Absolute Tabuthemen sind für ihn Verschlechterungen beim Kündigungsschutz oder ein eingeschränktes Streikrecht. Er will auch nicht, dass die tägliche Höchstarbeitszeit einfach vom Chef bestimmt werden kann. Außerdem lehnt Wernicke es kategorisch ab, das Rentenalter nach oben zu schrauben oder das Rentenniveau zu senken. Das sei dann eine Rentenkürzung durch die Hintertür, sagt er. Soweit die Meldungen mit Thorsten Adolfs.
3: Danke dir, Thorsten, für die Nachrichten. Hier gibt's jetzt das Wetter mit mir. Ich bin Steffi Hein. 12:02 haben wir Mahlzeit. 21 Grad aktuell dazu. Sonne und Wolken im Mix. Es bleibt trocken den ganzen Tag. Und die Höchsttemperaturen liegen heute bei 23 Grad. Morgen bleibt's so ähnlich wie heute von den Temperaturen her. Es wird aber deutlich durchwachsener. Es wird nass und es kann teilweise sogar gewittern. 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Und es geht rüber auf die Straßen. Hier ist euer aktueller Verkehrsservice. Geblitzt wird im Moment in Wesel auf der Nordstraße und auf der RWE-Straße. Danke an Dirk und Roger fürs Melden. Und es blitzt in Oberhausen direkt am Friedhof in Lierich. Danke an Christiane. Die längsten Staus sind hier auf den Autobahnen. A2 Dortmund-Oberhausen zwischen Bottrop und dem Kreuz Oberhausen. 6 Kilometer Stau, 25 Minuten plus. Dann die A3 Köln-Arnheim zwischen dem Kreuz Oberhausen West und dem Kreuz Oberhausen. 4 Kilometer Stau, 10 Minuten kommen da oben drauf. Und die A9 59 Duisburg-Dienstlaken zwischen Duisburg-Zentrum und Duisburg-Meiderich. 2 Kilometer Stau plus eine Viertelstunde. Gute Fahrt.
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3: Und das ist die wunderbare Tina Turner. What's Love Got to Do With It? Das Ganze um gleich 12:05 am Montag. Habt einen entspannten Mittag.

0: Taylor Swift mit Opelite hier bei eurem Lieblingsradio.
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0: Und heute ist Tag der netten Worte. Ich finde, das ist ein schöner Anlass, um seinen Mitmenschen mal ein richtig schönes Kompliment zu machen. Aber wir kennen sie ja alle, ne? Diese Sätze, bei denen man sich hinterher fragt, war das eigentlich gerade nett gemeint oder brauche ich eigentlich doch eher eine Therapiestunde, die mein Selbstwertgefühl wieder aufbaut? Du hast mal ein paar solcher Nicht-Komplimente rausgesucht
2: ja,
0: für uns.
2: Ja, ne? Also da gibt es natürlich so Klassiker wie, ja, für eine Frau kannst du aber gut einparken.
0: Ah, habe ich auch schon öfter gehört. Schön.
2: Ja. Oder, ja, für dein Alter siehst du aber gut aus. Ist natürlich als Lob gemeint, aber ja, das steckt ja irgendwie schon hinter, ja, sonst siehst du ja nicht gut aus. Ne? Es gibt ja aber auch so der absolute Evergreen, heute siehst du aber gut aus. Und das zeigt ja dann auch nochmal so, heute hast du dir mal Mühe gegeben und normalerweise wirklich, ja, scheiße.
0: Ich möchte gar nicht unbedingt den Leuten immer was dann unterstellen, dass das direkt böse gemeint ist. Aber trotzdem haben die immer einen ekligen Beigeschmack, ne?
2: Ja, und dahinter stecken dann ja auch so Klischees oder so versteckte Bewertungen. Ne, natürlich halt Aussehen, Gewicht, Geschlecht, Behinderung, Herkunft. Da fallen dann auch so Sätze wie, ja, du kommst aber gut klar mit deinem Rollstuhl. Oh. Also das soll ja anerkennend sein, stellt ja dann aber irgendwie so eine Norm über alles andere.
0: Ja,
2: ja, und wer davon abweicht, ne, der bekommt dann so ein Kompliment zweiter Klasse.
0: Ja, und am Tag der netten Worte, finde ich, haben alle nur erstklassige Komplimente verdient. Max, du hast das sehr schön zusammengetragen und auch sehr schön vorgetragen.
2: Für einen Mann, danke.
0: Für einen Mann geht's auf jeden Fall. So Leute, jetzt seid ihr dran. Was habt ihr denn schon für Nicht-Komplimente bekommen? Also ich mag ja diese Einparksache mit Frauen ganz, ganz gerne. Schickt mir das doch gerne mal per WhatsApp rein.
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0: Für einen Mann siehst du auch richtig gut aus, muss ich sagen.
2: Danke.
0: Gerne.
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0: ist gerade auf Weltreise mit seiner Together Together Tour. Harry Styles. Hier bei uns hört er ihn mit American Girls. 12:23 Uhr, ganz genau.
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0: Guten Tag, kurz nach 12:30 ist es. Wir gucken gemeinsam schnell aufs Wetter bei uns. Da sind heute viele Wolken unterwegs, die Sonne kämpft sich aber auch immer wieder tapfer durch. Heute bleibt es trocken bei maximal 23 Grad. Im Moment haben wir schon sehr angenehme 21 Grad erreicht. Morgen wird es dann ziemlich durchwachsen, das heißt zu der bisschen Sonne und den vielen Wolken kommt auch ein bisschen Regen. Es kann hier und da auch mal gewittern, 22 Grad maximal. Und rüber geht's auf die Straßen. Hier ist euer aktueller Verkehrsservice. Geblitzt wird im Moment in Hamminkeln auf der Hamminkelner Straße, in Wesel auf der RWE-Straße und der Nordstraße, in Hünxe auf der Hauptstraße und in Oberhausen blitzt es direkt am Friedhof in Lierich. Danke an Christiane fürs Melden. Die längsten Staus auf den Autobahnen haben wir gerade hier. Einmal auf der A2 Dortmund-Oberhausen, zwischen Bottrop und dem Kreuz Oberhausen. 5 Kilometer Stau, 20 Minuten plus. Und die A59 Dienstlaken-Duisburg zwischen dem Kreuz Duisburg-Nord und dem Kreuz Duisburg, 3 Kilometer Stau, 20 Minuten plus. Ich wünsche euch eine gute und sichere Fahrt.
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0: Boah, Leute, ich merke, ich arbeite zu wenig mit meinen Händen. Ich bin zu sehr Büromensch, ne? Ich habe letzte Woche im Garten gearbeitet. Jetzt habe ich die ganze Hand voller Blasen. Das tut voll weh. Ich muss, glaube ich, mehr im Garten arbeiten. Oder gar nicht mehr. Ich überlege mir das.

0: Michael Jackson und Smooth Criminal. Gleich gibt's neue Musik von Michael Schulte. 5 AM.
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0: So, und Kühe vor Kohle. Das hat sich jetzt zumindest eine australische Farmerin gedacht. Die hat nämlich kurzerhand einen Typen von der Lottogesellschaft am Telefon knallhart abgewürgt, obwohl er ihr gerade erzählen wollte, dass sie mehrere Millionen und Goldbarren gewonnen hat in der Lotterie. Und sie einfach so, sorry Junge, aber ich habe gerade 300 Rinder zu füttern. Können wir später weiter drüber quatschen? Konnten sie natürlich, und zwar später am Abend, als dann alle Kühe fertig versorgt waren. Die Rinderwirtin ist jetzt auch gut versorgt, möchte ihre Farm aber trotzdem, also trotz dieser vielen Millionen, nicht aufgeben. Ja, wie auch? Wer sollte denn sonst die Kühe füttern?

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0: Texas und Summer Sun, passend zum 1. Juni, Start des meteorologischen Sommers. Juhu!
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1: Mit Malte Heilbricht, guten Tag. Eigentlich war das Versprechen klar, mehr Geld für Studierende. Zum anstehenden Wintersemester, also im Herbst, sollte das BAföG erhöht werden von 380 auf 440 Euro im Monat. So steht es im Koalitionsvertrag. Aber die Reform wackelt gewaltig. Bundesforschungsministerin Bär hat am Wochenende gesagt, sie rechne so schnell erstmal nicht mit einer Reform. Danny Hoppe aus dem News-Team, der Studierendenverband und die Jusos reagieren darauf mit scharfer Kritik.
2: Ja, auf jeden Fall. Und dabei geht es vor allem auch um Bärs Wortwahl. Sie hatte nämlich gesagt, dass die Lage für Studierende in Deutschland generell sehr privilegiert sei, weil es zum Beispiel keine Studiengebühren gäbe. Es sei deshalb kein Drama, wenn sie nebenbei noch jobbten, um ihr Studium zu finanzieren. Skandalös findet das Juso-Chef Thürmer und auch der Studierendenverband spricht von einer Frechheit. Schon jetzt hätten 2/3 der Studierenden einen Nebenjob, um über die Runden zu kommen. Gleichzeitig sei die Armutsquote unter Studierenden so hoch wie in kaum einer anderen Gesellschaftsgruppe. Bär zeichne bewusst das Bild der privilegierten Studierenden. Das sei falsch. Das BAföG sei wichtig für die Chancengerechtigkeit im Bildungssystem.
1: Bär hatte ja auch gesagt, es gebe Widerstand gegen die BAföG-Reform aus den Regierungsfraktionen wegen der allgemeinen Sparzwänge.
2: Ja, und dagegen wehren sich die Jusos. Erkenne keine einzige Person in der SPD, die nicht mit voller Überzeugung hinter der Reform stehe, sagte Juso-Chef Thürmer im Deutschlandfunk. Die Ministerin rede Unsinn. Er führt dieselben Argumente an wie der Studierendenverband und sagt, Bär bediene mit ihren Äußerungen saudumme Klischees. Es sei immer schwieriger für junge Menschen aus Arbeiterfamilien zu studieren. Und auch das Argument Sparzwänge lässt Thürmer nicht gelten, würden Kapitalerträge und Vermögen gerecht besteuert, könne auch die BAföG-Reform locker finanziert werden, sagt er.
1: Danke, Danny. Und jetzt weitere Nachrichten im Überblick. Gut ein Jahr nach der mutmaßlich islamistischen Messerattacke auf feiernde Menschen in Bielefeld ist der Attentäter verurteilt worden. Das Oberlandesgericht Düsseldorf verhängte gegen den 36-jährigen Syrer die Höchststrafe, lebenslange Haft, wegen vierfachen versuchten Mordes. Außerdem stellte es die besondere Schwere der Schuld fest und ordnete Sicherungsverwahrung an. Die Verbraucherstimmung in Deutschland hat sich wieder leicht verbessert, sie bleibt aber auf niedrigem Niveau. Das zeigt das aktuelle Konsumbarometer des Handelsverbands HDE. Demnach dämpfen vor allem der anhaltende Irankrieg und die steigenden Preise die Kauflust. Der HDE fordert daher weitere politische Entlastungen, um Konsum und Wirtschaft anzukurbeln. Angst vor der Mathearbeit oder einfach nur Stress im Schulalltag, das haben wohl so einige Schülerinnen und Schüler schon mal erlebt. Wenn es nach einem Bündnis aus Gesundheitsverbänden, Schülern und Eltern geht, soll es dafür bald feste Ansprechpartner an den Schulen geben, sogenannte Gesundheitsfachkräfte. Kinder und Jugendliche verbringen viel Zeit in der Schule, heißt es vom Dachverband der Betriebskrankenkassen. Genau dort brauche es also auch Gesundheitsangebote. Die Fachkräfte könnten direkt vor Ort erste Hilfe leisten, chronisch kranke Kinder unterstützen und auch die Lehrer entlasten. Das Bündnis fordert dafür bundesweit bis zu 10.000 Stellen, finanziert über eine mögliche Zuckersteuer. Und das waren die Nachrichten mit Malte Albrecht.
3: Ich danke dir, Malte, für die Nachrichten. Hier gibt's jetzt das Wetter mit mir. Ich bin Steffi Hein. Heißt aber nicht, dass ich das gemacht habe. Es sind jetzt gerade viele Wolken unterwegs. Verurteilt mich nicht dafür. Die Sonne kommt aber heute auch immer wieder ganz gut raus. Es wird trocken bleiben, das Ganze bei aktuell 22 Grad. 23 Grad ist heute die Höchsttemperatur. Morgen gleiche Temperaturen wie heute. Dafür ein bisschen ungemütlicher. Es wird so durchwachsen. Viele Wolken sind unterwegs. Es kann immer wieder nass werden und Gewitter sind möglicherweise auch unterwegs. 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Und es geht rüber auf die Straßen. Hier ist euer aktueller Verkehrsservice. Wir starten mit den Blitzern. Die stehen im Moment in Wesel auf der Nordstraße und der RWE-Straße. Danke fürs Melden, liebe Irina und lieber Roger. Es blitzt außerdem in Hamminkeln auf der Hamminkener Straße und in Oberhausen am Friedhof Lierich. Das hat Christiane gerade gemeldet. Danke dir dafür. Einen längeren Stau haben wir gerade auf der A2 Dortmund-Oberhausen. Zwischen Bottrop und dem Kreuz Oberhausen sind es 5 Kilometer und ihr braucht etwa 25 Minuten länger. Wenn ihr noch was seht, Staus, Störungen oder Blitzer, bitte immer gerne reinmelden. Per WhatsApp geht das sehr problemlos.
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3: Gute Fahrt euch.
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3: Wir stehen gemeinsam am Anfang einer kurzen Woche. Ich hoffe, wir haben zusammen eine entspannte, eine gute und heute ist der erste Sommertag. Nicht vergessen, ja.

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0: die wunderbare Holly Humberstone und To Love Somebody hier bei uns.
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0: Gleich ist es Viertel nach eins und ich finde es richtig toll, dass ihr da seid. Das muss ja auch mal gesagt werden, ne? Anderen Menschen ein Kompliment zu machen, das kann nämlich beiden Seiten sehr gut tun und ist ein richtiger Booster für die Stimmung, gerade heute ja am offiziellen Tag der netten Worte. Und deshalb geht der Kollege Max Berger heute auch mit gutem Beispiel voran. Max hat die Aufgabe bekommen, wildfremden Menschen draußen einfach mal ein Kompliment zu machen. Und das Feedback kann sich hören lassen, finde ich.
2: Schöner Ohrring.
3: Ja, vielen Dank.
2: Ja, wann hast du denn das letzte Mal von einem Fremden ein Kompliment bekommen?
3: Oh, ich glaube, das ist ganz selten. Ich glaube, das liegt auch so an der heutigen Zeit oder mittlerweile. Aber umso mehr freut man sich, wenn man da mal eins bekommt. Und wenn man auch mal selber eins gibt, ist das ja auch schön, wenn man mit einer kleinen Geste jemanden Lächeln ins Gesicht zaubern kann.
2: Schöne Brille.
4: Dankeschön.
2: Ja, wann hast du denn das letzte Mal von einem Fremden ein Kompliment bekommen?
4: Boah, sehr selten auf jeden Fall.
5: Oh, kriege ich öfter. Für die Apotheke fahre ich ja Pillen raus. Und die freuen sich und sagen, sehr nett von ihnen.
2: Wann hast du denn das letzte Mal einem Fremden ein Kompliment gegeben?
6: Das ist eine gute Frage. Ich glaube, fast noch nie.
2: Noch nie? Und warum nicht?
6: Ich glaube, einfach die Hemmschwelle, fremde Menschen einfach anzusprechen, ist da ja, doch zu groß.
2: Ja, da bin ich im falschen Job, da kann ich nicht so mitreden. Aber würdest du dich freuen über ein Kompliment von einem Fremden?
6: Auf jeden Fall.
2: Also könnte man ja überlegen, ob man es vielleicht öfter macht.
6: Könnte man überlegen, ja.
0: Ja, könnte man nicht nur überlegen, sollte man auch mal machen. Wann habt ihr denn das letzte Mal einfach mal so ein Kompliment oder ein nettes Wort von irgendeinem Wildfremden auf der Straße bekommen? War das gerade erst? Ist das schon ein bisschen länger her? Erzählt doch gerne mal.
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0: Bisschen Zeit haben wir noch. Bis 14 Uhr bin ich noch für euch da.

0: Teddy Swims und Mr. Know-It-All. Ist auf der Bühne eine richtige Wucht. Leider gerade bei uns in Deutschland nicht zu sehen, aber zumindest in den nächsten Tagen und Wochen mal in den Niederlanden oder auch in Belgien. Wer den mal sehen will, lohnt sich auf jeden Fall.
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2: Mehr junge Menschen entscheiden sich für eine Pflegeausbildung. Junge Menschen, die dringend gebraucht werden, so weit, so gut. Doch fast jeder Dritte bricht die Ausbildung früher oder später ab. Damit sich das ändert, hat sich eine neue Pflegeschule in Gelsenkirchen was ganz Besonderes ausgedacht. Mehr Praxis von Anfang an. 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Wie das genau funktionieren soll, das schauen wir uns gleich an bei mir. 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

0: Hallo zusammen. Montag ist es, kurz nach 13:30 ist es. Wir gucken gemeinsam aufs Wetter. Das ist heute ziemlich wolkig. Die Sonne kämpft sich aber immer wieder tapfer durch. Trocken bleibt es bei maximal 23 Grad. Haben wir auch schon fast überall erreicht. Flächendeckend 22 Grad. Morgen, der Dienstag, bleibt von den Temperaturen sehr ähnlich zu heute. Aber es wird ordentlich durchwachsen. Viele Wolken, es wird immer wieder nass und es kann zwischendurch sogar gewittern. Rüber geht's auf die Straßen, hier ist euer aktueller Verkehrsservice. Es blitzt gerade in Wesel auf der RWE-Straße, in Hamminkeln auf der Hamminkener Straße und in Oberhausen auf der Weseler Straße, hat Klaus gerade ganz frisch reingemeldet. Danke dir. Einen längeren Stau haben wir auf der A2 Dortmund-Oberhausen. Zwischen Bottrop und dem Kreuz Oberhausen sind es 4 Kilometer Stau und ihr braucht 20 Minuten länger. Wenn ihr noch was seht, Staus, Störungen oder Blitzer, dann macht es so wie Klaus und meldet es einfach rein per WhatsApp.
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0: Gute Fahrt.
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0: Und das ist Shawn Mendes mit Why, Why, Why.

0: Die unvergessene Whitney Houston hier bei uns mit How Will I Know?
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0: So, und wenn ein Hahn, sowas hier, morgen so gegen Sonnenaufgang mehr als einmal kräht, dann gilt er eigentlich schon als Nervensäge, ne? Eigentlich. Am Donnerstag werden nämlich genau solche Kandidaten, Hanidaten möchte ich fast sagen, beim traditionellen Hähne-Wettkrähen in Hamminkeln-Dingden gesucht. Ja, diese Vielkräher. Ab 11 Uhr lädt der Rasse- und Geflügelzuchtverein nämlich dazu ein und dann wird geguckt, welcher Hahn kräht innerhalb einer bestimmten Zeit eben am häufigsten. Wer mitmachen möchte, der braucht gar keinen eigenen Hahn. Man kann sich vor Ort einen mieten. Rentnerhahn quasi. Und wer jetzt sagt, nee, auch das Wettkrähen, weiß ich jetzt nicht. Ja, für Leute, die mehr für Glücksspiel sind, ist da auch was. Man kann beim Hühnerroulette mitmachen. Hier kann man drauf wetten, wo ein Hahn zuerst hinköttelt. Und für die, die eher flauschig eingestellt sind unter uns, gibt es auch noch das Live-Kükenschlüpfen. Also es ist richtig was los da an Fronleichnam, also am Donnerstag. Hungern muss da übrigens auch keiner, ne, bei diesem Hähne-Wettkrähtag. Es gibt eine gute Hühnersuppe. Und ich sag jetzt nicht, dass das wahrscheinlich die Verlierer vom Hähnekrähen letztes Jahr drin sind. Ich vermute es nicht mal. Vielleicht nur ein bisschen.
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0: Ich und Ich. Hat auch schon ein paar Jährchen auf dem Buckel, der Song, ne? Aus dem Jahr 2007 vom selben Stern. Und heute ist der 1. Juni, wollte ich nochmal sagen. Genießt diesen Tag, es ist meteorologischer Sommeranfang. Ich habe auch die leichte Sommerware an, ganz wunderbar. Wir hören uns morgen wieder übrigens, wenn ihr mögt, in leichter oder schwererer Sommerware. Mir ist das völlig egal. Ab 10 Uhr auf jeden Fall stehe ich wieder hier für euch bereit. Ich bin Steffi Hein. Schönen Tag euch. Ciao.
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0: mit mehr als 300.000 Streitfälle. Nach Einschätzung des Richterbundes ist das mit dem vorhandenen Personal nicht mehr zu schaffen und die Zahlen würden sogar weiter steigen. Infos von Marc Weiß.
1: Es geht bei der Klage- und Antragsflut vor allem um Streitfälle rund ums Bürgergeld oder um Ansprüche aus der Sozialversicherung. Menschen klagen, weil sie nicht das Geld bekommen, das in ihrer Meinung nach zusteht. Das kann an Kürzungen liegen, aber natürlich auch an falschen Berechnungen. Auffällig ist die extrem stark gestiegene Zahl von Eilanträgen. In diesen Fällen wollen Kläger nicht auf möglicherweise langwierige Verfahren warten, sondern schnelle Entscheidungen. Sozialforscher sehen darin vor allem einen Hinweis auf zunehmende Existenznöte. Es muss schnell gehen, weil offenbar keine finanziellen Puffer mehr vorhanden sind. Das Netzwerk Sozialrecht bringt es auf einen einfachen Punkt. In wirtschaftlichen Krisenzeiten steigt die Klagebereitschaft der Menschen. Geht es allen gut, dann haben die Sozialgerichte entsprechend weniger zu tun. Was dem Richterbund noch Sorgen macht, ist der 1. Juli. Ab dann gilt nämlich die neue Grundsicherung und löst das bisherige Bürgergeld ab. Die Richter sind sicher, dass dann nochmal eine Klageflut kommt. Zum einen, weil das bei neuen Sozialgesetzen fast immer so ist und zum anderen, weil die Grundsicherung inklusive der härteren Sanktionen ja nun mal sehr umstritten ist.
0: Und jetzt weitere Meldungen, kurz und kompakt. NRW-Ministerpräsident Wüst hat Spekulationen über einen möglichen Kanzlertausch zurückgewiesen. Bei einer Tagung von CDU-Abgeordneten in Meschede sagte Wüst, Deutschland stehe vor großen Herausforderungen, die Kanzler Merz entschlossen angehe. Dabei habe er seine volle Unterstützung. Wüst war in den letzten Tagen immer wieder als möglicher Kandidat genannt worden, Merz als Bundeskanzler abzulösen. Die Bundesagentur für Arbeit rechnet in diesem Jahr mit einem höheren Defizit als bislang angenommen. Bis jetzt war die Rede von etwa 4 Milliarden. Mittlerweile sprechen mehrere mit der Angelegenheit vertraute Personen von gut 5 Milliarden Euro. Das liege an den voraussichtlich höheren Arbeitslosenzahlen im Jahresdurchschnitt, heißt es. Am Donnerstag ist Fronleichnam und viele von uns werden das lange Wochenende für einen Kursurlaub nutzen. Der ADAC rechnet deshalb wieder mit vollen Autobahnen. Los geht das Ganze am Mittwochnachmittag. Laut dem Automobilclub ist das einer der staureichsten Tage des Jahres. Auch am Donnerstagvormittag dürfte auf den wichtigsten Reiserouten viel los sein. Weitere Verkehrsprobleme könnte es am Freitag geben. Dann fahren tausende Musikfans zu den Festivals Rock am Ring am Nürburgring und Rock im Park in Nürnberg. Und auch am Sonntag müssen Autofahrer viel Geduld mitbringen, wenn die Kursurlauber ihre Heimreise antreten. Gleichzeitig gehen in Bayern und Baden-Württemberg die Pfingstferien zu Ende. Wer flexibel ist, sollte möglichst schon morgens losfahren, denn die meisten Staus soll es am Nachmittag und Abend geben. Und das waren die Nachrichten mit Malte Albrecht.
2: Und jetzt das Wetter bei uns. 21 Grad gerade gemessen an der Mottbruchhalde und am Konsulpark. Dazu gibt's ein paar mehr Wolken als Sonne im Mix. 24 Grad sind heute noch drin. Es bleibt den ganzen restlichen Tag über trocken. Nachts ziehen dann immer mehr Wolken auf und so startet der Dienstag dann grau. Später am Tag kann es auch Schauer und Gewitter geben. Das Ganze bei dann 23 Grad in der Spitze. 14 Uhr und 3 Minuten, hier ist der Radio Emscher-Lippe Verkehrsservice. Ich habe die A2 für euch, Dortmund Richtung Oberhausen. Zwischen Bottrop und dem Kreuz Oberhausen 4 Kilometer Stau, 20 Minuten braucht ihr da länger. Die A3 Köln-Arnheim zwischen Kreuz Oberhausen West und dem Kreuz Oberhausen 4 Kilometer Stau, auch hier 10 Minuten Zeitverlust. Und die A42 Kamp-Lindfort Richtung Dortmund zwischen Herne-Wanne und Kreuz Herne. 1 Kilometer stockender Verkehr, hier gibt's keinen großen Zeitverlust, da seid ihr relativ schnell durch. Blitzer und Staus könnt ihr uns über unsere App melden oder über die Radio Emscher-Lippe Verkehrshotline. 0209 360 und 4x8 bei WhatsApp und per Telefon. Ich wünsche euch eine gute und sichere Fahrt.
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2: Mit Alex Enseling. Hallöchen, schön, dass ihr dabei seid. Jetzt lehnen wir uns erstmal zurück. Zischen vielleicht nochmal den letzten Kaffee für den Endspurt auf der Arbeit. Und dazu gibt's musikalische Untermalung von Miley Cyrus. Das ist End of the World. Macht euch einen schönen Montagnachmittag.

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1: Mit Malte Albrecht, guten Tag. Die Sozialgerichte in Deutschland kommen mit der Arbeit kaum noch hinterher. Die Zahl der Klagen und Eilverfahren habe teilweise dramatisch zugenommen, sagt der Deutsche Richterbund. Demnach stieg die Zahl der Klagen bei den Sozialgerichten im vergangenen Jahr um 10%. Bei den Eilverfahren gab es sogar ein Plus von 47%. Insgesamt gab es damit

0: Das sind die Hits im Best Mix hier bei Radio M. Schlippe. Alex Warren, Ordinary, habt ihr gehört. Zwei kurze Wochen hintereinander, sind wir mal ehrlich, beschweren wollen wir uns darüber doch nicht, ne? Erst Feiertag und dann kurze Woche wegen Pfingsten, diese Woche Fronleichnam als Feiertag und dann Brückentag. Ist wahrscheinlich auf absehbare Zeit so die einzige Möglichkeit, mal zu erleben, wie sich so eine kurze Woche anfühlt. Aber diese vielen kurzen Wochen, die machen auch irgendwie was mit uns, oder? Man kommt so ein bisschen aus dem Rhythmus und dann weiß irgendwie keiner mehr, ist jetzt eigentlich Montag, ist jetzt Freitag, ist jetzt Sonntag. Kollegin Jasmin Wallbrot hat euch da noch ein bisschen mehr verwirrt.
1: Welchen Tag haben wir denn heute?
2: Ja, das frage ich mich auch. Die Woche geht ganz schnell.
3: Ja, ich komme da meistens gar nicht mehr mit.
1: Dann ist der Montag ja eigentlich der Mittwoch, oder?
4: Ja, könnte man so sagen.
1: Und der Mittwoch wäre?
4: Montag.
1: Nee.
4: Freitag.
1: Freitag. Also es ist ein bisschen verwirrend, ne? Wenn Mittwoch schon Freitag ist, oder?
4: Ja.
5: Also ich finde es perfekt, weil dann habe ich frei und ich muss auch nicht arbeiten gehen.
2: Keine Schule.
1: Ist natürlich cool, wenn man keine Schule hat.
2: Das ist das Beste, was man haben kann.
1: Ja. Wie ist es bei dir? Kommst du da manchmal durcheinander?
4: Ja, schon ein bisschen, aber diese Brückentage, irgendwie im Büro finde ich das auch mal gut, was zu schaffen.
1: Musst du denn jetzt am Freitag arbeiten dann?
4: Ja.
1: Aber ist schön, weil dann eben so wenig los ist.
4: Richtig.
1: Okay, gut. Aber trotzdem hast du ja Donnerstag frei. Ist ja auch ein bisschen Erholung.
4: Ganz genau.
3: Wir haben uns auch schon gefragt, wann ist eigentlich nächste Woche frei?
1: Bist du sehr enttäuscht, wenn ich jetzt sage, das ist jetzt erstmal die letzte kurze Woche, weil nämlich alle anderen Feiertage, die jetzt kommen, 3. Oktober, 1. November, fallen auf ein Wochenende?
3: Ja, habe ich schon gesehen, leider, aber gut, so ist es nun mal.
1: Jetzt genießen wir diese Woche erstmal.
3: So sieht's aus.
0: Das tun wir. 3 Tage powern wir jetzt durch und dann ist erstmal schön durchschnaufen angesagt am Donnerstag. Bringt euch das auch durcheinander, dann schreibt gerne mal eine WhatsApp ins Studio an die 0209 360 und 4x8. Und die 3 Tage jetzt, die halten wir natürlich noch besser durch. Mit der besten Musik jetzt von Nickelback. How you remind me. In dem Sinne, schönen Montag. Ja, Montag haben wir heute. 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

0: Die frisch verheiratete Dua Lipa war das mit Don't Start Now hier bei Radio Emscher Lippe. Ich bin Alex Enzeling, wir haben es jetzt 14.23 Uhr. Hallo zusammen.
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0: Kelly Clarkson. Da hat sie den Titel uns oft genug genannt. Since You Been Gone war das. Jetzt schauen wir auf das Wetter bei uns. Zurzeit 21 Grad am Tetraeder und am Berger See. Dazu gibt's einen Mix aus Wolken und Sonne mit, ich sag mal, Vorteilen für die Wolken. Ansonsten bleibt's heute trocken. Es geht noch rauf mit den Temperaturen auf bis zu 24 Grad. Die Nacht, die wird dann wolkiger und der morgige Tag, der startet dann ebenfalls grau. Später sind auch Schauer und Gewitter möglich, dann bei bis zu 23 Grad in der Spitze. 14.31 Uhr, hier ist der Radio Emscher-Lippe Verkehrsservice. Wir starten mit der A2 Dortmund Richtung Oberhausen. Zwischen Bottrop und dem Kreuz Oberhausen 5 Kilometer Stau, ihr braucht 20 Minuten länger. Die A3 Köln-Arnheim zwischen Kreuz Oberhausen West und Kreuz Oberhausen 4 Kilometer Stau, 10 Minuten plus. Die A42 Kamp-Lindfort Richtung Dortmund zwischen Oberhausen-Buschhausen und Bottrop Süd 2 Kilometer Stau, 7 Minuten Zeitverlust und ein magerer Kilometer stockenden Verkehr gibt's in der Gegenrichtung, die 42 nach Kamp-Lindfort zwischen Essen-Altenessen und Kreuz Essen Nord, da seid ihr ohne großen Zeitverlust durch. Blitzer und Staus könnt ihr uns über unsere App melden oder über die Radio Emscher-Lippe Verkehrshotline 0209 360 und 4x8 bei WhatsApp und per Telefon. Ich wünsche euch eine gute und sichere Fahrt.
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0: Mit Alex Enseling. Hallöchen.

0: Das ist die Energie, die wir an so einem Montagnachmittag gebrauchen können von Loud Luxury und Blando. Brando war das nicht? Blando, Brando. Buddy. Hier bei Radio Emscher-Lippe. 200 Millionen Euro für unsere Vereine in NRW, damit auch in Gladbeck, Bottrop und Gelsenkirchen. Ab heute könnt ihr euch mit eurem Verein ein Stückchen vom Kuchen holen, denn heute startet die Bewerbungszeit für Vereine beim Förderportal des Landessportbundes. Kollege Max Berger, wer darf denn da mitmachen?
1: Ja, also das Geld könnt ihr beantragen, wenn ihr als Sportverein eine Sportstätte besitzt oder für deren Instandhaltung verantwortlich seid, also zum Beispiel als Mieter oder Pächter. Ja, und es ist dazu gedacht, eure Vereinsstätte mal so richtig wieder auf Vordermann zu bringen. Ihr sollt sie also modernisieren, sanieren oder auch so umbauen, dass die Sportanlage in Zukunft barrierefrei ist.
0: Ja, da dürfen auf jeden Fall einige Vereine bei uns in unseren Städten Bedarf haben, könnte ich mir vorstellen.
1: Ja, das Geld gehört halt zum Programm Moderne Sportstätte Nordrhein-Westfalen. Mhm. Insgesamt 600 Millionen Euro fließen bis 2036 vom Land in die Infrastruktur unserer Sportstätten. So viel wie noch nie zuvor. Also es ist wirklich ein Riesending. Mhm. Ja, und davon geht halt ein Drittel in städtische Sporteinrichtungen, ein Drittel in Schwimmbäder und eben auch 200 Millionen Euro an die Vereine.
0: Ja, ich würde sagen, das sind doch ganz gute Neuigkeiten. Ab heute könnt ihr euch mit eurem Verein beim Förderportal des Landessportbundes dafür bewerben. Ich danke dir, Max.
1: Bitteschön.
0: Und mehr Infos dazu findet ihr auch im Netz auf lsb.nrw. Das ist jetzt Marc Amber für euch. Belong Together.

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0: Das ist der Montagnachmittag hier bei Radio Emscher Lippe mit den Imagine Dragons, Whatever It Takes. Ich bin Alex Enseling, macht es euch schön.
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1: Mit Malte Albrecht, guten Tag. Ist der Lehrer gut drauf, dann sind oft auch bessere Noten drin. Das hat jetzt ein deutsches Forschungsteam in einer Studie herausgefunden. Es hat dafür Schuldaten unter anderem aus Deutschland, Chile, Japan, Spanien und Großbritannien ausgewertet. Befragt wurden knapp 700 Lehrer und mehr als 17.000 Schüler um die 15 Jahre. Danny Hoppe aus den Nachrichten, wie sind die Forscher da vorgegangen?
2: Also zum einen wurden die Lehrerinnen und Lehrer gefragt, wie viel Spaß sie während des Unterrichts hatten oder ob sie eher verärgert waren. Gleichzeitig sollten die Schülerinnen und Schüler sagen, wie gut der Unterricht aus ihrer Sicht war. Ob er zum Beispiel interessant war oder ob sie gefördert wurden. Begleitet wurde das Ganze dann noch von Leistungstests. Und das Ergebnis war, Lehrer, die gut drauf waren, hatten generell ein besseres Verhältnis zu ihren Schülern, haben sie mit ihrem Unterricht mehr erreicht und motiviert. Und das hat dafür gesorgt, dass eben auch die Schüler interessierter waren, mehr Selbstvertrauen hatten und am Ende auch bessere Leistungen. Wenn die Lehrer dagegen schlecht drauf waren, hat sich das am Ende auch negativ auf die Leistungen der Schüler ausgewirkt.
1: Das heißt also, Ziel müsste

0: es sein, dass die Lehrer gut drauf sind?
1: Ja, so sagen es auch die Forscher in der Studie. Das Wohlbefinden der Lehrerinnen und Lehrer sei nicht nur ein nettes Extra, sondern es sei eben auch entscheidend für den Lernerfolg der Schülerinnen und Schüler. Und da seien die Schulen und die Politik gefordert, um den Stress im Alltag zu minimieren. Forderungen der Lehrerverbände, damit das klappt, gibt's ja genug. Kleinere Klassen, mehr Personal, auch für Integration und Förderung, bessere Ausstattung, auch digital, weniger Bürokratie oder auch mehr Support in den Bereichen IT oder Schulsozialarbeit, um nur mal ein paar zu nennen.
0: Danke, Danny. Und jetzt Nachrichten im Überblick. Der Tankrabatt und gesunkene Rohölpreise haben die Spritkosten im Mai deutlich gedrückt. Das zeigt eine Auswertung des ADAC. Demnach kostete ein Liter Super E10 im Schnitt 1,98 Euro und damit knapp 13 Cent weniger als im April. Bei Diesel fiel der Preisrückgang mit 27 Cent pro Liter noch stärker aus. Die geplante BAföG-Erhöhung steht auf der Kippe. Regierungssprecher Cornelius sagte, alle Vereinbarungen im Koalitionsvertrag stünden unter Finanzierungsvorbehalt. Die Bundesregierung müsse sparen und überlegen, welche Leistungserhöhungen möglich seien. Die beteiligten Ministerien würden noch über die beste Lösung beraten. In Niedersachsen darf der Verfassungsschutz die AfD schärfer überwachen. Das Verwaltungsgericht Hannover hat einen Eilantrag der Partei abgewiesen. Damit gilt die Landes-AfD nicht mehr nur als Verdachtsfall, sondern wird zum Beobachtungsobjekt von erheblicher Bedeutung hochgestuft. Auf der dänischen Insel Anholt laufen die Vorbereitungen für die Obduktion von Buckelwal Timmy. Das tote Tier war schon am Wochenende aus dem flachen Wasser auf den Strand gezogen worden. Dort haben Helfer jetzt den Untergrund geglättet und Metallplatten ausgelegt, damit Tierärzte und Walexperten mit der Untersuchung beginnen können. Das ist für Donnerstagnachmittag geplant. Ziel ist es herauszufinden, woran der Wal gestorben ist. Eigentlich sollte das Tier dafür in einen Hafen gebracht werden, das klappte aber nicht. Deshalb findet die Obduktion nun direkt am Strand statt. Mit Absperrband sollen Schaulustige bis dahin auf Abstand gehalten werden. Und das waren die Nachrichten mit Malte Albrecht.
2: Und dann schauen wir auf das Wetter bei uns. Da liegen wir aktuell bei 21 Grad an der Europabrücke in Gladbeck und am Hans-Sachs-Haus. Dazu gibt es heute Nachmittag mehr Wolken als Sonnenschein. Die Temperaturen können noch auf bis zu 23 Grad steigen und es bleibt trocken. In der kommenden Nacht ziehen mehr Wolken auf, deshalb geht es morgen auch erstmal grau los. Im weiteren Tagesverlauf sind dann auch Schauer und Gewitter möglich, das Ganze bei maximal 23 Grad. 15.03 Uhr, hier ist der Radio Emscher Lippe Verkehrsservice. Es blitzt in Bottrop auf dem Ostring in beiden Richtungen aus dem grauen Caddy. Das hat uns Andrea gemeldet, vielen Dank. Dann schauen wir auf die Autobahn. Die A2 Dortmund-Oberhausen. Zwischen Bottrop und dem Kreuz Oberhausen 3 Kilometer Stau, mindestens 10 Minuten Zeitverlust. Die A3 Köln-Arnheim. Zwischen Kreuz Oberhausen-West und Kreuz Oberhausen 5 Kilometer Stau, eine Viertelstunde plus. Die A40 Dortmund-Duisburg. Zwischen Gelsenkirchen-Süd und Dreieck Essen-Ost 2 Kilometer stockender Verkehr, 5 Minuten plus. Die A42 Kamp-Lindfort Richtung Dortmund zwischen Oberhausen-Zentrum und Bottrop-Süd 3 Kilometer Stau, 5 Minuten plus. Und die Gegenrichtung, die 42 nach Kamp-Lindfort zwischen Gelsenkirchen-Hessler und Kreuz-Essen-Nord, 1 Kilometer Stau und auch knappe 5 Minuten plus. Blitzer und Staus könnt ihr uns über unsere App melden oder über die Radio Emscher Lippe Verkehrshotline 0209 360 und 4 mal die 8 bei WhatsApp und per Telefon. Ich wünsche euch eine gute und sichere Fahrt.
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2: Mit Alex Enseling. Hallo, ja, ich weiß nicht, ob die Taylor das auch so sieht, aber ich finde ihren Song ziemlich entspannt. Das ist jetzt für euren Feierabend. The Fate of Ophelia. Taylor Swift.

Beyoncé, Texas Hold'em hier bei Radio Emscher Lippe. Ich sag mal so, Erleichterung machte sich breit, als rauskam, nein, dieses Werk hier ist nicht der offizielle Song zur Fußball-WM. Macht ja null Stimmung, hieß es, klingt eher wie Werbemusik für den neuesten Pickup-Truck, dieser Song von Jelly Roll. Ja, also musste doch eher die Allzweckwaffe her. Shakira, sie hat bereits Erfahrung, was WM-Songs angeht. Klar, Waka Waka damals 2010, 2014 hat sie auch mitgemischt. Also noch ein Versuch, alle guten Dinge sind drei. Mit Burna Boy hat sie sich zusammengetan und den Song für die WM jetzt in Mexiko, Kanada und den USA rausgebracht. Nächste Woche Donnerstag geht's los und bereits jetzt ist der Song ganz weit oben in unseren Ruhrcharts. Auf Platz 2 nämlich. Wenn ihr sagt, ach, der kann ruhig an die Spitze, nach ganz oben. Ja, dann votet doch für ihn. Geht ganz einfach online auf radio-mschalippe.de. Und hier ist er jetzt in voller Länge. Der offizielle WM-Song von Shakira und Burna Boy. Das ist Die Die.

0: Drop Dead. Durch den Montagnachmittag geht's mit Radio M. Schalippe und mit ganz neuer Musik von Olivia Rodrigo. Drop Dead war das. Ich bin Alex Ensling, wünsche euch einen schönen Montagnachmittag.
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0: Maroon 5. Girls Like You. Damit haben wir es jetzt 3:30.
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2: Jetzt mit Nadine Bohnengel. Schönen guten Tag. In Gelsenkirchen geht das Großprojekt Bildungs- und Innovationscampus in die nächste Planungsphase. Laut Stadt steht der Siegerentwurf für das riesige neue Bildungsgebäude fest. Darin soll später unter anderem das Berufskolleg für Technik und Gestaltung einziehen. Über 40 Architekturteams haben an dem städtischen Wettbewerb teilgenommen. Wie der Gewinnerentwurf für den neuen Campus aussieht, stellt die Stadt Gelsenkirchen heute Nachmittag im Hans-Sachs-Haus offiziell vor. Der erste Bauabschnitt mit dem neuen Zentralbad läuft aktuell schon. Die Gelsenkirchener Polizei ermittelt nach einem folgenschweren Autobrand auf der Königsberger Straße in Schalke. Am frühen Sonntagmorgen stand dort ein geparkter Wagen in Flammen. Durch die Hitze wurde noch ein weiteres Auto beschädigt. Laut Polizei entstand ein Schaden von rund 15.000 Euro. Die Ermittler gehen von Brandstiftung aus. Am Tatort wurde eine geschmolzene Gießkanne gefunden. Das könnte mit einem Diebstahl an einer Tankstelle in der Nähe zusammenhängen. Dort hatte ein Mann kurz vorher Benzin in zwei Gießkannen abgefüllt und war geflüchtet. Die Polizei sucht jetzt Zeugen. Und das ist das Wichtigste aktuell. 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
0: Jetzt schauen wir auf das Wetter bei uns. Gerade haben wir immer noch 21 Grad gemessen am Malakoff-Turm und an der Zoom-Erlebniswelt. Dazu ist es eher wolkig. Die Sonne mischt nur ab und zu mal mit. Maximum heute noch 23 Grad. Regen ist erstmal kein Thema in der Nacht. Da wird der Himmel dann voller. Und morgen geht's grau los. Später am Tag können dann auch Schauer und Gewitter dazukommen bei ebenfalls maximal 23 Grad. 15.32 Uhr, hier ist der Radio Emscher Lippe Verkehrsservice. Es blitzt in Bottrop auf dem Ostring in beiden Richtungen aus dem grauen Caddy. Das hat uns Andrea gemeldet, vielen Dank. Dann haben wir eine Gefahrenmeldung von den Autobahnen, die A2 Oberhausen-Dortmund. Zwischen Essen-Gladbeck und Gelsenkirchen-Buhr gibt es aktuell Gefahr durch Reifenteile auf der Fahrbahn. Da steht ein defekter LKW auf dem Standstreifen. Fahrt hier also bitte vorsichtig. Dann zu den Staus, die A2 Dortmund-Oberhausen zwischen Bottrop und dem Kreuz Oberhausen. 3 Kilometer Stau, 10 Minuten plus. Die A3 Köln-Arnheim zwischen Kreuz Oberhausen-West und Kreuz Oberhausen, 5 Kilometer Stau, eine Viertelstunde plus. Die A40 Dortmund Richtung Duisburg zwischen Gelsenkirchen-Süd und Dreieck Essen-Ost, 3 Kilometer stockend, 5 Minuten plus. Die A42 Kamplinfort-Dortmund zwischen Oberhausen-Buschhausen und Bottrop-Süd, 3 Kilometer Stau, 5 Minuten plus auch hier. Und im weiteren Verlauf zwischen Gelsenkirchen-Bismarck und Kreuz-Herne nochmal 2 Kilometer stockender Verkehr und weitere 5 Minuten on top. Und in der Gegenrichtung tut sich auch noch was. Die 42 nach Kamplinfort zwischen Gelsenkirchen-Hessler und Kreuz-Essen-Nord. Da gibt es 2 Kilometer stockenden Verkehr und ebenfalls 5 Minuten Zeitverlust. Blitzer und Staus könnt ihr uns über unsere App melden oder über die Radio Emscher Lippe Verkehrshotline. 0209 360 und 4x8 bei WhatsApp und per Telefon. Ich wünsche euch eine gute und sichere Fahrt.
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0: Mit Alex Enseling. Tag zusammen und ich habe jetzt Musik von Benson Boone für euch. Titel sagt er jetzt selbst.

0: Baby Goodbye, alle Farben hier bei Radio Emscherlippe. Erstmal 8 Wochen Fetttheorie gönnen. Ja, klingt jetzt schon nach einer trockenen Angelegenheit, oder? Ja, das dachte sich auch Gülşin Özçelik. Sie leitet die neue Pflegeschule Gelsenkirchen von Kolping Bildung. An der Bruchstraße in Hessler soll es künftig Aus- und Fortbildung geben. Unter anderem eben auch die Ausbildung zur Pflegefachfrau bzw. zum Pflegefachmann. Und die soll ganz anders ablaufen, als es sonst üblich ist.
1: Man hat große Blöcke gehabt, viel Schule am Block, man war viel im Unterricht oder war eben viel beim Träger. Und wir haben uns jetzt am Standort Gelsenkirchen gedacht, so kann es nicht weitergehen. Die Pflegeausbildung ist unglaublich wertvoll, aber die Art und Weise, wie es bisher geführt worden ist, also in diesen riesigen, langwierigen Blöcken, entspricht nicht der Ausbildungsrealität, vor allem der jungen Leute, die in die Pflege möchten. Die brauchen Abwechslung. Wenn ich 8 Wochen lerne, vergesse ich die ersten 4 Wochen eigentlich schon davon.
0: Na, für die Azubis soll es also viel schneller in die Praxis gehen als bisher. Gülşins Kritik, die traditionellen Theorieblöcke dauern viel zu lange am Stück. Obwohl mehr Menschen als noch vor einigen Jahren eine Pflegeausbildung anfangen, wird fast jede dritte wieder abgebrochen. Mit dem neuen Konzept will man das vermeiden und gleichzeitig mit falschen Erwartungen aufräumen.
1: Die kriegen dann ein Bild dargestellt von TikTokenden Pflegekräften, die auf den Fluren tanzen, mit den Pflegebedürftigen schöne Tage verbringen und alles super ist. Problem ist nur, die Realität der Pflege ist hart. Es ist körperlich und geistig unglaublich anstrengend. Und wenn die Auszubildenden in der frühen Phase merken, dass das vielleicht gar nichts für sie ist, haben sie einfach die Möglichkeit, nicht nach 3 Jahren unter Umständen verschwendeter Lebenszeit festzustellen, dass sie in diesem Beruf ja nicht arbeiten wollen. Und der andere Fakt ist natürlich, die Ausbildungsplätze sind ja dann verloren.
0: Und damit genau das nicht mehr oder weniger vorkommt, ist heute die Pflegeausbildung an der neuen Pflegeschule in Gelsenkirchen gestartet. Mit dem Ziel, am Ende mehr Leute glücklich in Pflegeberufe zu bringen. Denn die werden weiterhin überall händeringend gesucht. Ihr Radio Emscherlippe jetzt mit Sabrina Carpenter. Das ist Espresso. Ich wünsche euch einen schönen Montagnachmittag.

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0: 7 Wochen stand dieser Song damals auf Platz 1 der deutschen Charts. Klingon, The Jubel aus dem Jahr 2013 war das. Hier ist der Montagnachmittag bei Radio M. Schalippe. Ich bin Alex Ensling, begleite euch, wünsche euch einen schönen Montagnachmittag.
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1: Mit Malte Albrecht, guten Tag. Seit knapp 2 Wochen kann man die neue staatliche Förderung für E-Autos beantragen. Die Bundesregierung will so die E-Mobilität in Deutschland voranbringen. Die neue Förderung hat aber auch einen Nebeneffekt, der den Autofahrern weniger gefallen dürfte. Die Hersteller selbst geben dadurch offenbar weniger Rabatte für Elektroautos. Das zeigt der neue Marktbericht des privaten Center Automotive Research. Danny Hopper aus dem News-Team, das trifft vor allem kleinere E-Autos.
2: Ja, und vor allem diese kleineren E-Autos passen wohl am besten in das Anforderungsprofil der förderberechtigten Haushalte. Das sagt der Autoexperte Dudenhöfer. Denn sie richtet sich ja an Menschen, deren Haushaltseinkommen maximal bei 80.000 Euro liegt. Die Autobauer testeten gerade offenbar den Markt, sagt Dudenhöfer. Für die neue Studie hat er sich die 20 meistverkauften E-Autos angeschaut und im Januar gab es im Schnitt noch Preisnachlässe von 19,5%. Zuletzt waren es nur noch 18,6%. Und für Dudenhöfer ist klar, das ist eine direkte Folge der staatlichen Förderung.
1: Parallel dazu gibt es aber inzwischen auf dem Gebrauchtmarkt immer mehr E-Autos.
2: Ja, das hat das Fraunhofer-Institut für System- und Innovationsforschung herausgefunden. In den ersten 4 Monaten des Jahres wurden demnach knapp 120.000 gebrauchte E-Autos gekauft. Das sind fast 3-mal so viele wie vor 2 Jahren im selben Zeitraum. Also da tut sich was, auch was die Modelle angeht. Vom kompakten Stadtfahrzeug bis hin zum leistungsstarken Mittelklasse-Modell sei da inzwischen alles dabei, heißt es. Und auch was die Batterieleistung der gebrauchten Stromer angeht, gibt das Fraunhofer-Institut Entwarnung. Die modernen Batterien seien sehr langlebig. Nach 5 Jahren hätten die meisten Fahrzeuge noch immer mehr als 95% ihrer ursprünglichen Reichweite.
1: Danny, vielen Dank. Und jetzt weitere Meldungen in Kurzform. Laut einer offiziellen Schätzung der Rentenversicherung könnte der Rentenbeitrag im Jahr 2028 auf 19,9% steigen. Das wäre die erste Erhöhung seit 2007. Aktuell liegt der Beitragssatz bei 18,6%. Wie stark er tatsächlich steigt, hängt von der geplanten Rentenreform und von der Entwicklung der Wirtschaft ab. Nach dem Hunter-Virus-Ausbruch darf das Kreuzfahrtschiff Hondius wieder in See stechen. Laut der zuständigen Reederei

0: wurde das Schiff von den niederländischen Gesundheitsbehörden komplett desinfiziert und für den nächsten Reisestart freigegeben. Bei dem Ausbruch im Mai waren 3 Menschen gestorben, mehrere wurden infiziert. Im letzten Jahr sind deutlich weniger Menschen nach Deutschland gekommen als im Jahr davor. Das Statistische Bundesamt meldete einen Rückgang der Zuwanderung um 13% auf rund 1,48 Millionen. Gründe sind vor allem weniger Asylsuchende aus Syrien, Afghanistan und der Ukraine. Künstliche Intelligenz ist inzwischen im Alltag vieler Menschen angekommen. Umweltverbände schlagen jetzt aber Alarm. Sie werfen großen KI-Firmen vor, die Klimafolgen ihrer Technik schönzureden. Programme wie ChatGPT, Copilot oder Gemini würden zwar innerhalb von Sekunden Videos, Bilder und Texte erstellen, heißt es. Dafür benötigten sie aber in riesigen Rechenzentren Unmengen an Strom und Wasser. Viele Unternehmen behaupteten, KI schone das Klima. Dafür habe eine aktuelle Untersuchung aber keine Belege gefunden. Und das waren die Nachrichten mit Malte Albrecht.
1: Jetzt das Wetter bei uns und dort ist so ein bisschen was zum Runterkommen nach den vielen heißen Tagen. Viele Wolken, ein bisschen Sonne haben wir. Das Ganze bei angenehmen 21 Grad, gerade gemessen an der Maschinenhalle in Zweckel und am Musiktheater in Gelsenkirchen. Es bleibt den ganzen restlichen Tag über trocken, nachts ziehen dann immer mehr Wolken auf und so startet dann auch der Dienstag grau. Später am Tag kann es dann auch Schauer und Gewitter geben. Das Ganze bei dann 23 Grad in der Spitze. 16.03 Uhr, hier ist der Radio im Schalippe Verkehrsservice. Es blitzt in Bottrop auf dem Ostring in beiden Richtungen aus dem grauen Caddy. Danke Andrea fürs Melden. Dann einmal aufgepasst auf der A516 zwischen Oberhausen-Sterkrade und Oberhausen-Eisenheim gibt es Gefahr durch ein liegen gebliebenes Fahrzeug auf dem rechten Fahrstreifen. Hier bitte vorsichtig fahren. Dann zu den Staus. Die A2 Oberhausen-Dortmund zwischen Essen-Gladbeck und Gelsenkirchen-Buhr. 3 Kilometer Stau. Hier habt ihr 50 Minuten Zeitverlust. Ihr braucht also ordentlich Geduld. Dann die Gegenrichtung, die A2 nach Oberhausen zwischen Bottrop und dem Kreuz Oberhausen. 4 Kilometer Stau, 20 Minuten plus. Die A3 Köln-Arnheim zwischen dem Kreuz Breitscheid und Kreuz Oberhausen. 7 Kilometer Stau, 20 Minuten plus. Die A40 Dortmund Richtung Duisburg zwischen Gelsenkirchen Süd und Dreieck Essen Ost. 3 Kilometer stockend, 5 Minuten plus. Die A42 Kamp-Lindfort Dortmund zwischen Oberhausen Neue Mitte und Bottrop Süd. 1 Kilometer stockend, hier gibt's kein großen Zeitverlust für euch. Im weiteren Verlauf dann allerdings nochmal 3 Kilometer stocken zwischen Gelsenkirchen, Bismarck und Kreuz Herne. Da braucht ihr etwa 5 Minuten länger. Und die Gegenrichtung habe ich auch noch. Die 42 nach Kamp-Lindfort zwischen Gelsenkirchen, Hessler und Kreuz Essen Nord. 1 Kilometer stocken, kein großer Zeitverlust für euch hier. Blitzer und Staus könnt ihr uns über unsere App melden oder über die Radio Emscher Lippe Verkehrshotline. 0209 360 und 4x8 bei WhatsApp und per Telefon. Ich wünsche euch eine gute und sichere Fahrt.
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1: Mit Alex Enseling. Hallo und wir genießen jetzt einfach mal dieses Intro hier, weil es so schön ist. Von Deepesh Mode. Enjoy the silence. Schönen Feierabend.

0: ist auch nein.
1: Miles Smith, nice to meet you hier bei Radio Emscher-Lippe. Stellt euch vor, ihr sitzt entspannt im Flieger nach Malle, freut euch schon auf Sonne, Strand und Sangria und dann dreht die Maschine plötzlich wieder um. Ja, ärgerlich kommt aber natürlich schon mal vor, aber selten aus diesem Grund. Ein 16-jähriger Passagier hatte wohl seine Bluetooth-Box einfach mal Bomb genannt, also Bombe. Keine gute Idee, die Bluetooth-Geräte wurden nämlich auch im Cockpit angezeigt. Ergebnis, das Notfallprotokoll wurde eingeleitet, der Flug musste umkehren und wurde nach Ankunft von Spezialkräften durchsucht. Na, der Flug ging übrigens von Newark aus der Nähe von New York nach Palma. Da kamen sie dann mit 9,5 Stunden Verspätung an. Ich wusste ehrlich gesagt gar nicht, dass die Amis auch auf Malle stehen. Bibi Rexha, die steht offenbar auf Faithless, hat sich den Klassiker Insomnia geschnappt und ihre Version draus gemacht, das ist New Religion.

Bibi Rexha, New Religion hier bei Radio M. Schalippe. Gerade haben wir noch über Malle gesprochen. Wenn euch jetzt das Fieber gepackt hat und ihr euch denkt, ach ja, ich könnte auch mal wieder zumindest das Feeling von der Playa de Palma, also grob dem Ballermann, also das könnt ihr auch ganz lokal hier bei uns erleben. In der alten Börse in Gelsenkirchen-Horst, da gibt's übermorgen Party, Stimmung und Malle-Atmosphäre von und mit DJ Dooley. Oder Dooley, wie auch immer. Könnt ihr also gut in den Feiertag reinfeiern, denke ich. Mit dabei seid ihr für 2 Euro. Hier ist Radio M. Schalippe jetzt mit Echo Smith.

0: Das sind die 80er bei uns im besten Mix. Belinda Carlisle, Heaven is a Place on Earth. Radio M. Schalip ist an eurer Seite. Im Stau, beim Zusammenpacken im Büro, beim Entspannen auf der Couch. Ich bin Alex Enseling. Ich grüße euch.
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0: BOB Airlines, Airplanes, Airlines, um Gottes Willen, da haben wir es jetzt genau 16:30.
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2: Jetzt mit Nadine Bohnengel, schönen guten Tag. In Gelsenkirchen-Bismarck soll ein Autofahrer absichtlich eine andere Person angefahren und schwer verletzt haben. Das geht aus Informationen der Staatsanwaltschaft Essen und der Polizei Gelsenkirchen hervor. Die Ermittler sprechen von einem versuchten Tötungsdelikt. Der 47-jährige Fahrer aus Belgien war am Samstagmittag auf der Devensstraße unterwegs. Nach bisherigen Ermittlungen hat er sein Auto beschleunigt, ist von der Straße über einen Grünstreifen auf den Gehweg gefahren und hat dort einen 40-jährigen Gelsenkirchener erfasst. Der Fahrer wurde vor Ort festgenommen. Gegen ihn wurde Haftbefehl erlassen. Eine Mordkommission ermittelt. Als möglicher Auslöser gelten Beziehungsstreitigkeiten. In Bottrop ist ein Abschleppwagenfahrer mutmaßlich in einen Hinterhalt gelockt und schwer verletzt worden. Laut Polizei wurde der 28-Jährige am Samstagabend zu einem angeblichen Einsatz an der Rhein-Baben-Straße gerufen. Ein liegengebliebenes Auto gab es dort aber nicht. Stattdessen griff ihn ein Unbekannter an und verletzte ihn mit mehreren Messerstichen. Ein vorbeifahrender Autofahrer entdeckte den Verletzten und rief Hilfe. Der 28-Jährige kam mit schweren Verletzungen ins Krankenhaus. Die Polizei sucht jetzt Zeugen. Der flüchtige Täter soll schwarze Haare und eine dunklere Hautfarbe haben, sowie dunkel gekleidet gewesen sein. Und das ist das Wichtigste aktuell. 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
0: Und jetzt schauen wir auf das Wetter bei uns. Zurzeit 21 Grad am Kölnischen Wald und am Hafen Graf Bismarck. Dazu gibt's nix aus Sonne und Wolken mit leichten Vorteilen für die Wolken. Es bleibt aber trocken den restlichen Tag über. In der Nacht kommen dann mehr Wolken dazu und deswegen startet auch der morgige Tag grau. Später sind auch Schauer und Gewitter möglich. Das Ganze bei 23 Grad in der Spitze. 16.32 Uhr. Hier ist der Radio Emscher Lippe Verkehrsservice. Es blitzt auf der Hans-Böckler Allee in Gelsenkirchen auf Höhe des Altenheims in der 30er-Zone. Danke, Uwe, fürs Melden. Und ein Blitzer steht auch auf dem Ostring in Bottrop in beiden Richtungen. Dankeschön, Andrea. Dann eine Gefahrenmeldung von der A516 zwischen Oberhausen-Sterkraden und Oberhausen-Eisenheim. Da gibt es Gefahr durch ein liegengebliebenes Fahrzeug auf dem rechten Fahrstreifen. Dann zu den Staus. Die A2 Oberhausen-Dortmund zwischen Dreieck Bottrop und Gelsenkirchen-Buhr. 7 Kilometer Stau, eine Stunde Zeitverlust. Die A2, die Gegenrichtung nach Oberhausen zwischen Bottrop und Kreuz Oberhausen. 5 Kilometer Stau, 20 Minuten plus. Die A3 Köln-Arnheim zwischen Kreuz Oberhausen-West und Kreuz Oberhausen 5 Kilometer Stau, eine Viertelstunde plus. Die A40 Dortmund-Duisburg zwischen Gelsenkirchen-Süd und Dreieck Essen-Ost 3 Kilometer stockend, 5 Minuten plus. Die A42 Kamp-Lindfort-Dortmund zwischen dem Kreuz Oberhausen-West und Bottrop-Süd 5 Kilometer stockend, 10 Minuten plus. Und im weiteren Verlauf zwischen Gelsenkirchen-Zentrum und Kreuz-Herne nochmal 6 Kilometer stockend und 10 Minuten plus. Die A42 dann nochmal die Gegenrichtung nach Kamp-Lindfort zwischen Gelsenkirchen-Zentrum und Kreuz-Essen-Nord 3 Kilometer stockend, 5 Minuten plus. Blitzer und Staus könnt ihr uns über unsere App melden oder über die Radio Emscher Lippe Verkehrshotline 0209 360 und 4x8 bei WhatsApp und per Telefon. Ich wünsche euch eine gute und sichere Fahrt.
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0: Mit Alex Enseling. Hallo zusammen und jetzt habe ich uns Lady Gaga mitgebracht. Das ist The Dead Dance. Schönen Feierabend euch.

0: Das ist ganz neu bei uns von Nico Santos, ganz gefühlvoll. Optimist hier bei Radio Emscher-Lippe. 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Und das hat bereits Mariola aus Gelsenkirchen getan. Sie habe ich jetzt in der Leitung. Hallöchen.
1: Hallo.
0: Und du hast uns gesagt, du wirst 40 im Juli und das wäre dann quasi so eine Art perfektes, frühzeitiges Geburtstagsgeschenk schon mal für dich. Ist das
1: ja,
0: richtig?
1: Ja, genau.
0: Warum denn genau der Marc? Erzähl mal.
1: Ja, weil ich den schon immer live hören sollte und immer wieder entweder Karten nicht gekriegt oder einfach zu spät gemeldet. Und jetzt habe ich mir gedacht, ach komm, versuche ich mal. Und Exklusivkonzert ist wie der 40. Geburtstag, der ist auch exklusiv. Ne? Und deswegen habe ich gedacht, ich versuche mal mein Glück.
0: Also hast du dir den 18. Juni quasi schon freigehalten?
1: Genau, genau.
0: Dann habe ich jetzt gute Neuigkeiten für dich, Mariola. Natürlich darfst du hingehen zum Exklusivkonzert von Marc Forster.
1: Sehr schön, ich freue mich, ja.
0: Zwei Tickets gehen an dich. Weißt du schon, wen du mitnehmen würdest?
1: Ja, ich würde gerne meinen Mann mitnehmen.
0: Schön. Und dann genießt ihr quasi, ist er auch Marc Forster-Fan? Darf ich mal so fragen?
1: Ja, wir hören beide die Musik gerne. Also den Marc Forster hören wir beide gerne.
0: Ja, schön. Dann Glückwunsch an euch. Einmal zwei Tickets. 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Sagt uns einfach, warum ihr dabei sein müsst beim Exklusivkonzert von Marc Forster. Und sie hier, sie stand im letzten Jahr bei uns auf der Bühne. Das ist Leonie mit Don't Worry bei Radio Emscher-Lippe.

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1: Ihr hört Radio am Schaleppe mit Leonie, Don't Worry. Übrigens, heute ist ein guter Tag, um eure Kinder einfach mal in den Arm zu nehmen und ihnen zu zeigen, wie wichtig sie euch sind. Es ist nämlich Internationaler Kindertag. Ja, und das ist auch ein guter Anlass, mal wieder festzustellen, dass selbst die ganz Kleinen schon ziemlich klug sind.
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3: Kinder sind direkt. Die stehen noch nicht so wirklich auf Ironie.
4: Papa, kann ich heute bis Mitternacht aufbleiben?
5: Ja, klar. Und morgen fährst du dann alleine mit dem Auto in den Kindergarten.
4: Boah, cool. Danke, Papa.
3: Schwierig, aber auch Eltern stehen eben oft auf dem Schlauch, weil sie immer kompliziert und um die Ecke denken müssen.
4: Papa, wollen wir den großen Stein mit nach Hause nehmen?
5: Warum?
4: Na, weil wir keinen haben.
3: Und die klugen Kinder schaffen es immer, ihre Eltern auszutricksen.
4: Papa, willst du Schokolade?
5: Nee, das ist ganz lieb von dir, aber nein, danke.
4: Okay, und jetzt frag du mich mal.
2: Die Welt in 30 Sekunden hier bei uns. 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

0: Die Scissor Sisters, I Don't Feel Like Dancing hier bei Radio Emscher-Lippe. 16:54 haben wir es jetzt gleich. Ich bin Alex Enseling, begleite euch durch diesen Montagnachmittag. Macht es euch schön.
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1: Mit Malte Albrecht. Schönen guten Tag. Die Lage an den Tankstellen hat sich zuletzt wieder entspannt. Nachdem der April der teuerste Tankmonat war, sind die Spritpreise im Mai deutlich runtergegangen. Das hat der ADAC heute mitgeteilt. Für die Monopolkommission und das IFO-Institut steht deshalb fest, der Tankrabatt wirkt. Danny Hoppe aus den Nachrichten, und er wird aus Ihrer Sicht inzwischen auch fast vollständig weitergegeben.
2: Ja, das haben die Monopolkommission und das IFO-Institut ausgerechnet, auch wenn sich ihre Zahlen ein ganz bisschen unterscheiden. Im Großen und Ganzen werden die 17 Cent durch den Tankrabatt inzwischen an die Autofahrer weitergegeben, aber auch das zeigen die Zahlen, das war nicht sofort der Fall. In den ersten Mai-Tagen hat es ein bisschen gedauert, bis die Tankstellen die Preise angepasst haben. Da hatte es ja durchaus auch viel Kritik gegeben an den Mineralölkonzernen, vom ADAC, aus der Politik und natürlich von den Autofahrern. Auch die Verbraucherzentrale hatte zuletzt ja noch kritisiert, dass die Preise an den Zapfsäulen erst nach massivem öffentlichen Druck gesunken waren. Aber wie gesagt, inzwischen ist der Tankrabatt angekommen. Dazu kommt noch, dass die Rohölpreise wieder gesunken sind. Beides macht sich deutlich bemerkbar. Der Liter Diesel zum Beispiel kostete nach Angaben des ADAC im Mai 1,99 Euro und damit 27 Cent weniger als noch im April. Seit Mitte Mai ist Diesel außerdem wieder günstiger als Super E10. Der Tankrabatt gilt ja noch bis Ende des Monats. Die Signale, die es zuletzt aus der Bundesregierung gab, deuten aber nicht darauf hin, dass er nochmal verlängert wird.
1: Danny Hoppe, vielen Dank für die Infos. Und jetzt weitere Nachrichten im Überblick. Der Iran hat die indirekten Verhandlungen mit den USA über ein Ende des Kriegs in der Golfregion ausgesetzt. Das berichtet die iranische Nachrichtenagentur Tasnim. Die Entscheidung sei wegen der anhaltenden israelischen Angriffe im Libanon getroffen worden, heißt es. Die Lage im Libanon sei eine der Voraussetzungen für die Waffenruhe gewesen. In Deutschland spenden wieder mehr Menschen ihre Organe. Nach Angaben der Deutschen Stiftung Organspende stieg die Zahl der Spenden von Januar bis April auf 368. Das sind fast 30 Spenden mehr als im Vorjahr. Trotz des positiven Trends gibt es laut der Stiftung aber weiterhin einen Mangel an Spenderorganen. Nach den schweren Unwettern in Teilen NRWs gehen die Aufräum- und Reparaturarbeiten weiter. Bei der Bahn gibt es vor allem auf der Strecke zwischen Unna und Soest weiterhin Probleme, weil Oberleitungen auf mehreren hundert Metern beschädigt wurden.

0: Frühestens am Donnerstag könnten dort wahrscheinlich wieder Züge fahren, sagte eine Sprecherin. Angst vor der Mathearbeit oder einfach nur Stress im Schulalltag, das haben Schülerinnen und Schüler wohl schon des Öfteren erlebt. Wenn es nach einem Bündnis aus Gesundheitsverbänden, Eltern und Schülern geht, soll es dafür bald feste Ansprechpartner an den Schulen geben, sogenannte Gesundheitsfachkräfte. Kinder und Jugendliche verbringen viel Zeit in der Schule, heißt es vom Dachverband der Betriebskrankenkassen. Genau da braucht es also auch Gesundheitsangebote. Die Fachkräfte könnten direkt vor Ort erste Hilfe leisten, chronisch kranke Schüler unterstützen und auch die Lehrer entlasten. Das Bündnis fordert dafür bundesweit bis zu 10.000 Stellen, finanziert über eine mögliche Zuckersteuer, die gerade in der Politik diskutiert wird. Und das waren die Nachrichten mit Malte Albrecht.
1: Und jetzt das Wetter bei uns. Viele Wolken, bisschen Sonne. Das Ganze bei angenehmen 21 Grad, gerade gemessen im Revierpark von der Ort und im Nordsternpark. Es bleibt den ganzen restlichen Tag über trocken. Nachts ziehen dann immer mehr Wolken auf und so startet der Dienstag dann grau. Später am Tag kann es auch Schauer und Gewitter geben. Das Ganze dann bei 23 Grad in der Spitze. 17.03 Uhr, hier ist der Radio Emscher-Lippe Verkehrsservice. Es blitzt auf der Hans-Böckler-Allee in Gelsenkirchen auf Höhe des Altenheims in der 30er-Zone. Das hat uns Uwe gemeldet, vielen Dank. Und noch ein Blitzer steht in Bottrop auf dem Ostring. Da blitzt es in beiden Richtungen. Danke, Andrea, fürs Melden. Dann zu den Autobahnen. Die A2 Oberhausen-Dortmund zwischen Bottrop und Gelsenkirchen-Buhr. 8 Kilometer Stau, 55 Minuten Zeitverlust. Aktuell, da hat es einen Unfall gegeben. Dann die Gegenrichtung, die A2 Dortmund-Oberhausen zwischen Bottrop und dem Kreuz Oberhausen. 4 Kilometer Stau, 20 Minuten. Plus. Die A3 Köln-Arnheim zwischen dem Kreuz Oberhausen-West und dem Kreuz Oberhausen, 5 Kilometer Stau, 10 Minuten plus. Die A40 Essen-Dortmund zwischen dem Dreieck Bochum-West und Bochum-Harpen, 3 Kilometer stockend, 5 Minuten plus. Die Gegenrichtung, die 40 nach Duisburg zwischen Gelsenkirchen-Süd und Dreieck Essen-Ost, 2 Kilometer stockend, 5 Minuten plus. Die A42 Kamp-Lindfort-Dortmund zwischen Oberhausen-Zentrum und Bottrop-Süd, 2 Kilometer, 5 Minuten plus. Und im weiteren Verlauf zwischen Gelsenkirchen-Zentrum und dem Kreuz Herne nochmal 8 Kilometer stockend und weitere 10 Minuten plus. Und die Gegenrichtung ist auch noch betroffen, die 42 nach Kamp-Lindfort, dort zwischen Gelsenkirchen-Schalk und Gelsenkirchen-Zentrum, 2 Kilometer Stau. Blitzer und Staus könnt ihr uns über unsere App melden oder über die Radio Emscher-Lippe Verkehrshotline 0209 360 und 4x8 bei WhatsApp und per Telefon. Ich wünsche euch eine gute und sichere Fahrt.
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1: Mit Alex Enseling. Und noch ein Alex habe ich jetzt am Start, Alex Warren. Der präsentiert uns seine aktuelle Single Fever Dream. Macht euch einen schönen Nachmittag mit uns.

0: da ging es für uns zurück in die 90er zu den Backstreet Boys. As long as you love me, habt ihr gehört hier bei Radio M. Schalippe. Wir kennen das schon von verspäteten Flügen, von Zügen. Wenn es mal richtig eskaliert mit dem zu spät kommen, dann gibt es Geld zurück im besten Fall. Italien dachte sich jetzt, geil, das machen wir auch auf den Autobahnen. Ja, da gibt's jetzt Geld zurück bei Stau. Gilt dann, wenn eine Strecke von zum Beispiel 100 Kilometern 10 Minuten länger dauert als üblich. Recht kulant. Hat aber natürlich auch einen Grund, denn in Italien gibt's ja Maut. Da zahlt ihr also für die Autobahn. Beschenkt wird also schon eher niemand. Aber stellt euch das mal bei uns im Berufsverkehr vor, ne? Da würden wir ja quasi täglich unser Geld zurückbekommen auf den Autobahnen.
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0: Ganz neu hier bei Radio M. Schalippe, Vertigo von Tiffany Harris. Zwei kurze Wochen hintereinander, sind wir mal ehrlich, beschweren wollen wir uns da doch eher weniger, oder? Erst Feiertag und eine kurze Woche wegen Pfingsten, dann diese Woche Fronleichnam als Feiertag, ist wahrscheinlich auch auf absehbare Zeit die einzige Möglichkeit, um mal zu erleben, wie sich so eine Vier-Tage-Woche anfühlt, ne? Aber diese vielen kurzen Wochen, die machen auch irgendwie was mit uns, oder? Man kommt aus dem Rhythmus und irgendwie weiß man dann nicht mehr so recht, ist jetzt eigentlich Montag, ist jetzt Freitag oder ist schon Sonntag. Kollegin Jasmin Wallbrot hat euch da noch ein bisschen mehr verwirrt.
1: Welchen Tag haben wir denn heute?
2: Ja, das frage ich mich auch. Die Woche geht ganz schnell.
3: Ja, ich komme da meistens gar nicht mehr mit.
1: Dann ist der Montag ja eigentlich der Mittwoch, oder?
4: Ja, könnte man so sagen.
1: Und der Mittwoch wäre?
4: Montag.
1: Nee.
4: Freitag.
1: Freitag. Also es ist ein bisschen verwirrend, ne? Wenn Mittwoch schon Freitag ist, oder?
4: Ja.
5: Also ich finde es perfekt. Weil dann habe ich frei und ich muss auch nicht arbeiten gehen.
2: Keine Schule.
1: Ist natürlich cool, wenn man keine Schule hat.
2: Das ist das Beste, was man haben kann.
1: Ja. Wie ist es bei dir? Kommst du da manchmal durcheinander?
4: Ja, schon ein bisschen, aber diese Brückentage, irgendwie im Büro finde ich das auch mal gut, was zu schaffen.
1: Musst du denn jetzt am Freitag arbeiten dann?
4: Ja.
1: Aber ist schön, weil dann eben so wenig los ist.
4: Richtig.
1: Okay, gut. Aber trotzdem hast du ja Donnerstag frei. Ist ja auch ein bisschen Erholung.
4: Ganz genau.
3: Wir haben uns auch schon gefragt, wann ist eigentlich nächste Woche frei?
1: Bist du sehr enttäuscht, wenn ich jetzt sage, das ist jetzt erstmal die letzte kurze Woche, weil nämlich alle anderen Feiertage, die jetzt kommen, 3. Oktober, 1. November, fallen auf ein Wochenende?
3: Ja, habe ich schon gesehen, leider, aber gut, so ist es nun mal.
1: Jetzt genießen wir diese Woche erstmal.
3: So sieht's aus.
0: Ja, das Tun war 3 Tage, Porn war jetzt durch, würde ich sagen. Der erste ist ja auch schon so gut wie geschafft und dann heißt es erstmal schön durchschnaufen am Donnerstag. Jetzt helfen uns dabei David Guetta und Sia mit Beautiful People. Ihr hört Radio M. Schalippe.

0: Einmal innehalten am Montagnachmittag mit Evanescence, My Immortal, hier bei Radio M. Schalippe. Ich bin Alex Enseling. Hi zusammen.
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0: Radio, come along. Jetzt haben wir es 5:30.
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2: Jetzt mit Nadine Bohnengel, schönen guten Tag. In Gelsenkirchen-Bismarck soll ein Autofahrer absichtlich eine andere Person angefahren und schwer verletzt haben. Das geht aus Informationen der Staatsanwaltschaft Essen und der Polizei Gelsenkirchen hervor. Die Ermittler sprechen von einem versuchten Tötungsdelikt. Der 47-jährige Fahrer aus Belgien war am Samstagmittag auf der Devensstraße unterwegs. Nach bisherigen Ermittlungen hat er sein Auto beschleunigt, ist von der Straße über einen Grünstreifen auf den Gehweg gefahren und hat dort einen 40-jährigen Gelsenkirchener erfasst. Der Fahrer wurde vor Ort festgenommen. Eine Mordkommission ermittelt. Als möglicher Auslöser gelten Beziehungsstreitigkeiten. Nach dem Busunfall in Gelsenkirchen-Erle heute Morgen geht die Polizei von einem medizinischen Notfall aus. Die 65-jährige Fahrerin war gegen 8 Uhr auf der Adenauerallee unterwegs und wollte links in die Dahler Heide abbiegen. Stattdessen fuhr der Bus geradeaus auf eine Mittelinsel und prallte dort gegen eine Laterne und ein Verkehrszeichen. Mehrere Menschen, die den Unfall beobachtet hatten, kümmerten sich sofort um die Frau, bis der Rettungsdienst eintraf. Die Adenauerallee war im Bereich Dahler Heide während der Unfallaufnahme gesperrt. Und das ist das Wichtigste aktuell. 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
0: Und jetzt schauen wir auf das Wetter bei uns. Weitestgehend bewölkt geht es in den Abend. 23 Grad gerade messen, gemessen am Rathaus in Gladbeck und am Stadtgarten in Gelsenkirchen. Sonne sehen wir heute nicht mehr so richtig, es bleibt aber trocken. In der Nacht kommen dann mehr Wolken dazu und deswegen startet auch der morgige Dienstag grau. Später sind dann Schauer und Gewitter möglich bei bis zu 23 Grad in der Spitze. 17.32 Uhr ist der Radio Emscher Lippe Verkehrsservice. Wir schauen auf die Autobahn. Ich habe die A2 für euch. Oberhausen-Dortmund zwischen Dreieck-Bottrop und Gelsenkirchen-Buer. 6 Kilometer Stau aktuell und immer noch 55 Minuten Zeitverlust. Da hat es einen Unfall gegeben. Dann die Gegenrichtung, die A2 nach Oberhausen zwischen Bottrop und dem Kreuz Oberhausen. 4 Kilometer Stau, 20 Minuten plus. Die A3 Köln-Arnheim zwischen dem Kreuz Oberhausen-West und dem Kreuz Oberhausen. 3 Kilometer Stau, 10 Minuten plus. Die A40 Essen-Dortmund zwischen dem Dreieck Bochum-West und Bochum-Harpen. 4 Kilometer stockend, 5 Minuten. Plus. Dann die Gegenrichtung nach Duisburg zwischen Gelsenkirchen Süd und Dreieck Essen Ost. 2 Kilometer stockend und ebenfalls 5 Minuten plus. Und die A42 Kamplin-Fort-Dortmund zwischen Gelsenkirchen Zentrum und dem Kreuz Herne. 5 Kilometer stockender Verkehr, 7 Minuten Zeitverlust. Blitzer und Staus könnt ihr uns über unsere App melden oder über die Radio Emscher Lippe Verkehrshotline. 0209 360 und 4x die 8 bei WhatsApp und per Telefon. Ich wünsche euch eine gute und sichere Fahrt.
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0: Mit Alex Enseling. Hallo, macht es euch schön jetzt mit Kamrat. Hug yourself. Ja, ein bisschen Selbstliebe ist auch wichtig.

Maria, habt ihr gehört, hier bei Radio Emscher Lippe. Jetzt habe ich einen Song für euch, den feiern wir für seinen euphorischen Sommersound. Kein Wunder, war ja auch einer der Sommerhits im vergangenen Jahr. Tatsächlich geht es bei Blessings von Calvin Harris, aber um eine klassische Ich bin jetzt besser ohne dich dran Geschichte. Nett verpackt, klingt also nach Strandbar, handelt aber eher von emotionalem Neuanfang. Aber auch das kann ja positiv sein. Ne? Hier ist er jetzt für euch, der Calvin.

0: Calvin Harris und Clementine Douglas, Blessings hier bei Radio im Schalippe. Naschen am Buffet, das machen wir doch alle gerne. Ne? Mache ich auch gerne hier auf der Arbeit, wenn zum Beispiel mal jemand Geburtstag hat, so wie der gute Timo heute Morgen, ja, aus unserem Morningshow-Team. Das ist schwer genug, da zu widerstehen. Aber wenn das Buffet dann noch auf einem Kreuzfahrtschiff steht, man also wirklich nicht abhauen kann, dann wird früher oder später sogar ein enthaltsamer Mensch wie Atze Schröder schwach. Hier kommt die Beichte aus seinem aktuellen Podcast.
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3: Ja, nee, ist klar.
4: Seit gestern bin ich von der AIDA runter. Ja, auch wenn ich da beruflich war. Ich habe satte 4 Kilo zugenommen. Obwohl ich darauf geachtet habe, mich immer genügend zu bewegen, ey. Ja, so ein Buffet. Kennt, glaube ich, jeder von euch. Der Buffet ist echt der Endgegner, wenn man einigermaßen auf Linie bleiben will, oder? Ja, die ersten 2 Tage schaffst du es da im Restaurant noch, sich zusammenzureißen. Aber so ab 3. Tag, ich habe das an mir selber genau beobachtet, ne, da brechen so langsam die Dämme. Und dann gehst du mal öfter zu den einzelnen Stationen. 2-mal eine Vorspeise, ist dann auch kein Problem mehr. Und ich hatte mir vorgenommen, während der ganzen Reise nicht an die Nachspeisen zu gehen, keine Desserts, aber ab Tag 5 war das auch vorbei. Ey, vorgestern Abend. Warte, lass mal überlegen. Da hatte ich den Kaiserschmarrn mit Vanillesoße. Zusätzlich habe ich noch 3 Kugeln Eis draufgepackt. Ja, plus Schokoraspeln. Ja, und Schuss Sahne, muss ja schon sein, ey. Man ist ja nur einmal jung. Und vor allem, in dem Moment habe ich das auch für eine super Idee gehalten. Tja, und jetzt bin ich eben wieder zu Hause auf die Waage gestiegen. Eieiei, das gibt's doch gar nicht. Gestern Morgen im Flieger habe ich sogar den obersten Knopf an der Jeans aufgemacht. Aber ich dachte, das lägt daran, dass die im Trockner war. War es aber gar nicht. Meine Perle hat nur noch gegeiert. Sie sagte so ganz leise, ach Schatzi, ich mag dich auch fett. Was eine Frechheit, ey.
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1: 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Es ist deine Leibspeise.
2: Ach, ehrlich,
1: ein kalter Cheeseburger von gestern. Stilecht. Ich habe den gestern Abend noch für dich gekauft. 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Und weil heute Geburtstag ist.
2: Geil.
1: Und offenes Feuer im Studio
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1: verboten.
2: Erlaubt.
1: Gibt's jetzt für dich noch.
2: Ach.
1: Warte mal. 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
2: 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Dankeschön.
1: Jetzt musst du dir Augen zumachen.
2: Was wünschen.
1: Und die Cheeseburger-Kerze ausblasen.
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0: hier bei Radio M. Schalippe. Bisschen durchhalten immer noch, wenn ihr auf der A2 gerade im Stau steht Richtung Dortmund. Aktuell entspannt es sich etwas, Viertelstunde plus noch aktuell. Da hat es einen Reifenschaden an einem LKW gegeben. Ansonsten haben wir gerade noch einen frischen Blitzer reinbekommen in Gladbeck auf der Horster Straße. Danke fürs Melden, Sabine. Und das war's für heute von mir. Ich bin Alex Enseling, bin jetzt raus. Robert Jans macht weiter. Ich sag ciao und macht's gut.
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1: Mit Malte Halbricht, guten Abend. Es bleibt beim ständigen Hin und Her in den Verhandlungen zum Iran-Krieg. Jetzt scheinen sich die Fronten wieder zu verhärten. Denn der Iran hat die Verhandlungen mit den USA erstmal ausgesetzt. Das meldet die iranische Nachrichtenagentur Tasnim. Danny Hopper aus dem News-Team. Als Grund für diesen Schritt nennt Teheran demnach vor allem das Vorgehen Israels im Libanon.
2: Genau, der Libanon war ja auch Anfang März in den Krieg mit hineingezogen worden. Dort sitzt die Hisbollah, finanziert und militärisch unterstützt vom Iran. Die Hisbollah greift seitdem israelische Stellungen an. Israel attackiert wiederum Ziele im Libanon aus der Luft, rückt inzwischen aber auch immer weiter mit Bodentruppen vor. Der Iran wirft Israel Verbrechen im Libanon vor und sagt, das verstoße gegen die Waffenruhe. Aber auch unabhängig vom Libanon gab es zuletzt gegenseitige Brüche der Waffenruhe. Die USA hatten am Wochenende Radar- und Drohnenkontrollzentren im Iran bombardiert. Der Iran als Reaktion einen US-Stützpunkt. US-Präsident Trump gab sich zuletzt trotzdem gelassen und riet sich, zurückzulehnen und zu entspannen. Ganz so einfach dürfte es aber nicht werden.
1: Die Lage im Libanon beschäftigt jetzt ja auch den UN-Sicherheitsrat. Er kommt am Abend zu einer Sondersitzung zusammen.
2: Ja, denn die Lage im Libanon ist zuletzt immer weiter eskaliert. Kritiker werfen Israel vor, dort dasselbe zu machen wie vorher schon in Gaza, nämlich einen ganzen Streifen unbewohnbar zu machen. Grünen-Chefin Brandner sagt das zum Beispiel. Schon heute sei ein Fünftel des Libanons besetzt. Mehr als 1 Million Menschen seien vertrieben worden. Eigentlich gilt auch zwischen Israel und dem Libanon eine Waffenruhe. Sie wird allerdings von der Hisbollah nicht anerkannt und Israel wiederum begründet die Angriffe mit dem Vorgehen gegen die Hisbollah. Und deshalb herrscht im Libanon trotz der Waffenruhe faktisch Krieg.
1: Danke, Danny. Und jetzt weitere Meldungen kurz und kompakt. Für den Messeranschlag vor gut einem Jahr auf feiernde Menschen vor einer Bar in Bielefeld ist heute das Urteil gefallen. Der Täter, ein 36-jähriger Syrer, muss lebenslang ins Gefängnis. Das Oberverwaltungsgericht Düsseldorf sprach ihn wegen vierfachen versuchten Mordes schuldig. Außerdem stellte es die besondere Schwere der Schuld fest und ordnete Sicherungsverwahrung an. NRW-Ministerpräsident Wüst hat Spekulationen über einen möglichen Kanzlertausch zurückgewiesen. Bei einer Tagung von CDU-Abgeordneten in Meschede sagte Wüst, Deutschland stehe vor großen Herausforderungen, die Kanzler Merz entschlossen angehe. Dabei habe er seine volle Unterstützung. Wüst war in den letzten Tagen immer wieder als möglicher Kandidat genannt worden, Merz als Bundeskanzler abzulösen. Auf der dänischen Insel Anholt laufen die Vorbereitungen für die Obduktion von Buckelwal Timi. Das tote Tier war am Wochenende auf den Strand gezogen worden. Dort haben Helfer jetzt den Untergrund geglättet und Metallplatten ausgelegt, damit Tierärzte und Walexperten mit der Untersuchung beginnen können. Das ist für Donnerstagnachmittag geplant. Ziel ist es herauszufinden, woran der Wal gestorben ist. Eigentlich sollte das Tier dafür in einen Hafen gebracht werden, das klappte aber nicht. Deshalb findet die Obduktion nun direkt am Strand statt. Mit Absperrband sollen Schaulustige bis dahin auf Abstand gehalten werden. Und das waren die Nachrichten mit Malte Albrecht.
3: Das Wetter. Viele Wolken und vereinzelte Schauer, das ist das Programm für jetzt. Und so geht's auch weiter später am Abend und in der Nacht ziehen weiter viele Wolken durch. Tiefstwerte später zwischen 16 und 10 Grad. Morgen geht es dann grau weiter, immer wieder Regen. Und im Tagesverlauf sind auch Gewitter mit Starkregen.

0: bis 25 Grad sind dann in der Spitze drin.
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0: Wir schauen auf die Straßen. Ab 15 Minuten Zeitverlust die A2 Oberhausen-Dortmund zwischen dem Dreieck Bottrop und Gelsenkirchen-Buer 3 Kilometer 16 Minuten plus. Genauso lang dauert es auf der A40 Duisburg-Essen zwischen Mülheim-Heiß und dem Dreieck Essen-Ost 7 Kilometer Stau dort. Dann 17 Minuten plus auf der A57 Nimwegen Köln zwischen Mörskapellen und Krefeld Zentrum 3 Kilometer Stau dort. Dann haben wir 5 Kilometer auf der A59 Bonn-Köln zwischen Spich und dem Flughafen Köln-Bonn macht 18 Minuten plus und knapp 40 Minuten obendrauf auf der A59 Köln-Bonn zwischen dem Flughafen Köln-Bonn und Spich 7 Kilometer Stau dort. Allen unterwegs eine gute Fahrt, kommt gut an.
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0: Hi zusammen, Robert Janssens hier. Einen schönen Abend wünsche ich euch. Schön, dass ihr mit am Start seid. Trackt ihr denn eigentlich eure Schritte? Also zählt ihr die Zahl eurer Schritte? Ich kenne so Leute, die gucken dann irgendwann auf ihre Smartwatch oder aufs Handy und sagen so, oh, 17 Uhr oder keine Ahnung, 18 Uhr. Ich bin noch zu wenig Schritte gelaufen. Ich muss jetzt noch ein bisschen hektisch im Kreis rennen. Ich mache das nicht. Und ich kenne auch jemanden, diese Person braucht das gar nicht. Joyce Hübner, 15.500 Kilometer. Ist sie in diesem Jahr schon gelaufen? Warum, wieso, weshalb? Darüber sprechen wir gleich. 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

0: Von Mark Atlas, You Against My Love. Mehr als 15.500 Kilometer hat sie bereits zurückgelegt und das alles zu Fuß. Joyce Hübner, die ist seit über einem Jahr unterwegs und läuft, das ist einfach total krass, jeden Tag ein Marathon durch ganz Deutschland. Ich kann mir das ehrlicherweise gar nicht so richtig vorstellen. Morgen holt sie sich damit dann den Weltrekord und ist dann auch tatsächlich immer noch nicht fertig. Sie ist noch lange nicht am Ziel. Dabei hat alles auf dem Klo angefangen.
1: Entweder beim Trinken, irgendwo lustig mit Freunden, kommt man auf die besten Ideen. Oder man setzt sich halt auf die Kloschüssel und kommt dann auf die besten Ideen. Und zweiteres war es an dieser Stelle. Ich laufe alle Städte in ganz Deutschland ab. 2059 Stück sind es insgesamt. Entweder laufe ich quer durch oder streife nur die Stadtgrenze. Aber irgendwie erwische ich sie alle. Das Highlight machen tatsächlich die Mitläufer aus oder ja, die Menschen drumherum. Ich hatte ein Altersheim, an dem ich vorbeigelaufen bin, wo ich glaube 15 oder 20 Omis und Opis vor der Tür saßen und alle mit Fähnchen gewedelt haben. Die haben sich wahnsinnig gefreut. Das war super süß und wirklich rührend.
2: Ich habe die ganze Aktion bei Social Media gesehen und finde das unglaublich cool. Und da die Strecke an meiner Haustür vorbeigeht, dachte ich, ich fahre ein Stück entgegen und laufe bis nach Hause mit und guck mir mal an, was hier so gemacht wird.
3: Ich bin jetzt gestern angereist und laufe jetzt 7 Marathons mit. Heute ist der 2. von 7. Ich komme aus Süddeutschland, aber ich finde es auch hier ganz toll zu laufen. War gestern total überrascht, wie grün das hier alles ist.
1: Natürlich gibt es immer mal wieder Tage und Wochen, Monate und auch Phasen, wo es extrem nervig ist, auch für mich und wo ich einfach gar keine Lust habe, am nächsten Tag wieder zu starten. Aber ich habe es mir vorgenommen, deswegen ziehe ich das durch. Und egal, wie es sich am Morgen anfühlt, es gibt mindestens immer 3 Kilometer, die gut waren am Tag. Und allein deswegen lohnt es sich, auch jeden Tag weiterzulaufen.
0: Einfach eine unfassbar krasse Leistung. Joyce Hübner ist seit über einem Jahr unterwegs und läuft einfach mal jeden Tag einen Marathon durch Deutschland. Okay, vielleicht laufe ich auch mal wieder ein bisschen mehr.
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0: Das Wetter.
1: Das schöne Sommerwetter macht leider weiter Pause. Wir haben viele Wolken, vereinzelt sind auch Schauer möglich. Und in den nächsten Stunden geht das genauso weiter. Auch am Abend und später in der Nacht ziehen weiter viele Wolken durch. Mit den Temperaturen geht's runter auf bis zu 10 Grad. Schauen wir auf morgen, auf den Dienstag. Da geht's dann grau weiter, immer wieder mit Regen. Und im Tagesverlauf kann der Regen auch mal heftiger ausfallen. Auch Gewitter sind möglich. Bis 25 Grad sind dann in der Spitze drin.
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1: Das kurze Update von den Straßen. Ab 10 Minuten haben wir die A3 Köln-Frankfurt zwischen dem Kreuz Bonn-Siegburg und Siebengebirge 2 Kilometer 11 Minuten plus. Eine Viertelstunde auf der A57 Köln-Krefeld zwischen Bowert und dem Kreuz Meerbusch 2 Kilometer Stau. Dann die A59 Duisburg-Dienstlaken zwischen Duisburg-Zentrum und Duisburg-Meiderich 1 Kilometer Stau 13 Minuten plus. Und dann noch die A59 Köln-Bonn zwischen Köln-Wahn und Spich 4 Kilometer Stau 23 Minuten plus. Allen unterwegs eine gute Fahrt, kommt gut an.
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1: Hallo zusammen, Robert Jans ist hier am Montagabend und da könnt ihr euch mal auf die Schulter klopfen. Da habt ihr den ersten Arbeitstag der Woche schon wieder geschafft. Jetzt bin ich am Start und versorge euch mit guter Musik. Los geht's jetzt hier mit Taylor Swift, hier ist mit Opel Lights. Aha.

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0: Ganz entspannt geht's hier durch diesen Montagabend. Waves habe ich euch gerade gespielt. Und Joggen ist ja eigentlich nur Gehen in anstrengend. Und gerade haben wir schon von Joyce Hübner gehört, die gerade ja jeden Tag einen Marathon läuft und damit alle Städte in Deutschland tatsächlich abklappert. Ganz wichtig dabei, auch für sie ist natürlich Musik. Die kann tatsächlich helfen, lenkt ab, ne, pusht die Stimmung und durch Musik fühlt sich das Laufen auch ein bisschen weniger nach freiwilligem Leid an. Kollegin Kimberly Klages, die weiß, welche Musik da ja, am besten passt.
1: Gut zum Laufen ist Musik, die antreibt, aber nicht komplett eskaliert. Also Songs mit Energie, Rhythmus und möglichst wenig Nervenzusammenbruch. Das hier ist so ein Klassiker dafür. Run, boy, run. This world is not meant for you. Passt natürlich perfekt, schon alleine, weil der Songtitel dir keine Ausrede mehr lässt. Auch Rap funktioniert übrigens super. Guter Beat, läuft einfach mit, ohne dass dein Kopf gleich überfordert ist und man fühlt sich gleich sehr, sehr cool. Schwierig wird's dann bei Musik, die in die falsche Richtung zieht. Traurige Balladen zum Beispiel. Wer beim Joggen plötzlich das hier hört, der läuft nicht weiter, der verarbeitet erstmal sein Leben. Auch nicht ideal, völlig überdrehter Techno. Da muss man ja nach 30 Sekunden das Gefühl haben, gleichzeitig joggen und ein Stromkabel kauen zu müssen. Kurz gesagt, die perfekte Joggingmusik schiebt dich an. Die falsche sorgt dafür, dass du entweder heulst, völlig überdrehst oder einfach nach 800 Metern sehr bewusst wieder nach Hause gehst.
0: Jetzt wisst ihr Bescheid. Und da habe ich jetzt auch was für euch mitgebracht. Das ist auch perfekt zum Laufen.
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1: Mit Malte Albrecht, guten Abend. Seit knapp 2 Wochen kann die neue staatliche Förderung für E-Autos beantragt werden. Die Bundesregierung will damit die Elektromobilität in Deutschland voranbringen. Aber es gibt einen Haken. Weil der Staat jetzt zuzahlt, geben die Hersteller selbst offenbar deutlich weniger Rabatte. Das zeigt der neue Marktbericht des privaten Center Automotive Research. Danny Hopper aus dem News-Team, das trifft vor allem kleinere E-Autos.
2: Ja, und vor allem diese kleineren E-Autos passen wohl am besten in das Anforderungsprofil der förderberechtigten Haushalte. Das sagt der Autoexperte Dudenhöfer. Denn sie richtet sich ja an Menschen, deren Haushaltseinkommen maximal bei 80.000 Euro liegt. Die Autobauer testeten gerade offenbar den Markt, sagt Dudenhöfer. Für die neue Studie hat er sich die 20 meistverkauften E-Autos angeschaut und im Januar gab es im Schnitt noch Preisnachlässe von 19,5%. Zuletzt waren es nur noch 18,6%. Und für Dudenhöfer ist klar, das ist eine direkte Folge der staatlichen Förderung.
1: Gleichzeitig wächst aber das Angebot auf dem Gebrauchtwagenmarkt. Da sind inzwischen immer mehr E-Autos zu finden.
2: Ja, das hat das Fraunhofer-Institut für System- und Innovationsforschung herausgefunden. In den ersten 4 Monaten des Jahres wurden demnach knapp 120.000 gebrauchte E-Autos gekauft. Das sind fast 3-mal so viele wie vor 2 Jahren im selben Zeitraum. Also da tut sich was, auch was die Modelle angeht. Vom kompakten Stadtfahrzeug bis hin zum leistungsstarken Mittelklasse-Modell sei da inzwischen alles dabei, heißt es. Und auch was die Batterieleistung der gebrauchten Stromer angeht, gibt das Fraunhofer-Institut Entwarnung. Die modernen Batterien seien sehr langlebig. Nach 5 Jahren hätten die meisten Fahrzeuge noch immer mehr als 95% ihrer ursprünglichen Reichweite.
1: Danny, vielen Dank. Und jetzt Meldungen in Kurzform. Der Iran hat die indirekten Verhandlungen mit den USA über ein Kriegsende ausgesetzt. Grund dafür seien die anhaltenden israelischen Angriffe im Libanon auf die von Teheran unterstützte Hisbollah-Miliz. Das meldet die iranische Nachrichtenagentur Tasnim. Der UN-Sicherheitsrat befasst sich noch heute Abend bei einer Sondersitzung mit der Eskalation des Kriegs im Libanon. Bundeskanzler Merz will sich nicht darauf festlegen, ob das BAföG wie geplant erhöht wird. Zwar ist das im Koalitionsvertrag von Union und SPD vereinbart, ein Regierungssprecher verwies heute aber auf den Finanzierungsvorbehalt. Die Bundesregierung müsse sparen und überlegen, welche Leistungserhöhungen möglich seien. Die AfD in Niedersachsen darf vom Landesverfassungsschutz stärker beobachtet werden. Das Verwaltungsgericht Hannover hat einen Eilantrag der Partei abgewiesen. Bisher galt der AfD-Landesverband als Verdachtsfall. Jetzt darf er vorläufig zum sogenannten Beobachtungsobjekt von erheblicher Bedeutung hochgestuft werden. Taxi ohne Fahrer. In München sind bald autonome Autos von Uber und der israelischen KI-Firma Autobrains unterwegs. In der bayerischen Hauptstadt soll eine gemeinsame Robotaxi-Flotte aufgebaut werden. Das haben die Unternehmen auf einer Technologiekonferenz in Taipeh angekündigt. Das Taxi kommt ohne Fahrer aus und die Passagiere können während der Fahrt schlafen, arbeiten oder Filme ansehen. Das Taxi darf aber nur in einem vorher festgelegten Bereich fahren. Und das waren die Nachrichten mit Malte Albrecht.
3: Das Wetter. Viele Wolken, hier und da kämpft sich aber auch nochmal die Sonne durch am Abend. Vereinzelt kann es auch nochmal Schauer geben. Das ist das Programm für jetzt. Später am Abend und in der Nacht ziehen dann weiter viele Wolken durch. Tiefstwerte haben wir zwischen 16 und 10 Grad. Morgen geht es grau weiter, immer wieder mit Regen. Und im Tagesverlauf sind auch Gewitter mit Starkregen möglich. Bei bis zu 25 Grad in der Spitze.
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3: 19 Uhr ist durch. Ab 5 Minuten Zeitverlust haben wir die A2 Dortmund-Oberhausen. Zwischen Oberhausen-Königshardt und dem Kreuz Oberhausen 1 Kilometer Stau, 7 Minuten plus. Ungefähr genauso lang dauert es auf der A3 Köln-Frankfurt. Zwischen dem Kreuz Bonn-Siegburg und dem Siebengebirge 2 Kilometer Stau. Dann die A57 Köln-Krefeld zwischen Bowert und Krefeld-Oppum

0: 1 Kilometer 6 Minuten plus und 7 Minuten auf der A59 Duisburg-Dienstlaken zwischen Duisburg-Zentrum und Duisburg-Meiderich 1 Kilometer Stau. Allen unterwegs eine gute Fahrt, kommt gut an.
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0: Hi zusammen, Robert Jantz ist hier. Einen schönen guten Abend wünsche ich euch. Schön, dass ihr mit am Start seid. Und jetzt habe ich euch hier Musik mitgebracht von Sophie and the Giants und Purple Disco Machine Paradise.

0: Musik war das Good Old Days von Chris de Surrendi. Und es ist kaum zu glauben, aber heute war es soweit. Heute war Beginn des Sommers. Jedenfalls meteorologisch. Kalendarisch gibt's ja auch noch. Und Comedian Hannes Höfer, der ist dadurch einfach nur verwirrt.
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2: Wann fängt denn jetzt der Sommer an? Ich check's nicht. Meteorologisch, kalendarisch oder gehen wir einfach danach, wann die ersten Bekloppten kurze Hose tragen? Ja, weil dann ist ab Februar Sommer. Ich meine, ich krieg das schon nicht mit dem Uhrenumstellen hin. Wie war das nochmal? Die Uhr stellst du von O bis O. Ja, außer im Schaltjahr, da fällt Ostern auf den Mittwoch. Ach Leute, es ist doch alles zu kompliziert. Wer soll denn da noch mitkommen? Schoko-Nikoläuse gibt's ab August zu kaufen. Die Fußball-WM in Katar war damals auf einmal an Weihnachten und in der Ostsee hatten wir jetzt plötzlich einen Buckelwal. Früher war das einfacher. Sobald das Freibad aufhatte, war Sommer. Fertig. Aber wo gibt's heute noch ein Freibad? Wusstet ihr, dass Alaska der nördlichste, der westlichste und der östlichste Staat der USA ist? Ja, ich weiß, ich kriege auch einen Knoten in den Synapsen. Aber stimmt. Und immer dran denken, heiß ist, wenn du beim Atmen schwitzt.
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1: Ja, das wunderschöne Sommerwetter, das macht erstmal weiter Pause. Es sind viele Wolken am Himmel und so bleibt es auch in den nächsten Stunden und auch in der Nacht. Auch da ziehen weiter viele Wolken durch. Mit den Temperaturen geht es runter auf bis zu 10 Grad. Schauen wir schon mal auf morgen. Da geht es dann auch eher grau weiter, immer wieder mit Regen. Und im Tagesverlauf sind sogar auch Gewitter mit Starkregen möglich. Das Ganze bei bis zu 25 Grad in der Spitze.
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1: Ab 5 Minuten habe ich da 2 Meldungen für euch. Einmal die A1 Münster-Osnabrück zwischen Lattbergen und Lengerich 2 Kilometer 10 Minuten plus und 5 Minuten auf der A2 Dortmund-Oberhausen zwischen Oberhausen-Königshardt und dem Kreuz Oberhausen. Dort 1 Kilometer Stau. Allen unterwegs eine gute Fahrt und kommt gut an.
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1: Hallo zusammen, Robert Jantz ist hier. Einen schönen Montagabend wünsche ich euch. Schön, dass ihr dabei seid. Und jetzt habe ich Musik für euch von R.E.M. Und da habe ich letztens bei TikTok ein Video gesehen. Da war ein Song von R.E.M. und darüber ein Foto von Donald Trump. Und ja, ich muss irgendwie gestehen, allein stimmlich ist da irgendwie so eine ganz kleine Parallele und hat jetzt das furchtbare Ergebnis bei mir, dass wenn ich R.E.M. höre, ich immer auch so ein bisschen Donald Trump höre. Es tut mir leid, jetzt ist es bei euch wahrscheinlich genauso.

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0: Lanzai, Pedro Capó, Georgie Noriega, Rec 808, Shadow Towers, Puerto Rico.
1: Das können wir uns noch ein bisschen an den Strand träumen hier am Montagabend. Und wir Erwachsene, ne, wir neigen ja oft dazu, Kindern die Welt zu erklären. Doch es gibt einiges tatsächlich, was Kinder viel besser können als wir Erwachsene. Heute am Internationalen Kindertag, da schauen wir, was wir von Kindern lernen können und warum wir sie zum Vorbild nehmen können. Kollegin Antonia Svalic zum Beispiel in Sachen Fantasie und Kreativität. Ne?
2: Kinder funktionieren den Pappkarton einfach um und dann ist er plötzlich ein Raumschiff. Oder die gesammelten Stöcker sind dann Zauberstäbe. Kinder sind Meister darin, sich eigene Songs auszudenken und eigene Sprachen zu erfinden und sich ihre eigenen Spielwelten auszudenken. Und dieses ganze um die Ecke denken und ohne Begrenzungen sich einfach der Fantasie hinzugeben, das ist was, was wir als Erwachsene irgendwann verlieren.
1: Ja, und ein wichtiges Thema bei uns Erwachsenen ist ja Gesundheit und jung bleiben, ein Schlüssel. Bewegung.
2: Kinder haben so einen natürlichen Bewegungsdrang. Die spielen, die toben, die tanzen und die machen damit eigentlich die ganze Zeit Sport. Die denken nur nicht drüber nach und müssen sich auch nicht überwinden. Das Gute daran, durch die ganze Bewegung vernetzen sich die Gehirnhälften. Serotonin und Dopamin wird ausgeschüttet und das Stresslevel sinkt. Kinder sind also durch ihre ganze Bewegung sehr viel glücklicher als Erwachsene.
1: Okay, und dann schauen wir mal auf die Psyche.
2: Kinder sind wahre Achtsamkeitsprofis. Die brauchen jetzt keine Meditations-App oder ein langes Wellness-Wochenende. Beim Spielen können sie völlig versinken in ihr Spiel und die Welt für mehrere Stunden um sich herum vergessen. Und Kinder sind natürlich auch super Beobachter. Die gehen mit offenen Augen durch die Welt, fragen ständig, warum ist das so, wieso passiert das? Und das alles ohne Vorurteile und ganz offen. Zuletzt, und das finde ich ist der wichtigste Punkt, Kinder lachen so viel mehr als Erwachsene. Es gibt Studien, die sagen, dass Kinder bis zu 400 Mal am Tag lachen und Erwachsene hingegen nur 20 Mal am Tag.
1: Also wir sollten uns definitiv mehr von Kindern abschauen. Ich glaube, das haben wir jetzt gerade gemerkt. Ist gesund und macht uns alle glücklich.
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1: Ich bin Dirk Zeitler. Der UN-Sicherheitsrat befasst sich noch heute bei einer Sondersitzung mit der Eskalation des Kriegs im Libanon. Das Treffen sei auf Antrag Frankreichs für 21 Uhr angesetzt, heißt es aus Diplomatenkreisen in New York.
2: Eigentlich herrscht auch zwischen Israel und dem Libanon eine Waffenruhe, aber israelische Angriffe eskalieren den Krieg. Die fortgesetzten Attacken sind dem Iran ein Dorn im Auge und US-Medien berichten, dass der Iran verkündet hat, alle diplomatischen Gespräche abzubrechen und die Straße von Hormuz komplett zu sperren. Auch zwischen den USA und dem Iran gab es über das Wochenende gegenseitige Militärschläge, auch auf Kuwait. Der Iran bombardierte einen US-Stützpunkt in der Region und traf ihn nach US-Medienberichten empfindlich. Aus den USA, Tina Eck.
1: Der Tankrabatt scheint inzwischen zu wirken. Tanken hatte Mai deutlich weniger gekostet als noch im April. Laut ADAC kostete ein Liter Super E10 im Schnitt rund 13 Cent weniger. Diesel war sogar etwa 27 Cent günstiger. Inzwischen wird die Steuersenkung, die 2 Monate lang gilt, zumindest bei den Benzinsorten E5 und E10 nach Angaben der Monopolkommission vollständig weitergegeben. Die verurteilte Rechtsextremistin Mala Svenja Liebig soll von Tschechien nach Deutschland ausgeliefert werden. Das hat das Landgericht im tschechischen Pilsen angeordnet. Liebig kann gegen die Entscheidung Beschwerde einreichen.
3: Liebig war in Deutschland wegen Volksverhetzung, übler Nachrede und Beleidigung zu 1,5 Jahren Gefängnis verurteilt worden. Fast 3 Jahre ist dieses Urteil her. Danach ließ Liebig den persönlichen Geschlechtseintrag von männlich in weiblich ändern, worin Kritiker einen Missbrauch des Selbstbestimmungsgesetzes sehen. Zum für den vergangenen Sommer festgelegten Haftantritt im Frauengefängnis Chemnitz erschien Liebig nicht, wurde deshalb zur Fahndung ausgeschrieben und schließlich in Tschechien festgenommen. Jan-Henner Reitzer, Nachrichtenredaktion.
1: Die Suche nach einem vermissten 2-Jährigen aus Berlin ist beendet. Das Kind sei in Kreuzberg angetroffen worden, teilte die Polizei mit. Eine Frau habe den 2-Jährigen in der U-Bahn der Linie U3 am Schlesischen Tor wiedererkannt. Daraufhin betätigte sie die Notbremse und verständigte die Polizei. Die Beamten nahmen den Jungen in Obhut und den Ex-Lebensgefährten der Mutter, der den Jungen begleitete, am Ort fest. Der Mann kam in ein Polizeigewahrsam und soll morgen einem Ermittlungsrichter vorgeführt werden. Und das waren die Nachrichten mit Dirk Zeitler.
4: Das Wetter.
5: Es ist weiter bewölkt und so bleibt es auch in den nächsten Stunden. Später am Abend und ja, später in der Nacht ziehen weitere Wolken durch. Tiefstwerte haben wir zwischen 16 und 10 Grad. Da pendeln sich die Temperaturen ein und schauen wir auf morgen. Da geht's dann insgesamt grau weiter, immer wieder mit Regen und im Tagesverlauf sind dann auch Gewitter und auch wirklich mal starke Regenfälle möglich. 25 Grad sind in der Spitze drin.
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5: 20 Uhr ist durch und da habe ich 3 Meldungen jetzt gerade für euch. Einmal die A1 Köln-Dortmund zwischen dem Kreuz Leverkusen und Burscheid, 2 Kilometer, 10 Minuten plus. Genauso lang dauert es auf der A1 Münster-Osnabrück zwischen Lattberg und Lengerich, 2 Kilometer. Und dann noch die A3 Arnheim-Oberhausen zwischen Dienstlaken-Süd und Oberhausen-Holten, 1 Kilometer, knapp 3 Minuten. Allen unterwegs eine gute Fahrt, kommt gut an.
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1: Der schnelle Blick auf die Straßen, da einmal der Hinweis, dass die A524 Breitscheid in Richtung Duisburg Süd gesperrt ist, und zwar zwischen Lindorf und Duisburg Rahm. Da wird aktuell eine Ölspur beseitigt. Und dann habe ich noch eine Meldung für euch, und die kommt von der A1 Köln-Dortmund zwischen dem Kreuz Leverkusen und Burscheid. 2 Kilometer Stau, knapp 15 Minuten Zeitverlust. Allen unterwegs eine gute Fahrt, kommt gut an.
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0: seit dem Corona-Jahr 2020 nicht mehr. Bundesinnenminister Dobrindt sieht darin einen Erfolg der aktuellen Flüchtlingspolitik.
1: Die Entwicklung zeichnet sich schon länger ab. Bereits im April wurden deutlich weniger Asylanträge gestellt als ein Jahr zuvor. Ganz unumstritten ist die aktuelle Bewertung aber nicht. Migrationsforscher verweisen darauf, dass der Rückgang auch mit der Lage in wichtigen Herkunfts- und Transitländern zusammenhängen könnte, etwa in Syrien, dem Iran oder der Türkei. Dobrindt hält dagegen und spricht von einer fortgesetzten Migrationswende. Zoe Tessovali, Nachrichtenredaktion.
0: Nach tagelangen Spekulationen über einen möglichen Wechsel an der Spitze der Bundesregierung haben Herr Bundeskanzler Merz und der als sein möglicher Nachfolger gehandelte NRW-Ministerpräsident Wüst ihren Zusammenhalt demonstriert. Bei einem Treffen nordrhein-westfälischer CDU-Politiker im Sauerland sicherte Wüst Merz seine volle Unterstützung zu. Für den Terroranschlag auf feiernde Menschen in Bielefeld ist der Attentäter zu lebenslanger Haft verurteilt worden. Das Düsseldorfer Oberlandesgericht sprach den Syrer wegen vierfachen versuchten Mordes schuldig, stellte die besondere Schwere seiner Schuld fest und ordnete Sicherungsverwahrung an.
2: Das Gericht verhängte damit die Höchststrafe und folgte dem Antrag der Bundesanwaltschaft. Die hält den Syrer wegen seiner radikal-islamischen Gesinnung weiter für gefährlich. Er hatte vor gut einem Jahr vor einer Bar in Bielefeld feiernde Menschen mit einem Messer angegriffen. Vier wurden lebensgefährlich verletzt. Der Täter soll bereits in Syrien jahrelang für die Terrormiliz IS tätig gewesen sein. 2023 kam er dann nach Deutschland. Hier sollen sich laut einem Gutachten seine psychischen Probleme noch verstärkt haben. Thomas Brock, Nachrichtenredaktion.
0: Bei einem Frontalzusammenstoß eines Autos mit einem Lastwagen sind in Thüringen zwei Frauen und zwei Kinder ums Leben gekommen. Am Nachmittag war die 20 Jahre alte Autofahrerin laut Polizei auf einer Landstraße in Kaltennordheim auf die Gegenfahrbahn geraten. Der 63-jährige Lkw-Fahrer habe eine Kollision nicht mehr verhindern können. Die 20-jährige, ihre 25-jährige Beifahrerin und zwei Kinder im Alter von jeweils anderthalb Jahren seien an der Unfallstelle verstorben. Und das waren die Nachrichten mit Dirk Zeitler.
3: Das Wetter.
4: Wir gehen endgültig rein in den Abend und auch da sind weiter viele Wolken unterwegs. Die Temperaturen, die gehen jetzt spürbar zurück. Es pendelt sich ein zwischen 16 und 10 Grad. Morgen geht es dann wieder grau los, immer wieder mit Regen und im Tagesverlauf sind auch Gewitter mit Starkregen möglich. Es bleibt aber warm, bis 25 Grad sind drin.
5: NRW Verkehr.
4: Die A524 Breitscheid in Fahrtrichtung Duisburg-Süd. Die ist aktuell zwischen Lintorf und Duisburg gesperrt. Dort wird eine Ölspur beseitigt. Dann habe ich noch zwei weitere Meldungen für euch. Einmal die A1 Köln-Dortmund zwischen dem Kreuz Leverkusen und Burscheid. 1 Kilometer 10 Minuten plus und 5 Minuten obendrauf kommen auf der A3 Köln-Oberhausen zwischen Mettmann und dem Kreuz Rating-Ost. 1 Kilometer Stau dort. Allen unterwegs eine gute Fahrt und kommt gut an.
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4: Hallo zusammen, Robert Jantz ist hier. Einen schönen Abend wünsche ich euch. Ich hoffe, ihr habt eine entspannte Zeit und keine Hektik, weil die können wir nicht gebrauchen. Ich spiele euch jetzt erstmal Musik von Mark Forster und zwar ein Lied. Ja, also der Song, der heißt so. Ein Lied.

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0: Ich musste letztens was klären mit einer Behörde, hab dann online geschaut und hab gesehen, man kann da auch einfach eine E-Mail hinschreiben. Hab ich da also eine E-Mail hingeschrieben und hab mir gedacht, warum dauert das so lange, bis eine Antwort kommt? Und was passierte? Die Antwort auf meine E-Mail kam per Post. Ja, die Digitalisierung in Deutschland, ne, ist gerade, wie gesagt, bei so behördlichen Sachen immer noch ein Sorgenkind. Du willst ein Dokument einreichen, musst du das erstmal ausdrucken, da ist da nichts mit online abschicken oder die Antwort auf die Mail kommt, wie bei mir, per Post. Genau für dieses Problem wurde 2011 der E-Mail-Service DE-Mail eingeführt. Ja, und da konnte man dann eben vertrauliche Dokumente sicher per E-Mail hin und her schicken. Das Problem, es hat irgendwie keiner genutzt, weshalb das Ganze ja jetzt auch zum Ende des Jahres tatsächlich wieder eingestellt wird. Ja, Stefan Rejek über DE-Mail und ja, andere Flops.
1: Doch mal Hand hoch, wer hat hier schon mal was von DE-Mail gehört? Hier dieses super sichere Mail-System von der Bundesregierung, meine ich. Das konnte hier... Ich kann das jetzt nicht so gut erklären, aber dafür haben die ja damals extra so mega authentische Werbeclips gedreht.
2: Ab morgen werde ich DE-Mailer. Da kriegt man Dokumente, die man normalerweise per Post bekommt, in DE-Mail-Online-Postfach. Und da ist dann alles schön ordentlich und man findet alles sofort.
1: Tja, gefunden wird das Ganze dann aber doch nur von den wenigsten. Aber nicht nur DE-Mail ist grandios gefloppt. Die Geschichte hat wirklich endlos viele Fälle, bei denen man sich einfach nur denkt, was haben die da im Marketing eigentlich geraucht? Zum Beispiel 1985, zu Zeiten der Cola Wars, als die Pepsi-Rebellen fast so viel Cola verkauften wie das Coca-Cola-Imperium. Da hat Coca-Cola einfach mal die Rezeptur verändert.
3: Nee. Bah.
1: Ja, und diese innovative Idee hielt dann genau 79 Tage. Dann gab's wieder die ganz normale Coca-Cola mit dem peppigen Namen Coca-Cola Classic. Oder hier Google Plus, das sollte ja eine Alternative zum damals noch gigantischen Facebook sein. Aber mal ehrlich, hat das irgendwer von euch genutzt? Ne, ich auch nicht. War dann auch der Grund, das Ganze wieder einzustampfen. Und mein persönliches Highlight ist ja der grüne Ketchup von der Marke Heinz. Ja, einfach mal Shrek auf die Pommes kotzen lassen. Geil. Wurde dann aber auch nach ein paar Jahren wieder vom Markt genommen.
4: Grün heißt nein, nein, nein.
1: Tja, könnte man heute easy als Dubai-Ketchup verkaufen. Vielleicht sind das ja auch alles gar keine Flops, sondern einfach Dinge, die ihrer Zeit voraus waren.
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0: Das Wetter.
1: Jetzt und später in der Nacht ziehen weiter viele Wolken durch. Tiefstwerte haben wir zwischen 16 und 10 Grad. Morgen geht's grau weiter, immer wieder Regen und im Tagesverlauf sind auch Gewitter mit Starkregen möglich. 25 Grad sind in der Spitze drin, also zumindest die Temperaturen, die sind noch ganz ordentlich.
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1: Der schnelle Blick auf die Straßen, da haben wir weiter die A524 Breitscheid in Fahrtrichtung Duisburg Süd. Die ist zwischen Lindorf und Duisburg-Rahm aktuell gesperrt. Dort wird eine Ölspur beseitigt. Und dann noch zwei weitere Meldungen. Einmal die A1 Köln-Dortmund zwischen dem Kreuz Leverkusen und Burscheid. 1 Kilometer, 5 Minuten plus und 10 Minuten länger dauert es auf der A3 Köln-Oberhausen zwischen Mettmann und dem Kreuz Ratingen-Ost. 1 Kilometer Stau dort. Allen unterwegs eine gute Fahrt und kommt gut an.
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1: Hi zusammen, Robert Jans steht hier vor euch im Studio. Ich versorge euch weiter mit guter Musik. Also egal, wo ihr gerade seid, wenn ihr gerade unterwegs seid, vielleicht aber auch zu Hause chillt oder vielleicht seid ihr auch gerade auf der Arbeit, ne? Spätschicht oder auf dem Weg in die Nachtschicht. Ganz egal, ich versorge euch mit Musik. Als nächstes kommt die jetzt von Tom Gregory, spiele ich euch mit River.

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0: Ace of Base war das mit The Sign. 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
0: 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Und jetzt natürlich ein Song von Felix Jehn, ist ja klar, zusammen mit Cascada.
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1: Ich bin Tine Klimach. Der nordrhein-westfälische Ministerpräsident Hendrik Wüst hat alle Spekulationen über einen möglichen Kanzlertausch erneut zurückgewiesen. Bei einer CDU-Tagung im Sauerland, an der auch Friedrich Merz teilnahm, sicherte Wüst dem Kanzler seine volle Unterstützung zu.
2: Passend dazu lieferten die beiden auch die Bilder, auf die viele gewartet hatten. Gemeinsamer Auftritt, Händeschütteln, viel Einigkeit. Merz selbst ging auf die Debatte nicht weiter ein. Stattdessen sprach er über die anstehenden Reformen und zeigte sich optimistisch, dass die Bundesregierung die Wirtschaft wieder in Schwung bringen kann. Genau daran wird der Kanzler in den kommenden Wochen auch gemessen.

0: Zoëtta Sovali, Nachrichtenredaktion.
1: Israel und die pro-iranische Hisbollah-Miliz im Libanon werden laut US-Präsident Trump ihre gegenseitigen Angriffe zunächst stoppen. Zudem werde Israel keine Truppen in die libanesische Hauptstadt Beirut entsenden, schrieb Trump auf der Plattform Truth Social. Außerdem seien alle Soldaten, die unterwegs gewesen seien, zurückbeordert worden. Der Entscheidung seien Telefonate mit dem israelischen Präsidenten Netanyahu und mit ranghohen Vertretern der Hisbollah vorangegangen, teilte Trump weiter mit. Die verurteilte Rechtsextremistin Mala Svenja Liebig soll von Tschechien nach Deutschland ausgeliefert werden. Das hat das Landgericht im tschechischen Pilsen angeordnet. Liebig kann gegen die Entscheidung Beschwerde einreichen. Die Entscheidung ist noch nicht rechtskräftig.
2: Liebig war in Deutschland wegen Volksverhetzung, übler Nachrede und Beleidigung zu 1,5 Jahren Gefängnis verurteilt worden. Fast 3 Jahre ist dieses Urteil her. Danach ließ Liebig den persönlichen Geschlechtseintrag von männlich in weiblich ändern, worin Kritiker einen Missbrauch des Selbstbestimmungsgesetzes sehen. Zum für den vergangenen Sommer festgelegten Haftantritt im Frauengefängnis Chemnitz erschien Liebig nicht, wurde deshalb zur Fahndung ausgeschrieben und schließlich in Tschechien festgenommen. Jan-Henner Reitzer, Nachrichtenredaktion.
1: Die Europäische Union macht den Weg frei für Rückkehrzentren in Drittstaaten und die Verschärfung weiterer Asylregeln, um mehr Abschiebungen zu ermöglichen. Das sieht eine Einigung vor, die Vertreter des Europaparlaments und der Regierungen der Mitgliedsländer nach Angaben der zyprischen EU-Ratspräsidentschaft am Abend erzielten.
3: Und das waren die Nachrichten mit Tine Klimach.
4: Das Wetter.
5: In der Nacht geht's mit den Temperaturen weiter zurück. Die Temperaturen pendeln sich ein zwischen 16 und 10 Grad. Morgen, der Dienstag, der startet grau und bleibt auch insgesamt eine graue Nummer. Immer auch wieder nass. Im Tagesverlauf sind auch Gewitter mit Starkregen möglich. 25 Grad sind in der Spitze drin, dann ist Schluss.
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5: 22 Uhr ist durch und da beschäftigt uns immer noch die A524 Breitscheid in Fahrtrichtung Duisburg Süd. Da ist dieser Abschnitt zwischen Lindorf und Duisburg-Rahm weiterhin gesperrt. Dort wird eine Ölspur beseitigt. Dann gibt es noch eine Meldung, die kommt von der A3 Köln-Oberhausen zwischen Mettmann und dem Kreuz Ratingen-Ost. 2 Kilometer Stau, da verliert ihr 10 Minuten. Sonst keine Meldungen, allen unterwegs eine gute Fahrt und kommt gut an.
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5: Uhr ist durch, die Sonne ist weg und jetzt geht das ganz, ganz schnell und dann stecken wir drin in der Nacht. Ich bleibe auf jeden Fall für euch hier im Studio und halte die Stellung und versorge euch weiter mit guter Musik. Also wenn ihr gerade unterwegs seid, macht euch keine Sorgen, das wird nicht leise hier. Jetzt Musik von Luis Capaldi, hier ist er mit Forget Me.

0: haben, war das mit Baby Goodbye. Ja, das kennt jeder von uns, der schon mal in so einem Hotel war, ne, wenn es da ein Buffet gibt. Ach, das ist einfach schön, ne? Schwer, da irgendwie nicht zu naschen. Aber ich sag mal so, wenn das Buffet dann auch noch auf einem Kreuzfahrtschiff steht, man also gar nicht weg kann, man nicht abhauen kann, dann wird früher oder später sogar ein Asket wie Atze Schröder schwach. Hier kommt jetzt die Beichte aus seinem aktuellen Podcast.
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3: Ja, nee, ist klar.
4: Seit gestern bin ich von der AIDA runter. Ja, auch wenn ich da beruflich war. Ich habe satte 4 Kilo zugenommen. Obwohl ich darauf geachtet habe, mich immer genügend zu bewegen, ey. Ja, so ein Buffet. Kennt, glaube ich, jeder von euch. Der Buffet ist echt der Endgegner, wenn man einigermaßen auf Linie bleiben will, oder? Ja, die ersten 2 Tage schaffst du es da im Restaurant noch, sich zusammenzureißen. Aber so ab 3. Tag, ich habe das an mir selber genau beobachtet, ne, da brechen so langsam die Dämme. Und dann gehst du mal öfter zu den einzelnen Stationen. 2-mal eine Vorspeise, ist dann auch kein Problem mehr. Und ich hatte mir vorgenommen, während der ganzen Reise nicht an die Nachspeisen zu gehen, keine Desserts. Aber ab Tag 5 war das auch vorbei. Ey, vorgestern Abend. Warte, lass mal überlegen. Da hatte ich den Kaiserschmarrn mit Vanillesoße. Zusätzlich habe ich noch 3 Kugeln Eis draufgepackt. Ja, plus Schokoraspeln. Ja, und Schuss Sahne, muss ja schon sein, ey. Man ist ja nur einmal jung. Und vor allem, in dem Moment habe ich das auch für eine super Idee gehalten. Tja, und jetzt bin ich eben wieder zu Hause auf die Waage gestiegen. Eieiei, das gibt's doch gar nicht. Gestern Morgen im Flieger habe ich sogar den obersten Knopf an der Jeans aufgemacht. Aber ich dachte, das lägt daran, dass die im Trockner war. War es aber gar nicht. Meine Perle hat nur noch gegeiert. Sie sagte so ganz leise, ach Schatzi, ich mag dich auch fett. Was eine Frechheit, ey.
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0: Das Wetter.
1: Die gute Nachricht zu Beginn, auch morgen wird's wieder recht warm. 25 Grad sind in der Spitze drin. Die schlechte Nachricht, es ist eher grau und vor allem auch nass. Es kann auch mal Starkregen und auch Gewitter geben. Also das sieht morgen alles gar nicht mal so schön aus. Jetzt in der Nacht haben wir so Tiefstwerte zwischen 16 und 10 Grad und auch da kann immer mal wieder Regen runterkommen.
0: NRW Verkehr.
1: Die A524 Breitscheid in Fahrtrichtung Duisburg-Süd ist weiter zwischen Lindorf und Duisburg-Rahm gesperrt. Dort wird eine Ölspur beseitigt. Dann habe ich noch drei Meldungen für euch. Einmal die A3 Köln-Oberhausen zwischen Mettmann und dem Kreuz Ratingen Ost. 1 Kilometer Stau, 2 Minuten plus. Eine Viertelstunde auf der A3 Köln-Frankfurt zwischen Lohma und Siebengebirge. 2 Kilometer Stau dort. Und dann nochmal dichten Verkehr aktuell auf der A43 Recklinghausen-Wuppertal zwischen dem Kreuz Recklinghausen und dem Kreuz Herne aktuell knapp 5 Minuten on top. Allen unterwegs eine gute Fahrt, kommt gut an.
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1: Das ist die Montagnacht. Hi zusammen, Robert Janz ist hier und jetzt würde ich sagen, träumen wir uns an dieser Stelle mal zurück ins Wochenende. In den Club oder keine Ahnung, wo ihr auch immer feiern wart. Hier ist Bebe Rexha mit New Religion.

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1: Ich bin Tine Klimach. Die Europäische Union verschärft ihre Migrationspolitik. Künftig soll es Rückkehrzentren in Drittstaaten geben. Es werden auch weitere Asylregeln verschärft, um mehr Abschiebungen zu ermöglichen. Am Abend einigten sich darauf Vertreter des Europaparlaments und der Regierungen der Mitgliedsländer. In die speziellen Rückkehrzentren außerhalb der EU sollen abgelehnte Asylbewerber kommen, die nicht in ihre Herkunftsländer zurückgebracht werden können. Wo sie entstehen sollen, ist noch unklar. Der UN-Sicherheitsrat befasst sich zur Stunde bei einer Sondersitzung mit der Eskalation des Kriegs im Libanon. Das Treffen sei auf Antrag Frankreichs angesetzt, heißt es aus Diplomatenkreisen in New York.
2: Eigentlich herrscht auch zwischen Israel und dem Libanon eine Waffenruhe.

0: alle diplomatischen Gespräche abzubrechen und die Straße von Hormuz komplett zu sperren. Auch zwischen den USA und dem Iran gab es über das Wochenende gegenseitige Militärschläge, auch auf Kuwait. Der Iran bombardierte einen US-Stützpunkt in der Region und traf ihn nach US-Medienberichten empfindlich. Aus den USA, Tina Eck.
1: Im Streit um die geplante BAföG-Reform macht die SPD jetzt Druck. Fraktionsvize Wiebke Esther wirft dem Kanzleramt vor, junge Menschen unnötig zu verunsichern. Hintergrund sind neue Zweifel aus der Union und aus der Bundesregierung, ob die geplanten Verbesserungen beim BAföG wie angekündigt umgesetzt werden können.
2: Die Reform ist längst vereinbart und auch finanziert, sagt SPD-Fraktionsvize Esther. Wer den Kompromiss jetzt wieder in Frage stelle, verschiebe kurz vor dem Ziel die Ziellinie. Auslöser der Debatte sind unter anderem Aussagen von Regierungssprecher Cornelius. Er hatte darauf verwiesen, dass alle Vorhaben im Koalitionsvertrag unter Finanzierungsvorbehalt stehen. Auch Forschungsministerin Bär und Unionsfraktionschef Spahn hatten zuletzt Zweifel an der Umsetzung der BAföG-Reform geäußert. Zoe Tassovali, Nachrichtenredaktion.
1: Der Tankrabatt und gesunkene Rohölpreise haben die Autofahrer im Mai beim Spritkauf entlastet. Nach dem teuersten Tankmonat April waren die Kraftstoffe wieder günstiger zu haben, wie eine Bilanz des ADAC für den Monat Mai ergab. Demnach kostete ein Liter Super E10 im Schnitt rund 13 Cent weniger. Diesel war sogar etwa 27 Cent günstiger. Der Tankrabatt endet Ende Juni.
3: Und das waren die Nachrichten mit Tine Klimach.
4: Das Wetter. Es ziehen weiter viele Wolken durch und die können auch immer mal wieder Regen mit dabei haben. Tiefstwerte haben wir zwischen 16 und 10 Grad. Morgen geht's grau weiter, immer wieder Regen und im Tagesverlauf sind auch Gewitter mit Starkregen möglich. Bei 25 Grad ist morgen Schluss.
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4: 23 Uhr ist durch. Da habe ich einmal die Meldung für euch von der A524 Breitscheid in Fahrtrichtung Duisburg Süd. Da ist die Autobahn zwischen Lindorf und Duisburg Ram gesperrt. Es laufen da weiterhin Aufräumarbeiten bzw. Reinigungsarbeiten. Dann die A3 Köln-Oberhausen zwischen Mettmann und dem Kreuz Ratingen Ost. Dichter Verkehr. Knapp 3 Minuten kommen da oben drauf. Und 7 Minuten auf der A3 Köln-Frankfurt zwischen dem Kreuz Bonn-Siegburg und Bad Honnef-Linz. 5 Kilometer Stau dort. Allen unterwegs eine gute Fahrt, kommt gut an.
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4: Robert Janz ist hier. 23 Uhr ist durch, das heißt, wir starten jetzt rein in die letzte Stunde an diesem Montag. Und ab dann heißt es Hallo Dienstag. Aber das ist, wie gesagt, bis dahin haben wir noch ein bisschen Zeit. Und die füllen wir unter anderem mit ganz, ganz toller Musik. Da starten wir rein mit einem richtigen Klassiker. Hier ist Falco mit Out of the Dark. Mhm.

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0: nördlichste, der westlichste und der östlichste Staat der USA ist? 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Aber stimmt. 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
1: Ja, so ein bisschen haben wir noch an diesem Montag, aber wettertechnisch ist das wenig spektakulär. Also viele Wolken sind noch am Himmel. Es kann auch noch mal hier und da ein bisschen nass werden. Tiefstwerte 16 bis 10 Grad. So pendelt sich das in den nächsten Stunden und in der Nacht ein. Morgen geht's dann ja leider grau weiter, immer wieder Regen und im Tagesverlauf sind auch Gewitter mit Starkregen möglich. 25 Grad sind in der Spitze drin, das ist die gute Nachricht. Es bleibt also weiter relativ warm.
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1: Der schnelle Blick auf die Straßen. Die A524 Breitscheid in Fahrtrichtung Duisburg Süd ist zwischen Lindorf und Duisburg-Rahm gesperrt. Dort laufen Reinigungsarbeiten. Und dann noch eine Meldung von der A3 Köln-Frankfurt zwischen dem Kreuz Bonn-Siegburg und dem Siebengebirge. 4 Kilometer Stau, 5 Minuten plus. Allen unterwegs eine gute Fahrt, kommt gut an.
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1: Robert Jantz steht hier im Studio. Ein bisschen Zeit haben wir noch gemeinsam und die nutzen wir, würde ich sagen, unter anderem für diesen tollen Song hier. Ich spiele euch jetzt von Alex Warren, Fever Dream. Kommt gut durch diese Nacht, wenn ihr gerade unterwegs seid. Kommt gut.

0: Präsident Trump verkündeten Stopps gegenseitiger Angriffe. Ministerpräsident Netanyahu teilte am Abend auf der Plattform X mit, er habe mit Trump gesprochen und ihm mitgeteilt, dass Israel Terrorziele in der libanesischen Hauptstadt Beirut angreifen werde, sollte die Hisbollah ihre Angriffe auf israelische Städte nicht einstellen. Der nordrhein-westfälische Ministerpräsident Hendrik Wüst hat alle Spekulationen über einen möglichen Kanzlertausch erneut zurückgewiesen. An einer CDU-Tagung im Sauerland, an der auch Friedrich Merz teilnahm, sicherte Wüst dem Kanzler seine volle Unterstützung zu.
1: Das Treffen in Meschede war schon lange geplant. Eigentlich eher unspektakulär wurde nun, nach den Medienberichten über angebliche Gedankenspiele in der Union, den Kanzler Merz durch Wüst zu ersetzen. Neue Nahrung bekamen die Spekulationen aber nicht. Wüst sagte nochmal, dass das Ganze Quatsch sei und dass Merz die aktuell großen Herausforderungen entschlossen anpacke. Im Gegenzug lobte Merz die Arbeit von Wüst in NRW. Für beide gab es bei der internen Klausur langen Applaus. Aus Berlin, Thomas Brockt.
0: Zum Sport. Heute beginnt für die deutsche Fußballnationalmannschaft die WM-Mission. Am Nachmittag geht es von Frankfurt am Main aus in die USA. Dort trifft das deutsche Team am Samstag im letzten Testspiel auf den Gastgeber USA.
2: Rund 9 Stunden Flugzeit sind es von Frankfurt nach Chicago. Durch die Zeitverschiebung fliegt das Team am Nachmittag los und kommt auch am Nachmittag an. Die ersten Tage gilt es also, den Jetlag zu überwinden. Das Klima ist sommerlich heiß. Bundestrainer Nagelsmann will die kommenden Tage nutzen und so viel wie möglich trainieren, um den Feinschliff vorzunehmen für den WM-Start. In Chicago stößt dann auch Stürmer Kai Havertz zum Team und macht den 26-Mann-Kader perfekt. Thomas Bremser, Nachrichtenredaktion.
0: Die Fußballweltmeisterschaft in den USA, Kanada und Mexiko startet am 11. Juni.
3: Das Wetter.
4: Viele Wolken, zum Morgen hin auch mehr Regen möglich. 15 bis 11 Grad nur noch diese Nacht. Tagsüber dann heute bis 25 Grad. Dazu weiter eine dicke Wolkendecke und immer wieder Schauer möglich. Heute auch ein Gewitter ist drin. Mittwoch sieht's ähnlich aus, da dann bis 22 Grad.
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6: Zurzeit liegen uns keine Meldungen vor. Wir wünschen allen unterwegs gute Fahrt.
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4: Der Dienstag ist noch ganz frisch heute. Kommt gut durch die Nacht mit uns. Wir begleiten euch dadurch. Schön, dass ihr zuhört. Das hier ist Musik von Lola Young. Das ist Messi.

0: So. Endlich ist es offiziell, Leute. Stunde um Stunde haben wir auf die Erlaubnis gewartet, T-Shirts tragen zu dürfen. Jetzt ist es soweit. Gestern hat der Sommer offiziell angefangen. Jedenfalls meteorologisch, kalendarisch gibt's ja auch noch. Und Comedian Hannes Höfer, der ist irgendwie jetzt einfach nur noch verwirrt.
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2: Wann fängt denn jetzt der Sommer an? Ich check's nicht. Meteorologisch, kalendarisch oder gehen wir einfach danach, wann die ersten Bekloppten kurze Hose tragen? Ja, weil dann ist ab Februar Sommer. Ich meine, ich krieg das schon nicht mit dem Uhrenumstellen hin. Wie war das nochmal? Die Uhr stellt sie von O bis O. Ja, außer im Schaltjahr, da fällt Ostern auf den Mittwoch. Ach Leute, es ist doch alles zu kompliziert. Wer soll denn da noch mitkommen? Schoko-Nikoläuse gibt's ab August zu kaufen. Die Fußball-WM in Katar war damals auf einmal an Weihnachten und in der Ostsee hatten wir jetzt plötzlich einen Buckelwal. Früher war das einfacher. Sobald das Freibad auf hatte, war Sommer. Fertig. Aber wo gibt's heute noch ein Freibad? Wusstet ihr, dass Alaska der nördlichste, der westlichste und der östlichste Staat der USA ist? Ja, ich weiß, ich kriege auch einen Knoten in den Synapsen. Aber stimmt. Und immer dran denken, heiß ist, wenn du beim Atmen schwitzt.
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0: Das Wetter.
1: Viele Wolken jetzt in der Nacht, die bringen auch mal Regen, dazu 15 bis 11 Grad. Tagsüber bleibt heute die dicke Wolkendecke und kann weiter Regen oder auch mal ein Gewitter bringen, bis 25 Grad. Morgen dann bis 22 Grad und auch hier Schauer und Gewitter möglich.
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2: A1 Köln-Dortmund zwischen Kreuz Leverkusen und Burscheid. 1 Kilometer Stau. Und A46 Heinsberg-Düsseldorf zwischen Grevenbruch und Kapellen. 1 Kilometer stockender Verkehr. Wir wünschen allen unterwegs gute Fahrt.
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1: Guten Morgen, gute Nacht oder einen sehr, sehr späten guten Abend, wie auch immer ihr das halten wollt. Hallo an diesem frühen Dienstag. Wir begleiten euch durch die Nacht. Schön.

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0: Habt ihr schon von der Frau gehört, die sie an der Schweizer Grenze angehalten haben? Die war auf dem Rückweg aus dem Urlaub, ne, mit einem Lieferwagen, wurde vom Zoll angehalten. Die hatte 55 Koffer dabei. Und die haben die Koffer dann auch gescannt und untersucht. Aber es waren tatsächlich nur persönliche Gegenstände drin. Also die Frau hatte nichts Illegales dabei, sondern war wirklich einfach mit 55 Koffern im Urlaub. Naja, gut. Also ich meine, was brauchst du, ne? Pullover brauchst du, diverse Schuhe, Teppiche, Ballkleider, Badeklamotten und genügend Schlüppis. Schlüppis sind wichtig, immer einen Schlüppi mehr, falls du dir spontan in die Hose machst. Ne? Zum Glück war die Frau mit dem Auto unterwegs und nicht mit dem Flieger. Den Gepäckzuschlag will ich mir gar nicht vorstellen.
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1: Ich bin Tine Klimach. Die EU einigt sich auf Verschärfungen in der Migrationspolitik. Künftig soll es Rückkehrzentren in Drittstaaten geben. Die Zahl der Abschiebungen war in der EU im vergangenen Jahr gestiegen. Gleichzeitig sank die Zahl der Asylanträge kontinuierlich, auch in Deutschland. Im Mai wurden bundesweit gut 5.500 Asylerstanträge gestellt, so wenige wie seit 2020 nicht mehr.
2: Ganz unumstritten ist die aktuelle Bewertung aber nicht. Migrationsforscher verweisen darauf, dass der Rückgang auch mit der Lage in wichtigen Herkunfts- und Transitländern zusammenhängen könnte, etwa in Syrien, dem Iran oder der Türkei. Dobrindt hält dagegen und spricht von einer fortgesetzten Migrationswende. Sein Ziel ist es, die Zuwanderung besser zu steuern und die Belastung für Städte und Gemeinden weiter zu verringern. Zoe Tassovali, Redaktion.
1: Die SPD pocht angesichts zurückhaltender Äußerungen des Regierungssprechers auf geplante BAföG-Erhöhungen. Dass das Kanzleramt die Einigung beim BAföG in Frage stelle, verunsichere junge Menschen. Das sei unnötig, teilte die Vizevorsitzende der SPD-Bundestagsfraktion Wiebke Ester mit. Zuvor hatte Regierungssprecher Cornelius gesagt, der Koalitionsvertrag stehe wie in all seinen Elementen unter Finanzierungsvorbehalt. Die verurteilte Rechtsextremistin Mala Svenja Liebig soll von Tschechien nach Deutschland ausgeliefert werden. Das hat das Landgericht im tschechischen Pilsen angeordnet. Die Entscheidung ist noch nicht rechtskräftig.
3: Liebig war in Deutschland wegen Volksverhetzung, übler Nachrede und Beleidigung zu 1,5 Jahren Gefängnis verurteilt worden. Fast 3 Jahre ist dieses Urteil her. Danach ließ Liebig den persönlichen Geschlechtseintrag von männlich in weiblich ändern, worin Kritiker einen Missbrauch des Selbstbestimmungsgesetzes sehen. Zum für den vergangenen Sommer festgelegten Haftantritt im Frauengefängnis Chemnitz erschien Liebig nicht, wurde deshalb zur Fahndung ausgeschrieben und schließlich in Tschechien festgenommen. Jan-Henner Reitzer, Nachrichtenredaktion.
1: Die Pünktlichkeit der Fernzüge der Deutschen Bahn hat sich im Mai auf niedrigem Niveau stabilisiert. Nach internen Unternehmensdaten erreichten 61,3% der ICE- und Intercity-Züge ihr Ziel pünktlich. Als verspätet gilt ein Zug nach Bahndefinition ab einer Verzögerung von 6 Minuten. Zugausfälle werden in der Statistik nicht berücksichtigt.
4: Das Wetter. Es kann jetzt vor allem zum Morgen hin immer mal wieder regnen, dazu 15 bis 11 Grad nur noch. Tagsüber heute dann wieder warm, bis 25 Grad. Dazu kann es aber immer mal wieder regnen und auch mal gewittern. Am Mittwoch dann ähnlich. Viele Wolken, Gewitter sind auch drin, bis 22 Grad.
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5: Zurzeit liegen uns keine Meldungen vor. Wir wünschen allen unterwegs gute Fahrt.
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4: Guten Morgen an diesem sehr, sehr, sehr, sehr, sehr, sehr, sehr, sehr frühen Dienstag. Das waren viele Sehrs. Wo auch immer ihr gerade seid, wir begleiten euch durch die Nacht. Voll schön, dass ihr zuhört. Ich habe jetzt Musik für euch von Joan Osborne. Das ist One of Us.

0: Das ist so krass, ne? Mehr als 15.500 Kilometer hat sie bereits zurückgelegt und das alles zu Fuß. Joyce Hübner ist seit über einem Jahr unterwegs und läuft jeden Tag einen Marathon. Sie läuft durch ganz Deutschland, gerade ist sie in NRW unterwegs. Das ist einfach der Wahnsinn. Und heute holt sie sich damit den Weltrekord für die meistgelaufenen Marathons hintereinander. Und sie ist auch lange noch nicht am Ziel. Und das Ganze, also diese ganze Idee für diese Sache, kam mir übrigens auf dem Klo.
1: Entweder beim Trinken, irgendwo lustig mit Freunden, kommt man auf die besten Ideen. Oder man setzt sich halt auf die Kloschüssel und kommt dann auf die besten Ideen. Und zweiteres war es an dieser Stelle. Ich laufe alle Städte in ganz Deutschland ab. 2059 Stück sind es insgesamt. Entweder laufe ich quer durch oder streife nur die Stadtgrenze. Aber irgendwie erwische ich sie alle. Das Highlight machen tatsächlich die Mitläufer aus oder ja, die Menschen drumherum. Ich hatte ein Altersheim, an dem ich vorbeigelaufen bin, wo ich glaube 15 oder 20 Omis und Oppis vor der Tür saßen und alle mit Fähnchen gewedelt haben. Die haben sich wahnsinnig gefreut. Das war super süß und wirklich rührend.
2: Ich habe die ganze Aktion bei Social Media gesehen und finde das unglaublich cool. Und da die Strecke an meiner Haustür vorbeigeht, dachte ich, ich fahre ein Stück entgegen und laufe bis nach Hause mit und guck mir mal an, was hier so gemacht wird.
3: Ich bin jetzt gestern angereist und laufe jetzt 7 Marathons mit. Heute ist der 2. von 7. Ich komme aus Süddeutschland, aber ich finde es auch hier ganz toll zu laufen. War gestern total überrascht, wie grün das hier alles ist.
1: Natürlich gibt es immer mal wieder Tage und Wochen, Monate und auch Phasen, wo es extrem nervig ist, auch für mich, und wo ich einfach gar keine Lust habe, am nächsten Tag wieder zu starten. Aber ich habe es mir vorgenommen, deswegen ziehe ich das durch. Und egal, wie es sich am Morgen anfühlt, es gibt mindestens immer 3 Kilometer, die gut waren am Tag. Und allein deswegen lohnt es sich, auch jeden Tag weiterzulaufen.
0: Das nenne ich mal Durchhaltevermögen. Mega cool. Sie läuft also weiter. Joyce Hübner will heute den Weltrekord brechen für die meistgelaufenen Marathons hintereinander. Riesenrespekt dafür.
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0: Das Wetter.
1: Viele Wolken, zum Morgen hin auch mehr Regen möglich. 15 bis 11 Grad nur noch diese Nacht. Tagsüber dann heute bis 25 Grad. Dazu weiter eine dicke Wolkendecke und immer wieder Schauer möglich. Heute auch ein Gewitter ist drin. Und Mittwoch sieht's ähnlich aus, da dann bis 22 Grad.
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2: A30 Osnabrück-Bad Oeynhausen zwischen Bad Oeynhausen-Ost und Kreuz Bad Oeynhausen. 2 Kilometer Stau. Wir wünschen allen unterwegs gute Fahrt.
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1: Der Dienstag ist noch sehr, sehr früh. Falls ihr noch auf der Schicht seid, haltet durch und ansonsten kommt gut an, wo auch immer ihr gerade unterwegs seid und kommt vor allem gut in den Tag mit uns.

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0: Hallo zusammen. Zählt ihr eure Schritte so am Tag? Wie viele macht ihr da so? Das würde mich auch bei Joyce Hübner interessieren, was da so draufsteht auf ihrer Uhr. Jedenfalls sind es schon mehr als 15.500 Kilometer, die sie gelaufen ist, seit einem Jahr. Joyce Hübner habe ich euch eben ja schon vorgestellt. Sie ist seit über einem Jahr unterwegs, läuft jeden Tag einen Marathon. Sie läuft durch ganz Deutschland, gerade ist sie in NRW unterwegs. Und heute holt sie sich den Weltrekord für die meistgelaufenen Marathons hintereinander. Und ich frage mich ja, ne, wenn die da dann so unterwegs ist auf ihrem Marathon, irgendwas wird doch immer langweilig. Irgendwas muss sie doch hören, ja? Was hat die da auf den Ohren, während sie so viel läuft? Kim Klages hat sich mal Gedanken gemacht über die besten Songs fürs Joggen.
1: Gut zum Laufen ist Musik, die antreibt, aber nicht komplett eskaliert. Also Songs mit Energie, Rhythmus und möglichst wenig Nervenzusammenbruch. Das hier ist so ein Klassiker dafür. Run, boy, run. This world is not meant for you. Passt natürlich perfekt, schon alleine, weil der Songtitel dir keine Ausrede mehr lässt. Auch Rap funktioniert übrigens super. Guter Beat, läuft einfach mit, ohne dass dein Kopf gleich überfordert ist und man fühlt sich gleich sehr, sehr cool. Schwierig wird's dann bei Musik, die in die falsche Richtung zieht. Traurige Balladen zum Beispiel. Wer beim Joggen plötzlich das hier hört... Der läuft nicht weiter, der verarbeitet erstmal sein Leben. Auch nicht ideal, völlig überdrehter Techno. Da muss man ja nach 30 Sekunden das Gefühl haben, gleichzeitig joggen und ein Stromkabel kauen zu müssen. Kurz gesagt, die perfekte Joggingmusik schiebt dich an. Die falsche sorgt dafür, dass du entweder heulst, völlig überdrehst oder einfach nach 800 Metern sehr bewusst wieder nach Hause gehst. Run, boy, run.
0: Ja, dann habe ich jetzt für Kim und für Joyce und alle anderen Läufer da draußen neuen Input, brandneue Mucke, eignet sich perfekt zum Joggen.
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1: Ich bin Tine Klimach. US-Präsident Trump hat die nächste Woche als Zeitraum für eine mögliche Einigung mit dem Iran auf ein Rahmenabkommen genannt, das die Öffnung der Straße von Hormuz umfasst. Das berichtete der US-Sender ABC News unter Berufung auf ein Telefoninterview mit Trump. Dieser habe ergänzt, dass er dem Abkommen noch nicht zugestimmt habe. Das EU-Parlament und die Mitgliedstaaten haben sich auf eine härtere Migrationspolitik geeinigt. Künftig soll es Rückkehrzentren in Drittstaaten geben. Es werden auch weitere Asylregeln verschärft, um mehr Abschiebungen zu ermöglichen. In sogenannten Return-Hubs außerhalb der EU sollen abgelehnte Asylbewerber kommen, die nicht in ihre Herkunftsländer zurückgebracht werden können. Das kann der Fall sein, wenn das Herkunftsland die Einreise verweigert oder zu dem Staat keine diplomatischen Beziehungen bestehen. Ein neuer Stellplatz-Informationsdienst soll Fahrern von Lastwagen